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Es ist Donnerstag und es ist 19 Uhr. Herzlich willkommen bei der Sendung Melting Pot mit dem Rainer hier bei Radio Rüsselsheim. Ihr hört uns noch auf UKW 90,9 in Rüsselsheim und Umgebung. Ihr hört uns auf Kanal 12C bei DAB Plus hessenweit. Und natürlich hört ihr uns weltweit über unsere Stream-Buttons. Und ihr seht uns auch. Und diese Stream-Buttons sind aufzurufen auf der Homepage von Radio Rüsselsheim unter radio-r.de. Für Lob, Kritik und Hörerwünsche schreibt an rainer-meldingpot@web.de. Oder kommt auf die Facebook-Seite Radio Melting Pot. Ja, oder ruft im Studio an, 06142 für Rüsselsheim. Und dann die 12200. Und über unsere ganzen Stream-Buttons und Empfangswege werden wir gehört, natürlich auch in den USA. Wir werden gehört in Nordmazedonien. Wir werden gehört auf Menorca, beziehungsweise jetzt wieder in Mörfelden. In Bremen werden wir gehört, im Ammerland, im Wangerland, in Nierstein. Wir werden gehört in Gensheim. Wir werden auch gehört in Walluf. In Wiesbaden, in Kreuznach. Bad Kreuznach. Und noch an ganz vielen anderen Orten mehr.

Ja. Und was haben wir heute für ein Thema? Heute haben wir das Thema Pink. So ein bisschen aus der Not geboren ist das Ganze, weil ich hatte ja vor einiger Zeit eine Sendung mit Purple und Lilla und da gab es auch einige Wünsche, die das Thema Pink zum Gegenstand hatten. Und natürlich haben wir das dann auch gemanagt und haben dann eine eigene Sendung draus gemacht, weil es waren doch sehr, sehr viele Sachen, die mit Pink zu tun hatten. Und natürlich gibt es nicht nur Songs, die das Wort Pink im Titel hatten oder haben, sondern es gibt auch ein paar Interpreten, Interpretinnen, wo das Wort Pink vorkommt. Zum Beispiel die Frau, die Pink. Ja, die haben wir heute auch zweimal sogar. Wir haben zweimal Pink Floyd und wir haben auch Richard Pink mit dabei. Ja, so viel zum Thema Pink. Aber bevor es soweit ist,

Geburtstag, nämlich Thelma Houston. Und dieses Mädchen wird heute 80 Jahre jung und ist 46 geboren. Und ihr zu Ehren spielen wir ein schönes Lied von Harold Melvin and the Blue Notes im Jahre 1975 im Original und 1976 von Thelma Houston veröffentlicht. Ja, hören wir jetzt mal rein, ne? Don't Leave Me This Way.

So, was wir gerade gehört haben, war ein Stück, was erst nachher kommt. Aber egal, jetzt Thelma Houston und Don't Leave Me This Way.

Das war zum Geburtstag von Thelma Houston, Don't Leave Me This Way. Wie gesagt, das gute Mädchen wird heute 80 Jahre jung und in den 70er Jahren hatte sie einen großen Erfolg. Okay, kommen wir jetzt zum Thema Pink. Ja, und wir wollen beginnen mit einem Stück von John Cougar Mellencamp oder auch John Mellencamp. Cougar war ja nur so eine gewisse Zeit lang noch ein Nickname, den er hatte. John Mellencamp und ein Stück aus dem Jahre 1983, das heißt Pink Houses, John Mellencamp.

John Mellencamp und Pink Houses hieß das ganze Stück, das wir gehört haben. Ja, heute ist es Pink, ja. Auch kein deutscher Song, sondern Pink ist halt Pink, ja. Und nicht Lila oder Purpur. So, Alessia Cara haben wir jetzt hier, eine kanadische Pop- und Rhythm and Blues-Sängerin. Und sie ist auch italienischer Abstammung, ja. 2015 hat sie ein Stück veröffentlicht und das heißt Four Pink Walls. Ja, vier pinke Mauern. Ja, Four Pink Walls. Alessia Cara haben wir jetzt hier.

0: Dank. Wow.
1: Ja, Alessia Cara und Four Pink Walls. Ja, mir fällt gerade noch ein, ich habe leider vergessen, auf der Homepage von Radio Rüsselsheim auch unter der Sendung Meldingbot die Playlist einzustellen, also die aktuelle von heute. Habe ich vergessen, mache ich heute Nacht noch für die Wiederholungen. Auf jeden Fall könnt ihr dann ab heute Nacht nachlesen, was ich heute schon gespielt habe, oder wenn ihr die Wiederholungen hört, was ihr dann zu hören bekommt. Ja, ein kleiner Fehler. Oder ein kleines Versäumnis meinerseits. Aber ja, gut, Stress macht man sich selber, aber ist halt nun mal passiert, kann passieren, soll nicht passieren, wird aber heute Abend wieder bereinigt sozusagen. Und dann ist mir noch aufgefallen, am nächsten Donnerstag haben wir ja auch eine Sendung, ja, und da ist ja Vatertag, habe ich mir heute sagen lassen, oder Christi Himmelfahrt, wie es heißt. Ja gut, aber wir haben trotzdem eine Live-Sendung hier ab 19 Uhr hier bei Radio Rüsselsheim. Die Sendung heißt dann Melding Pot und das Thema ist passend zum Vatertag Frauennamen. Ja, wir haben keine Ahnung, wie sich das Ergebnis war, Zufall, dass sich das so irgendwie zusammengefügt hat. Am Vatertag haben wir dann Frauennamen. Ja, warum auch nicht, ne? Soll ja auch sein, schön sein, ja. Wir haben noch so ein poppiges Stück, und zwar von einer Dame namens Ariana Grande. Ja, sie ist eine Sängerin, die poppige Musik veröffentlicht. Und was wir jetzt hören, ist Pink Champagne, heißt das Lied von Ariana Grande. Es wird oft mit Luxus und Feiern assoziiert. Und es entstand schon, als die Frau 17 Jahre alt war. Das Stück ist aus dem Jahre 2011. Ariana Grande und Pink Champagne.

Ja, hat sie gut lachen, die Ariana Grande. Ja, und Pink Champagne. Ein wunderschönes Stück aus dem Jahre 2011. Aber es war schon ein bisschen, wie soll man sagen, modern, neumodisch, poppig. Ja, poppig geht es auch weiter jetzt mit dem Stück von Reba McEntire. Reba McEntire, ja. Eine amerikanische Country-Sängerin und auch eine Schauspielerin. Und 2009 hat sie das folgende Stück veröffentlicht, nämlich Pink Guitar, Reba McEntire.

Jo, Reba McEntire und Pink Guitar. Wunderschönes Stück aus dem Jahre 2009. Wir fangen mal an mit den Wünschen. Ja. Und einer, der sich was gewünscht hat, ist der Roland. Ja, der Roland, der hat mir auch ein paar Wünsche schon geschickt. Und je nachdem, wie es passt, werden wir natürlich auch das eine oder andere Stück spielen für ihn. Und er hat sich auch damals schon geäußert und ein paar Wünsche geschickt zu dem Thema Purple und Lila und auch Pink. Ja, genau, der Roland. Ja, wir kommen zu einem britischen Gitarrist, Sänger und Songwriter. Ja. Nick Drake heißt der Gute, den wir jetzt spielen. Und es ist das einzige etwas ruhigere Stück des heutigen Abends, nämlich von Nick Drake für den Roland und Pink. Moon, minimalistisch, aber wunderschön.

0: Ja, da war es schon fast fertig, ne? Oder nicht fast, sondern es war fertig, ja. Nick Drake und Pink Moon, ein Wunsch vom Roland. Ja, haben wir doch gerne erfüllt. Wunderschönes Stück. Okay, wir haben noch ein paar Wünsche mehr, aber wir spielen jetzt erstmal noch einen. Und zwar, nein, wir spielen keinen Wunsch. Wir spielen jetzt ein Stück von Pink Floyd, weil wir haben nachher noch einen Wunsch von Pink Floyd. Und das wollen wir nicht unbedingt hintereinander spielen. Nein, wir spielen jetzt Pink Floyd zum Thema Pink. Ja, Pink Floyd und Wish You Were Here. Ja, ich glaube, der Christian aus Nordmazedonien hat da noch irgendwas geschrieben.
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Ja, was soll man sagen? Meeresrauschen? Pink Floyd. Wish You Were Here. Okay. Kommen wir zum nächsten Wunsch. Ja. Pink haben wir jetzt hier. Ja, und zwar die Sängerin Pink. Ja, und die Bettina und der Werner sind ja, soweit ich jetzt erfahren habe, wieder zurück aus Menorca. Und die haben sich das Ding gewünscht. Ja. Ein Stück aus dem Jahre 2002. Ja, Pink und Don't Let Me Get Me. Don't Let Me Get Me. Ja, für die Bettina und den Werner, die Frau Pink.

Ja, für die Bettina und den Werner. Das wunderschöne Stück von der Frau Pink. Ja, don't let me get me. Don't let me get me. 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Ja, Bettina und Werner. Schönes Stück von Pink. Okay, jetzt wird es ein bisschen lustiger. Wir kommen jetzt zu der Bonzo Dog Band. Oder später hieß es auch Bonzo Dog Du Da Band. Ja, und aus dem Jahre 1968 hören wir jetzt das Stück von dieser, ja, wie soll man sagen, eine vielköpfige Underground-Band aus, oder Beat-Band aus dem Norden von London. Ja, Bonzo Dog Band hieß sie damals noch und My Pink Half of a Drain Pipe. Ja, My Pink Half of the Drain Pipe. Bonzo Dog Band.

Ja, jetzt ist aber gut. Ja, The Wonder Dog Band und My Pink Half of the Drainpipe. Noch so ein Stück, das so in die ähnliche Richtung haut, kommt von der Gruppe Scaffold. Ja, eine Komikergruppe aus Liverpool. Musikalische Unterstützung haben sie gehabt von Jack Bruce, Graham Nash und auch Elton John. Ja, Scaffold haben wir jetzt hier und das kennt auch jeder. Lily the Pink.

Ja, ein wunderschönes englisches Trinkerlied sozusagen. Ja, Scaffold und Lily the Pink. Okay, wir haben noch ein ganz bekanntes Stück zum Thema Pink, nämlich das Pink Panther Theme oder das Pink Panther Thema. Ja, kennt ja auch jeder, ne? Wer hat an der Uhr gedreht, ist es wirklich schon zu spät. Ja. Das Orchester Henry Mancini haben wir jetzt hier aus dem Jahre 1964 und das Pink Panther Thema.

Jo, das Orchester Henry Mancini und das Thema hieß Pink Panther. Ja, auch sehr, sehr bekannt. Wir machen weiter mit dem Wunsch. Und zwar, der Peter hat sich was gewünscht. Und er hat sich ein schönes Stück gewünscht. Im Original ist es 1964 unter anderem von der Fassung von Eric Burdon and the Animals wurde es zum Hit. Aber wir hören jetzt die Version, die sich der Peter gewünscht hat aus dem Jahre 1970, und zwar Frigid Pink und House of the Rising Sun.

Ja, für den Peter war das Frigid Pink. Ja, lange nicht mehr gehört, aber immer wieder schön. Frigid Pink und ihre Version von The House of the Rising Sun. Okay, machen wir weiter mit Natalie Cole. Und ja, im Original ist es von Bruce Springsteen aus dem Jahre 1984. Das hören wir dann auch noch nochmal. Aber jetzt hören wir die Version von Natalie Cole. Pink Cadillac. Wunderschönes Stück.

Natalie Cole und ihre Version von Pink Cadillac. Jo, ein bisschen funky geht's auch weiter mit Level 42. Und es ist ein Instrumentalstück und von der britischen Musikgruppe Level 42 und Mr. Pink.

funky und instrumental. Level 42 und Mr. Pink. So, jetzt wird es ein bisschen rockiger, die nächsten paar Songs. Wir kommen zu AC/DC und Sink the Pink.

Sync the Pink und AC/DC. Ja, schönes Stück aus dem Jahre 1985. Ja, das nächste Stück, ich weiß nicht, ob er es zuhört jetzt mittlerweile, der Christian in Nordmazedonien, er hat sich das gewünscht. Ja, schauen wir mal, hat ja ein bisschen Probleme im Moment mit dem Empfang sozusagen. Aber egal, vielleicht hört er doch zu. Christian, für dich, Mabel, Aerosmith und Pink.

Ja, Steven Tyler und seine Mannen Aerosmith und einfach nur Pink. Sehr schön, ja. Kommen wir jetzt zu Biff Clyro oder Clyro, wie es auch ausgesprochen wird. Ja, es ist auch das jüngste Stück des heutigen Abends. Es ist aus dem Jahre 2020. Ja, Biff Clyro und seine schottische Band. Und ja, das Stück, das wir hören, heißt The Pink Limit. Biffy Clyro.

Cliffy Clyro, ja, aus Schottland und The Pink Limit. Ja, so, jetzt kommen wir zur Originalversion. Vorhin haben wir Natalie Cole gehört mit Pink Cadillac. Jetzt hören wir das Original von Bruce Springsteen aus dem Jahre 1984. Pink Cadillac.

Ja, das Original. Bruce Springsteen und Pink Cadillac aus dem Jahre 1984. Ja, sehr schön. Devo haben wir jetzt hier, eine New Wave Band aus den USA. Bisschen punkig, aber ganz nett. Devo und Pink Pussycat.

Pink Pussycat und Devo. Ja, schön. Ja, die Heike hat sich jetzt schon verabschiedet. Wahrscheinlich muss sie kochen. Aber egal, da passt ja der nächste Titel. Ja, haben wir nochmal Pink, die Dame Pink. Ja, und die Heike ist weg. Und dann sagen wir jetzt einfach, get the party started.

Ja, Pink und Get the Party Started. Gut, wir haben ja noch knappe 30 Minuten Party hier mit dem Thema Pink. Ja, und wie hieß es früher so schön im Englischunterricht? Was haben wir immer gelernt? Ich bin heavy on wire, ne? Schwer auf Draht sozusagen. Ja. Und es gibt eine Gruppe, die heißt Wire. Ja, ist eine britische Rockband. Und einfach nur Wire. Und Pink Flag heißt das Stück, das wir jetzt hören.

Ja, jetzt Schluss. Wire. I'm heavy on wire. Wire und Pink Flag. Ja. Die Wombats haben wir jetzt hier. Die Wombats, das ist ja auch ein in Australien lebender Beutelsäuger, wie es so schön heißt. Ein in Australien lebender Beutelsäuger. Schöner Begriff, ja. Und genauso wie die Wombats heißen auch die Wombats eine britische Alternativ-Rockband. Die haben sich wahrscheinlich nach diesem Beutelsäuger benannt. Mehr war es nicht. Ja, auf jeden Fall hören wir jetzt die Wombats, ein Stück aus dem Jahre 2015 und Pink Lemonade oder Pinke Limonade. Another match.

Benannt nach dem australischen Beutelsäuger. Die Wombats waren das hier und Pink Lemonade. Ja. Marty Robbins haben wir jetzt hier. Es wird ein bisschen älter, nämlich wir kommen zum Stück aus dem Jahre 1957. Ja. Marty Robbins und mit dem Ray Conniff Orchester. Marty Robbins war ein amerikanischer Country-Sänger und A White Sport Coat and a Pink Carnation heißt das Stück, das wir jetzt hören, von Marty Robbins und das Ray Conniff Orchester.

White Spot Coat and a Pink Carnation. Ja, das war Marty Robbins und das Ray Conniff Orchester. Sehr schön. So, jetzt kommen wir zum ältesten Stück des heutigen Abends aus dem Jahre 1954 ist das Ganze. Und zwar von Perez Prado. Und es ist ein Instrumentalstück und es ist ein US-amerikanisches Orchester. Und wir hören jetzt Perez Prado und Cherry Pink and Apple Blossom White.

Ja, ziemlich mono, war nur ein Kanal, ne? Paris Blado, ein Stück aus dem Jahre 1954, aber es gab keine bessere Aufnahme von dem Stück Cherry Pink and the Apple Blossom White. Ja. Vorletztes Stück heute Abend kommt von einer Gruppe, einem Synthie-Pop-Duo aus England, und die begannen mal als Hintergrund, als Backing-Vocalist von Soft Cell. Ja. Nennt sich Vicious Pink Phenomania und ist ein Cover von einem englischen oder französischen Stück aus den 70ern war das, ja. Egal, also auf jeden Fall 83 haben sie es veröffentlicht, Vicious Pink Phenomenia und Chitam Mon Aplu. Wunderschön.

Wishes Pink, Phänomenia, ja, und ihre Version von Je t'aime, Mon a plu. Bisschen poppig, aber ganz schön. So, bevor wir zum letzten Stück kommen, noch kurz dieses. What we need is a great big melting pot. 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Ja, What We Need is a Big, Big Melting Pot, fast jeden Donnerstag hier bei Radio Rüsselsheim. Auch am nächsten Donnerstag sind wir wieder da. Es ist zwar Vatertag, aber wir haben das Thema Frauennamen. Hat sich so ergeben, ist aber schön. Ja, also am nächsten, am 14.05. sind wir wieder hier um 19 Uhr. Und dann heißt es wieder Melting Pot mit dem Rainer bei Radio Rüsselsheim. Ja, das war's schon fast gewesen. Wir kommen gleich zum letzten Stück. Es kommt von Pink Floyd und es heißt Run Like Hell. Ich bedanke mich fürs Zuhören. Vielen Dank. Bleibt gesund. Schönes Wochenende. Und ich hoffe, wir hören uns am nächsten Donnerstag wieder bei dem Thema weibliche Vornamen. Vielen Dank. Tschüss. Bleibt gesund. Bye, bye.

0: Hallo, hier sind wir wieder. Ich bin Vaughan, die Einwanderer. Hier beim Radio, Raunheim Line beim Radio Rüsselsheim. Mit meinem Kollegen.
1: Ja, hallo. Und auch wieder mit dabei, Mohamed Gazi. Und ich freue mich heute, jemand ganz Besonderes begrüßen zu dürfen. Und zwar darf ich heute Frau Nguyen Dong begrüßen. Wir haben ja unsere Sendungsreihe Außergewöhnliche Menschen. Und wir sprechen heute mit Nguyen Dong, Lehrerin, Kollegin bei mir an der Anne-Frank-Schule und eine Frau mit einer besonderen Lebensgeschichte. Als Kind wurde sie 1988 im Südchinesischen Meer von einem deutschen Forschungsschiff gerettet. Heute steht sie im Klassenraum in Raunheim. Und wir sprechen einmal über ihre Herkunft, die Flucht, das Ankommen, die Bildung und darüber, was außergewöhnliches Lebensweg sie ausgemacht hat. Und freue mich, dich ganz herzlich hier begrüßen zu dürfen, liebe Nu. Und würde dir gerade noch mal kurz die Möglichkeit geben, dich vorzustellen. Und dann steigen wir auch schon in die Interviewreihe ein.
2: Ja, hallo von meiner Seite auch. Ich bin Quy Nu Duong. Im Alter von 6 bin ich mit meiner Familie von Vietnam geflohen. Und heute bin ich Lehrerin an der Gesamtschule in Raunheim.
1: Darf ich kurz fragen, wie ist es denn dazu gekommen, dass du dann nach Raunheim oder beziehungsweise generell, was war denn die Ursache eurer Flucht gewesen? Wir wissen, damals Vietnam, 1970, 80, korrigiere mich da bitte, Vietcong-kommunistisches Regime. Kannst du uns dazu erstmal so ein bisschen mitnehmen, Hintergrund,
2: dass wir dann... Ja, genau. Also mein Vater hat vor dem Krieg für die amerikanische Militär gearbeitet. Und dann kam, ich glaube, 1974, 75 der Wechsel. Und dann ging es meinen Eltern gar nicht mehr gut. Ne? Also die Amerikaner sind abgezogen und meine Eltern hatten alles verloren. Und das Leben in Vietnam war richtig schwer für sie. Also wir waren richtig arm. Und mein Vater hatte tatsächlich schon mehrfach probiert, von Vietnam zu fliehen.
1: Mhm. Ja. Das heißt, er hat mit den Amerikanern gearbeitet, in welcher Form oder welche Tätigkeit hat er ausgeübt?
2: In der Militär hat er gearbeitet.
1: Okay, als Dolmetscher wahrscheinlich oder?
2: Nee, tatsächlich so als Soldat.
1: Ach so, war dann selber Soldat?
2: Der war, okay. Ja, genau.
1: Und danach mit dem Regimewechsel?
2: Ja, also hatte er natürlich alles verloren. Er musste auch ins Gefängnis für kurze Zeit. Ja, genau. Ich kenne das nur von Erzählungen von meiner Mutter her. Also ich bin die jüngste aus der Familie. Meine Eltern haben 4 Kinder. Und mein Vater war tatsächlich im Gefängnis, während meine Mutter das zweite Kind, also meinen Bruder, bekommen hat. Also so schwierig war das, ja.
1: Wie, das heißt, wo habt ihr da in Vietnam gewohnt? Ich habe jetzt irgendwie nur kurz gelesen, Saigon, aber...
2: Nee, also wir kommen aus der Küstenstadt Nha Trang, also es wird Nha Trang ausgesprochen. Und das ist auch da der Ort, wo wir geflohen sind. Okay. Das ist direkt am Meer.
1: Okay. Wie ist es denn deinem Vater dann ergangen, als er dann aus dem Gefängnis herauskam?
2: Super schwierig natürlich, ne? Also seinen Beruf konnte er natürlich nicht mehr ausüben. Sie haben natürlich alles verloren. Meine Mutter kommt aus einer sehr armen Familie auch noch. Und damals durch den Beruf von meinem Vater ging es meinen Eltern ziemlich gut gewesen. Also er war Siglo-Fahrer. Ich weiß, ob ihr das kennt, dieses Velo, was die Leute heutzutage so... Ja, also der hat alles möglich probiert, war super schwierig. Und es ging so nicht mehr weiter. Also die einzige Möglichkeit, um eine gute Zukunft für die Kinder zu geben, war tatsächlich Vietnam zu verlassen. Und es war ja diese Flüchtlingswelle zu der Zeit ziemlich lange. Und er hat immer alleine probiert. Meine Mutter ist immer allein zu Hause geblieben mit den Kindern. Und es hat nie geklappt.
1: Okay. Ja. Das heißt, wie viele Fluchtversuche hat er?
2: Ich glaube, davor 2-mal. Und jetzt beim dritten Mal hat es erst geklappt. Aber auch beim dritten Mal haben meine Eltern entschieden, wir probieren es jetzt zum allerletzten Mal, aber mit der ganzen Familie. Also vorher war der immer alleine, weil wir waren zu klein. Und dann haben wir gesagt, entweder probieren wir es jetzt mit der ganzen Familie, entweder jetzt oder gar nicht mehr.
1: Okay.
2: Ja.
1: Ich habe gelesen gehabt, dass es zu dem Zeitpunkt 1,6 Millionen Flüchtlinge gab in der Phase, die jetzt auch, ich glaube, als Boat People dann auch bekannt geworden sind. Wie alt warst du denn da selbst?
2: Also als wir geflohen sind, war ich 6. Gerade so 6 geworden, ja. Also es war in den Sommerferien. Es musste in den Sommerferien sein, weil es dürfte ja keiner mitbekommen, dass man flieht. Das war ja heimlich.
1: Okay.
2: Also es gab so Organisationen, wo man für die Plätze bezahlt. Man musste bezahlen, das war nicht kostenlos. Und wir waren ja zu 6.

0: leisten. Meine Eltern haben gesagt, wir fahren nach Saigon, also heute Ho Chi Minh Stadt, um da ein bisschen Urlaub zu machen. Ich wusste natürlich nichts davon. Ich habe gesagt, wow, wir machen endlich zum ersten Mal Urlaub in meinem Leben. Wir waren tatsächlich auch in Saigon für 2-3 Nächte oder ganz kurz nur. Und in der Nacht sind wir mit dem Bus, mit den allen Leuten, die mit uns geflohen sind, zurück nach Nha Trang gefahren, um von dort zu fliehen.
1: Wie kann man sich das denn damals vorstellen, jetzt so das kommunistische Regime? Das heißt, man hatte Angst, dass man jetzt vom Nachbarn ausspioniert wird, also ähnlich wie damals in der DDR, dass man abgehört wird, oder wie war das?
0: Ja, genau, und deshalb durfte auch keiner das wissen. Auch, also wie gesagt, die ganzen Geschwister von meiner Mutter, wir haben ja zusammen mit denen drumherum gelebt, ja, also unsere Nachbarn waren Tanten und Onkel und so weiter, und die wussten nichts davon.
1: Okay, weil sobald, also
0: musste sehr geheim sein. Es wussten nur die Leute, die mit uns geflohen sind, und mein Opa, weil er bezahlt hat. Also der Vater von meinem Vater. Das waren die Einzigen, die es wussten.
1: Also hatte man schon Angst, dass vielleicht auch Familienangehörige einen verraten.
0: Dass sie sich verblabbern oder dass sie sich verblabbern. Ja, okay. Und dann gibt es da vielleicht im gleichen Dorf, auf der gleichen Straße, da waren ja auch Polizisten. Ne, die auch bei uns in der Nähe gewohnt haben. Ja. Und klar, auch wenn man gut mit denen befreundet ist, aber wenn die es wissen, ist deren Pflicht ja,
1: das zu melden.
0: Ja.
2: Ich stell mal eine kleine Zwischenfrage. Was hat das gekostet?
0: Es wurde damals mit Gold gerechnet. Ich muss mal ehrlich sagen, ich kenne mich mit Gold so nicht so ganz aus. Und meine Eltern sagen es immer auf Vietnamesisch. Ich habe aber keine Ahnung, wie viel das heutzutage kostet, ungerecht oder damals. Aber es war schon viel Geld. Wenn man belegt, für unsere Familie 6 Personen. Ja, also mein Opa wollte zuerst nur für meinen Vater bezahlen und hat er gesagt, nein, ich mache das nur, wenn du jetzt für meine Frauen und für meine Kinder auch zahlst. Ja, und es war so ein Deal. Ja, und dann hat er letztendlich das gemacht, mein Opa. Also es war viel Geld, muss man sagen. Wir hätten uns das niemals leisten können.
1: Das heißt, dein Opa war wohlhabend?
0: Oder? Sehr wohlhabend, ja.
1: Okay. Wie ist es dann ergangen? Das heißt, die Bezahlung ist erfolgt, ihr seid nach Saigon und dann wieder heimlich zurück mit dem Bus, sodass es keiner mitkriegt.
0: Ja.
1: Und was war dann sozusagen so der nächste Schritt? Das heißt, ihr seid dann in das Boot rein?
0: Und ja, genau. Also man hat einen Ort gesagt bekommen, wo das Boot auf uns wartet in der Nacht. Und dann ist man mit dem Bus, also die haben das alles organisiert, ne? Dann ist man mit dem Bus und mit den Mitflüchtlingen dahin gefahren. Und tatsächlich haben sie, ich glaube, 2 Polizisten bestochen, die Wache für uns gehalten haben, damit wir gut davon kommen konnten, weil ohne war schwierig. Und ich muss ehrlich sagen, ich habe diesen Polizisten zu danken. Denn, also das Boot konnte ja nicht direkt an der Küste warten. Es muss ein bisschen außerhalb sein, damit es nicht so auffällt. Jetzt müsst ihr euch vorstellen, da kommt nachts ein Bus da und ganz viele Menschen kommen aus dem Bus und wir müssen alle richtig leise sein. Und dann waren da diese Bambuskörbe. Das ist so ein Riesenkorb, muss man sich vorstellen, wo Menschen sich reinsetzen können, so 2-3, und das wurde aus Bambus gemacht. Und man nennt es auch Bambuskorb. Und mit diesem Bambuskorb wurde man rausgepaddelt, so gesehen, zum Boot. Und das war ein Gedränge natürlich. Ich glaube, wir waren 159 Personen insgesamt. Und jede wollte natürlich auf so einen Bambuskorb und schnell weg, weil sobald die Polizisten kommen, würde das Boot sofort losfahren und die restlichen, die nicht geschafft haben, die werden zurückgelassen. So, ja. Mein Vater, meine älteste Schwester, mein Bruder sind erst raus, die haben es geschafft, und meine Mutter mit 2 anderen Kindern, also ich war die Jüngste und meine andere Schwester 2 Jahre älter, wir hatten keine Chance gehabt gegen andere Menschen. So, ja. Also meine Eltern mussten das ein bisschen aufteilen und wir waren tatsächlich die Letzten.
1: Okay.
0: Ja. Also als fast alle das Boot erreicht haben, hat das Boot Motor angemacht.
1: Okay.
0: Wir standen noch an der Küste und haben gedacht, die gehen jetzt ohne uns. Dann hat der Polizist, der Wache gehalten hat, der dafür bezahlt wurde, der war so sauer, hat einmal in die Luft geschossen.
1: Okay.
0: Und hat geschrien, gesagt, wenn ihr jetzt nicht auf diese Menschen wartet, die noch hier sind, verrate ich euch. Und so haben wir es geschafft. Also ich wäre beinahe noch zurückgeblieben.
1: Krass.
0: Ja.
2: Glück.
0: Ja.
1: Ist es für dich eine Erinnerung, an die du heutzutage noch so, die du auch noch als 6-Jährige noch im Kopf hast, wie der Polizist jetzt in die Luft schießt? Und
0: ja, aber das war ein Gedränge und, ne, und man wusste nicht, was jetzt gerade los ist. Und dann der Polizist, der doch geschrien hat, was eigentlich nicht passieren sollte, ja, in der Nacht. Mhm. Aber er hat es trotzdem getan. Und das sind natürlich, ich war 6, aber es gab so Bilder, die ich bis heute habe. Und man muss aber sagen, das sind Erinnerungen von einem 6-jährigen Mädchen. Das heißt, wie ich in dem Alter das wahrgenommen habe. Es könnte sein, dass vielleicht manche Momente nicht so dramatisch waren, aber für das 6-jährige Mädchen war das dramatisch. Und ich kann es nur aus

0: diese Sicht wiedererzählen. Mhm. Ja, also das darf man nicht vergessen. Das, was ich wiedergebe, ist das aus der Sicht von einem 6-jährigen Mädchen, das das erlebt hat. Mhm. Genauso, ich wusste noch, als wir es geschafft haben bis zum Boot, die mussten sich alle verstecken. Die durften nicht aufs Deck natürlich, weil es fällt ja auf, wenn da auf einmal überfüllt ist. Und dann haben die uns in so, für mich war das wie zylinderartige Container, wo die Menschen reingetan wurden, damit sie sich verstecken. Mhm. Und es war schon alles voll. Und ich war ja einer der Letzten, die noch auf dieses Boot geschafft haben. Und dann haben die natürlich geguckt, wo noch Platz frei war und haben die mich irgendwo reingetan, meine Schwester und meine Mutter und so. Also ich war weg von meiner Familie. Ja, aber in verschiedenen so Versteckzylinder, sage ich jetzt mal.
1: Wie kann man sich denn dieses Boot vorstellen? Ich habe jetzt mal ein Bild gesehen gehabt, wo das dann eigentlich sehr klein aussah.
0: Ja. Klein, aus Holz.
1: Also jetzt nicht ein Riesenboot, wo man sagt, da kommen jetzt 160 Leute alle drauf, das passt, sondern ist wirklich, so wie auf diesem Bild eigentlich wahrzunehmen, eigentlich recht klein, alle beengt.
0: Richtig, alle so war es auch. Jeder hat seinen Sitzplatz irgendwie bekommen, eng beieinander. Wenn man drauf guckt, hat man nur schwarze Köpfe gesehen, Ne? Also war überladen, also zum Glück ist es auch nicht gesunken, sage ich jetzt mal, weil wir haben vom Gewicht her genau schon, sind wir schon längst drüber, als das, was erlaubt wurde, logisch. Ja.
1: Habt ihr für euch, weil ihr hattet ja irgendwie, oder dein Papa hatte ja so eine gewisse Vorstellung gehabt, wir treten jetzt eine Flucht an, habt ihr da Vorrat mitgenommen, Gepäck mitgenommen oder seid ihr da ohne irgendwas einfach los?
0: Richtig, ne? Weil wenn wir schon so viele sind, also wir waren ja vom Gewicht her überlastet, also dann durfte Koffer und so weiter überhaupt nicht. Man geht mit leeren Händen, man kriegt was zu essen. Aber es reicht vorne und hinten nicht. Mhm. Ja? Also der Veranstalter, dem ging es gut. Er und seine Familie haben vernünftig so Essen gehabt. Also das ist der Bootbesitzer, sage ich jetzt mal. Ja. Aber alle Flüchtlinge haben nur, so wie ich das Erinnerung habe, auch jeder zu jeder Mahlzeit einen Löffel Reissuppe. Mhm. Vielleicht waren es auch 3 Löffel, aber für mich war es so wenig, dass ich das in Erinnerung nur als einen Löffel wahrgenommen habe. Mhm. Und ich hatte, das hat vorne und hinten nicht gereicht. Meine Mutter hat wahrscheinlich nichts gegessen und uns ihre Portion gegeben. Und ein Freund von meinem Vater, der ist auch mitgeflohen und mit seinem Sohn, der ist so alt wie ich. Und er war schlau, hat noch so Trockenfleisch mit. Mhm. Und dann hat der ein bisschen an uns abgegeben, an die Kinder.
1: Okay.
0: Ja.
1: Ja, das sind, glaube ich, unvorstellbare Szenen, die man dann auch als kleines Kind da wahrnehmen muss und durchlebt hat.
0: Ja, also wir waren ja auch 2,5 Tage auf dem Meer, haben auch irgendwann die Richtung verloren, ja, also wussten nicht mehr wohin und Kompass hat nicht funktioniert und so weiter. Keine Nahrung in der prallen Sonne, es war ja im Sommer, das war August, ja, im südchinesischen Meer, also unvorstellbar.
1: Wie war dann eigentlich der ursprüngliche Plan, bevor wir dann nochmal dazu kommen? Wie war dann eigentlich so die Grundsatzidee, wir steigen ins Boot oder was war
0: einfach
1: denn da ausgeplant?
0: Ja.
1: In welche Richtung wollte man denn
0: einfach
1: fahren?
0: Einfach weg. Wenn man sich das so anschaut, wo Nha Trang liegt, das ist so ungefähr so Mitte von Vietnam. Vietnam hat so eine S-Form und wenn man einfach rausfährt, erreicht man irgendwann tatsächlich die Philippinen.
1: Okay, das war so schon so das Ziel in die Richtung.
0: Ja, also diese Richtung. Und zu der Zeit gab es auch eine Organisation von der ganzen Welt, ein Flüchtlingslager extra aufgebaut für vietnamesische Flüchtlinge.
1: Okay.
0: Ja, auf den Philippinen. Ja, und das hat sich natürlich rumgesprochen in Vietnam, weil viele Leute haben es geschafft, schreiben Briefe nach Hause und sagen, ich bin auf den Philippinen jetzt, lebe in einem Flüchtlingslager und ich warte, bis ich weiter reisen darf, so gesehen. Wir hatten aber echt Glück gehabt noch mit 2,5 Tagen. Ne? Also es gab auch Boote oder Flüchtlinge, die eine Woche die Richtung komplett verloren haben und es ging denen noch schlechter als uns.
2: Ja, das ist sehr, sehr, ja, dramatische Geschichte, kann ich so sagen. Und das war auch, sag mal, so eine Zeit, ja, a change, sag mal so in dem Sinn. Aber gut, in dem Sinn, lass mal ein bisschen Musik spielen. Eine schöne Lied von Scorpio, Scorpions, or Winds of Change.

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1: Yeah, that's Friday Scorpion, Winds of Changes. Okay. Ich mag weiter.
2: Ja, da sind wir wieder. Wir haben heute zu Gast einen außergewöhnlichen Menschen, meine Arbeitskollegin, Lehrerkollegin Frau Ngo Dong. Sie erzählt uns hier heute von ihrer ganz besonderen Lebensgeschichte und hatte jetzt schon im ersten Teil berichtet, wie es ihr damals 1975 in Vietnam erging, mit ihrer Familie sozusagen auf der Flucht gewesen ist und über ein Boot jetzt sozusagen raus aufs Meer gefahren ist. Über 2,5 Tage, hast du gesagt gehabt, warst du jetzt auf dem freien Meer. Es gab wenig zu essen, wenig zu trinken und Orientierung, hast du gesagt gehabt, war auch nicht ganz klar, ob das jetzt wirklich Richtung Philippinen geht oder nicht. Wie kam das denn zu der Rettung? Kannst du uns da noch mal so ein bisschen mitnehmen?
3: Genau, nach 2,5 Tagen, also zwischendurch haben wir auch verschiedene Schiffe vom Weiten gesehen, aber irgendwie ist keine welche zu uns gekommen und hat uns gerettet, obwohl wir vom Weiten immer gewunken haben und so. Dann tatsächlich kam das deutsche Schiff, riesengroß. Es waren, ich glaube, nur 9 Personen auf diesem Schiff gewesen. Und es waren Meeresbiologen, die auf dem Weg zu ihrem Forschungsort waren. Für die war es auch eine Ungewissheit. Sind das Flüchtlinge? Sind das Piraten? Das konnten sie alles nicht wissen. Und je mehr sie uns näher kamen, haben sie immer mehr festgestellt, dass nur Menschen auf diesem kleinen Boot waren. Und der Kapitän hat gesagt, der wusste nicht ganz genau, was er in dem Moment machen sollte. Aber sein Gewissen aus Menschlichkeit hat gesagt, ich muss hin und ich muss diesen Menschen helfen. Ja, und dann kamen die ersten Annäherungsversuche. Auf dem Schiff, diejenigen, die ein bisschen Englisch konnten, haben dann den ersten Kontakt mit ihm aufgenommen. Das heißt, 1-2 Menschen durften dann kurz aufs Schiff und ihm erklären, was gerade los ist und so weiter. Da die aber auf dem Hinweg zu ihrem Forschungsort waren, konnten sie uns nicht direkt mitnehmen. Also wenn wir sie auf dem Rückweg getroffen hätten, dann hätten sie uns direkt mit nach Deutschland genommen, was natürlich besser wäre. Ja. Dann haben die uns angeboten, die können uns auf den Philippinen absetzen zu diesem Flüchtlingslager, der ja damals, wie ich gesagt habe, von der Welt organisiert wurde. Es war ja ziemlich bekannt und das war das Einzige, was sie uns anbieten konnten. Wir haben das natürlich sofort angenommen.
2: Das heißt, ich hatte nochmal recherchiert gehabt, der Kapitän hieß ja Martin Kuhl, Forschungsschiff von Deutschland nach, ich glaube sogar China waren die unterwegs gewesen, hatte ich jetzt mal gelesen gehabt. Und wie war denn für euch, war das eine Option oder wollte man einfach nur aufs Schiff, egal wohin? Weil du gesagt hast, man hatte ja noch verhandelt oder man hat sich ausgetauscht.
3: Ja, genau. Also die Verhandlung war eher, also nicht von unserer Seite aus so gesehen. Wir waren einfach froh, dass da jetzt ein Schiff ist, das uns mitnimmt. Ja. Sondern es war von deren Seite aus so gesehen.
2: Gab es für dich denn als Kind so eine Situation, wo du gemerkt hast, wir sind jetzt gar nicht auf Urlaubsreise, weil du ja am Anfang gesagt hast, war ja der Vorwand gewesen, wir sind jetzt auf Reisen.
3: Ja.
2: Wann kam denn für dich denn als kleines Kind so,
3: ich glaube,
2: das hat hier mit Reise nichts mehr zu tun?
3: Ja, also als wir in Saigon waren, es ging mir so gut, wir konnten essen gehen, wir konnten einkaufen gehen, das hatte ich ja gar nicht gehabt in meinem Leben bis dahin. Ich glaube, es wurde für mich klar in der Nacht an diesem Strand, wo ich gemerkt habe, es wurde laut und ich hatte Angst. Ja? Also jeder wollte noch raus. Ich habe gedacht, was ist denn jetzt hier los? Und also spätestens als der Polizist dann noch... Genau, da habe ich gedacht, okay, jetzt was Ernstes.
2: Wie war das denn für dich jetzt, das erste Mal so ein riesen Forschungsschiff zu sehen? Das war ja, glaube ich, kein Alltag gewesen.
3: Ja, ich habe tatsächlich noch eine schöne Erinnerung bis heute auf dem Schiff. Und zwar, wir haben so viel zu essen bekommen auf einmal. Also ich kann mich an gekochte Eier erinnern. Ich konnte an den ersten Apfel erinnern, den ich noch nie in meinem Leben hatte, weil damals gab es ja keine Äpfel in Vietnam, beziehungsweise sehr teuer. Und ich weiß noch, wie die Leute da mit großen Tabletten rumgelaufen sind, mit Essen, was wir einfach nehmen durften. Und da war ein Tablett mit Apfelstücken, grüne Apfelstücken, werde ich bis heute niemals vergessen. Und ich habe meine Mutter gefragt, was ist das? Ja. Meine Mutter kannte das von der französischen Zeit, die hat gesagt, probier mal, das ist ganz lecker. Und diesen ersten Bissen in ein Apfelstück werde ich bis heute nicht vergessen, natürlich. Ja. Also dieser Duft von einem Apfel. Mhm. Ja.
2: Das heißt, ich hatte jetzt gesehen gehabt, ich glaube, das Forschungsschiff war, glaube ich, 4 Monate unterwegs gewesen. Du hast gesagt gehabt, 9 Personen waren da. Jetzt kamen alle 159 ja. Flüchtlinge mit, oder mhm. beziehungsweise die Geflüchteten alle mit rein. Gab es denn auch noch weitere, die man jetzt auf dem Weg dann nochmal mit angetroffen hat? Oder war die das einzige Flüchtlingsschiff, was man sozusagen ja. aufgenommen hat?
3: Wir waren die einzigen.
2: Wie ging es dann weiter? Das heißt, wie viele Tage wart ihr jetzt nochmal auf dem Schiff?
3: Oh, das weiß ich gar nicht, muss ich ehrlich sagen. Aber ich glaube nicht lange, weil ich kann mich da nicht daran erinnern, dass wir ziemlich lange auf diesem Schiff waren. Es war kurz zu schade eigentlich, weil es ging uns ja richtig gut dort. Es war ja auch ein Riesenschiff, wir konnten da spielen, wir konnten da rumlaufen, ja. Und die haben uns da auf den Philippinen abgesetzt. Es gab ja auch so ein Foto, glaube ich, wie wir da angekommen sind. Und dort hat man uns natürlich aufgenommen, ne? Also vom Prozedere kennen die das alle schon. Da kommen Schiffe an und sind Flüchtlinge und dann werden die Daten erstmal aufgenommen und dann wurden wir in die Flüchtlingslager verteilt, so gesehen. Es gab ja so mehrere Orte auf den Philippinen.
2: War dir damals schon bewusst, dass wirklich viele Menschen auf der Flucht waren und auch diese Boote, oder ist dir das erst später klar geworden? Weil ich habe jetzt mal geschaut gehabt, ich hatte es am Anfang gesagt, 1,6 Millionen, die dann versucht haben, über diese Boote oder Boat People dann geflüchtet sind, und gab es auch nochmal die Zahl, dass 250.000 eigentlich dabei umgekommen sind. Wann ist dir das bewusst geworden, welches Glück ihr hattet?
3: Ja, ich war viel zu klein, um über sowas nachzudenken, muss ich ehrlich sagen. Ich weiß aber nur, als wir auf den Philippinen waren, in diesen Flüchtlingslagern, also es war auch sehr gut aufgebaut, teilweise in welchem Lager man war, es gab verschiedene, da haben meine Eltern teilweise auch Bekannte wieder getroffen, ne? Oder Bekannte von Bekannten. Also man redet miteinander, wo kommst du her, über Heimat und so weiter, ach, kennst du den und so weiter. Und ich habe da auch Freunde bekommen, also das war wie so ein Mini-Dorf. Ja, wo die ganzen vietnamesischen Flüchtlinge gelebt haben. Und da sieht man, wie viele von uns da waren.
2: Ja, das hält manchmal einen, ist etwas stockend, was dann zu dieser Zeit alles war und wie viele Menschen dann geflüchtet sind. Aber ihr hattet immer noch Verwandte, Bekannte, der Opa war noch da gewesen. Das heißt dann so, man hat dann schon auch versucht, den Kontakt zu der Familie aufrechtzuerhalten. Oder ja. Wann ist denen eigentlich bewusst geworden, okay, die sind jetzt ganz schön im Urlaub, sondern die sind alle geflüchtet?
3: Ja, also zu der Zeit ist es so, wenn eine Familie oder Mensch auf einmal weg sind und man die gar nicht mehr 3-4 Tage lang gesehen hat, dann wurde schon spekuliert, dass die geflohen sind. Okay. Ja, das war völlig normal. Also wir kamen nicht mehr zurück und die wussten, dass wir geflohen sind. Und sobald man irgendwo heil angekommen ist, also spätestens auf Philippinen, schickt man einen Brief nach Hause und sagt, ich bin jetzt auf den Philippinen angekommen, und dann ist es auch offiziell.
2: Warst du eigentlich eine der Jüngsten dort sozusagen auf dem Schiff, wenn du sagst 6 Jahre?
3: Tatsächlich
2: noch,
3: nicht.
2: Okay.
3: So wie ich das in Erinnerung habe, war sogar eine schwangere Frau dabei. Und sie hat den Sohn, ich glaube ein Junge, den Sohn auf den Philippinen bekommen.
2: Okay.
3: Ja, das war die 160. Person. Also man redet auch darüber, ne? Ja, mutig. Also schwanger, wahrscheinlich hochschwanger, ja, und auch noch geflohen. Wann sie das Kind bekommen hat auf dem Philippinen, weiß ich nicht, aber das war die Geschichte, von der ich wusste.
2: Ja, dann die Lebenslage oder die Umstände waren dann so dramatisch, dass Eltern dann auch diesen Weg gewählt haben.
3: Richtig.
2: Was die verheerende Situation dann so ein bisschen aufzeigt.
3: Ja.
2: Wie ging es denn für euch weiter? Du hast gesagt gehabt, es gab für uns viel zu essen in der Situation. Wie ist es denn mit der Crew? Wie war das denn für die Crew? Hast du da nochmal Erinnerungen?
3: Die vom deutschen Schiff?
2: Genau.
3: Gar nicht, aber ich habe sie 2018 wieder getroffen. Das war 30 Jahre Jubiläum.
2: Okay.
3: Im Sommer auch, mein Onkel, der auch mitgeflohen ist, der hat tatsächlich das organisiert, 30 Jahre Jubiläum nach der Flucht. Und der hat alle, die in Deutschland leben, eingeladen. Er hat eine riesen Feier gemacht in seinem großen Garten. Und der hat auch den Kontakt mit dem mit einigen von der Crew gehalten bis heute. Tatsächlich war für ihn so wichtig, ja. Und die wurden alle eingeladen, die noch am Leben sind. Und tatsächlich kamen ganz viele. Und da habe ich zum ersten Mal den Kapitän in echt wiedergesehen. Damals war ich zu klein, ich habe das gar nicht so wahrgenommen, ja. Und da hat er auch was erzählt gehabt. War schon schön. Und ich bei der Feier durften die die damals als Kinder geflohen sind, darunter auch ich und auch meine Freunde, durften kurz auf die Bühne gehen und noch erzählen, was aus uns geworden ist. Weil es war ja interessant für meine Mitflüchtlinge zu sehen, was aus uns geworden ist und wie sehr sich das gelohnt hat, dass wir geflohen sind. Und tatsächlich, ganz viele sind Lehrer geworden.
2: Okay.
3: Was für ein Zufall. Aber man sieht auch, dass die meisten wirklich erfolgreich geworden sind. Und ich habe die Chance auch genutzt, mich bei der Crew zu bedanken. Mhm. Ja, also persönlich nochmal Danke zu sagen.
2: Ich glaube, für die war das damals wahrscheinlich auch keine leichte Entscheidung, zu sagen,
3: richtig,
2: okay, wir rücken jetzt von unserem Forschungsziel ab oder von unserer Route.
3: Ja.
2: Und wie du vorhin gesagt hast, hätten ja auch Piraten sein können.
3: Ja.
2: Und man hätte sich da jetzt selber ins Abseits schießen können. Aber
3: ja,
2: ich glaube, da hat der Kapitän dann guten Riecher gehabt. Und,
3: ja, genau, der hat Frauen und Kinder gesehen. Das war auch der Punkt gewesen. Ne? Er hat gesagt, okay, die können wir jetzt nicht zurücklassen, die müssen wir mitnehmen.
2: Wie ist es, wie seid ihr dann Philippinen, vermutlich Manila dann gelandet?
3: Ja, verschiedene Orten. Ja, genau, Manila gelandet. Oder ich weiß es gar nicht mehr, muss ich ehrlich sagen. Obwohl, ich glaube, Manila war es nicht, weil wenn man mit einem Schiff da ankommt, kommt man nicht in Manila an, glaube ich. Ich weiß es gar nicht. Ich weiß nur, dass es verschiedene Orte gab und ich habe fast ein Jahr auf den Philippinen gelebt, also ungefähr. Das war aber auch eine Durchschnittswartezeit. Man kann sich anmelden. Das heißt, also mein Vater und zwei Freunde sind zu dieser Anmeldung gegangen und die durften sich ein Land aussuchen, wo sie hingehen wollen, wo sie aufgenommen werden wollen, weil die ganze Welt hat damals ja Hilfe angeboten. Zum Beispiel Deutschland sagt, ich nehme 100 Personen auf, Frankreich, ich nehme 200 Leute auf, zum Beispiel.
2: Okay.
3: So, ja. Und dann hat man die Liste bekommen und gesehen, wo noch Plätze frei waren. Das Ziel von meiner Familie war immer gewesen, nach Amerika zu gehen. Weil ich habe eine Tante, die in Amerika lebt und der gesagt, sobald ihr das geschafft habt, macht die Papiere, ich kümmere mich drum, dass ihr rüberkommt. Aber irgendwie in letzter Minute hatten mein Vater und zwei Freunde zusammengesetzt gesagt, wisst ihr was, wir nehmen Deutschland, weil es ist ein Schicksal, dass die Deutschen uns gerettet haben.
2: War dann so ein Signal für deinen Vater?
3: Ja, ansonsten war das Ziel eigentlich immer Amerika gewesen. Die wollten nie nach Deutschland. Ich meine, Deutschland war ja auch nicht so bekannt damals, außer über die Geschichte. Aber dann haben sie in letzter Minute gesagt, nein, das ist ein Schicksal, wir nehmen jetzt Deutschland. Und dann haben sie sich für Deutschland entschieden. Wir haben dann fast ein Jahr gewartet und dann, man rückt immer so auf, jetzt gibt eine Warteliste. Und tatsächlich nach ungefähr einem Jahr waren wir dran. Wir durften dann nach Deutschland fliegen.
2: Und deine Tante jetzt aus Amerika, die hat da, oder das war für euch dann passé gewesen, wo da die Entscheidung gefallen ist?
3: Ja, so. Genau. Also sie hätte uns unterstützt, wenn wir nach Amerika gegangen wären, dann wären wir zu ihr gegangen. Aber so war es okay. Sie hat uns dann immer Geld geschickt, als wir auf den Philippinen waren, um uns zu unterstützen.
1: Ja, es wird immer mehr und mehr dramatischer, wenn man die Geschichte hört, wie die Leute, wenn die fliehen mussten. Natürlich keine happy oder glückliche Geschichte. Aber gut, wir machen mal weiter mit ein bisschen Musik.

0: Ja, hier sind wir wieder. So, wir machen mal weiter.
1: Ja, wir hatten den Song hier von Xavier Nadu, Geduldig sein. Geduldig musste auch nur sein. Über ein Jahr hast du gesagt gehabt, habt ihr gewartet auf einen Transit. Für euch war dann die Entscheidung, gerade weil ihr oder das deutsche Schiff sozusagen angetroffen habt, dann zu sagen, wir wählen dann auch Deutschland als Standort aus. Mhm. Kannst du uns dann sagen, wie es euch dann ergangen ist, als ihr dann sozusagen nach Deutschland gekommen seid oder wie der Verlauf war, wie die Ankündigung erfolgt ist?
2: Mhm. Also wie die Ankündigung war, weiß ich nicht. Aber wir sind ja nicht alleine nach Deutschland geflogen. Also es gab ja immer schubweise und dann ist es eine Gruppe von den Flüchtlingen, die nach Deutschland fliegen durften. Und da ganz viele aus unserer Gruppe, also von unseren Mitflüchtlingen, Deutschland ausgewählt haben, aus dem gleichen Grund wie mein Vater, sind wir, ich weiß nicht wie viele Personen, das waren, ich schätze 20, 30, sind wir tatsächlich zusammen nach Deutschland geflogen. Und dort wurden wir verteilt in Deutschland nach der Ankunft. Das war richtig gut organisiert. Und ich kam dann nach Unna. Bergkamen-Unna. Sag euch das was in Nordrhein-Westfalen. Nee, da gab es so ein Heim, nicht nur für Vietnamesen, auch für verschiedene Menschen. Und da haben wir dann eine Woche gelebt und da haben sie uns wieder verteilt. Ja? Okay. Und ab dem Zeitpunkt, also nach Unna, wurden wir getrennt von unseren Freunden. Mhm. Ich kam nach Wesel, das ist eine ganz kleine Stadt zwischen Holland-Grenze und Oberhausen, NRW. Okay. Weil diese kleine Stadt hatte genau 6 Plätze frei. Und meine Familie...
1: Genau 6.
2: Genau, wir waren 6. Also, und dann kamen wir dort an, in einem Dorf, richtig langweilig. Wir kannten niemanden. Und die restlichen Vietnamesen, die mit uns geflogen sind, die durften zusammen als große Gruppe nach Lippstadt gehen. Also da sind auch ganz viele jetzt von unseren Bekannten und Freunden. Darunter auch mein Onkel, meine Tante, die sind auch da gelandet. In Wesel, also ist Schermbeck eigentlich, das ist ein Mini-Dorf von Wesel. Das wurde organisiert von der Kirche und ich glaube, es war die evangelische Kirche gewesen. Da waren ehrenamtliche Menschen, die uns geholfen haben. Also wir haben dort, ich glaube, ein halbes Jahr in einem Heim gewohnt. Auch alles völlig okay, der Zustand. Ich kann mich nicht beschweren. Und diese Menschen haben uns geholfen, die haben uns alte Klamotten geschenkt, das war gesammelt von der Kirche, die haben einen Job für meinen Vater gesucht und, ja.
1: Das heißt also, der erste Eindruck war sehr positiv, hilfsbereit.
2: Auf jeden Fall.
1: Die man dort hatte.
2: Ja.
1: Wie ging es dann weiter von, das heißt, du bist dann wahrscheinlich eingeschult worden irgendwann?
2: Richtig, ich war da schon 7 und ich kam in die erste Klasse, in die Grundschule. Ich konnte kaum Deutsch, obwohl wir auf den Philippinen so ein bisschen Deutsch gelernt haben, aber das waren so eher so Hose, Jacke, Bluse, was wir gelernt haben, alles andere nicht. Und ich war exotisch für die Kinder in diesem Dorf. Die haben in ihrem Leben noch nie eine Asiatin gesehen. Ich meine, wenn man zurückdenkt, wie viele Jahre her, damals gab es ja nicht so viele Menschen mit Migrationshintergrund in Deutschland und schon gar nicht so Asiaten. Und ich bin dann in die Schule gelaufen, in die Grundschule. Und auf dem Schulweg waren auch andere Kinder. Und die sind mit mir gelaufen. Die fanden mich interessant. Ja? Also es war nicht böse. Die haben mich angefasst. Die haben meine Haare angefasst. Die haben noch nie schwarze Haare gesehen. Die wollten sehen, ist es echt und so. Aber ich hatte Angst. Ich habe nur geweint. Mhm. Ich fand es ganz schlimm. Ich wollte nicht mehr in die Schule laufen.
1: Okay.
2: Ja.
1: Wie nimmst du das denn heute? War du bisher heute auch ebenfalls Lehrerin? Wir hatten jetzt auch mehrere Flüchtlingskrisen in den letzten Jahren. Kannst du dich da auch in diese Phase der Kinder heute gut hineinversetzen, weil du es ja selber durchlebt hast?
2: Auf jeden Fall. Also wir kriegen ja immer wieder Kinder, die auch selbst Flüchtlinge waren. Und ich habe vollkommen Verständnis für diese Kinder. Es ist super schwierig für sie anzukommen, wenn man die Sprache überhaupt nicht kann. Ich kann verstehen, dass diese Kinder sich nicht wohlfühlen am Anfang, ja, weil der Kontakt ist ja noch nicht da mit Mitschülern, die sind noch nicht angekommen. Manche Kinder fragen auch, warum bin ich hier? Ich will einfach zurück in die Heimat. Ja, auch das haben mir schon ganz viele Schüler gesagt. Schwierig. Ja. Manche haben auch Dinge erlebt oder schlimmere Dinge erlebt als ich. Die haben auch gesehen, wie Menschen getötet wurden. Ja, wenn man jetzt zurückdenkt so an Kinder, die aus Syrien kommen. Ich hatte ja einen Schüler gehabt, der hat mir erzählt, was er alles gesehen hat. Ist ein Trauma für ein Kind. Ja. Und genau die brauchen sehr viel Verständnis und sehr viel Unterstützung. Ich hatte sehr viel Unterstützung bekommen an dieser Grundschule in diesem Dorf. Man muss auch sagen, Dorfmenschen sind auch ein bisschen anders. Ja. Ich wurde komplett von A bis Z geholfen. Ich habe einen Gebrauchsschulranzen bekommen. Die Lehrerin war sehr fürsorglich, hat sich um mich gekümmert, obwohl ich mich überhaupt nicht wohl gefühlt habe, weil ich die Sprache nicht kannte, ich nur Angst hatte. Und in dieser ersten Klasse, in diese Grundschule, hatte ich auch drei Freunde bekommen. Das waren sehr nette Menschen, die mich mit offenen Armen aufgenommen haben. Und die haben mich auch nach Hause eingeladen. Fand ich super nett. Ich habe von den Eltern auch alte Spielsachen geschenkt bekommen. Also besser kann es nicht sein. Ja, also ich hatte echt Glück gehabt.
1: Gibt es denn, das fragen wir generell sehr viele unserer Gäste, wir hatten auch im letzten Jahr die Reihe Meine Wurzeln, gab es denn für dich einen besonderen Menschen, wo du sagst, der, an den erinnere ich mich gerne, weil der mir geholfen hat oder weil der unserer Familie geholfen hat oder der mich geprägt hat, wer wäre das denn für dich oder wer war das denn für dich gewesen?
2: Es gab tatsächlich sehr viele, also ich kann nicht sagen, es gab eine Person, gab es nicht. Allein seit der Flucht bis auch heute gab es sehr viele Menschen, die mir geholfen haben und dazu beigetragen haben, dass ich heute das geworden bin, was ich heute bin. Ohne die hätte ich nicht geschafft. Allein dieser Polizist in der Nacht, wo wir geflohen sind. Wenn er nicht so reagiert hätte, wäre ich zurückgeblieben. Auf den Philippinen gab es auch ehrenamtliche Helfer aus Deutschland, ja. Die Dame, die mir Deutsch beigebracht hat, die war auch super nett, super freundlich. Da gab es auch Mormonen aus Amerika, mit denen hatten wir sehr in Kontakt gehabt, weil mein Bruder und mein Vater Englisch konnten und dann haben die immer als Dolmetscher mitgeholfen, mein Vater und mein Bruder. Auch diese Menschen haben uns immer geholfen, Sachen geschenkt. In Deutschland angekommen, in diesem Dorf, diese Menschen von der evangelischen Kirche, ich meine evangelisch war das, auch die haben uns sehr viel geholfen. Die haben uns so lange geholfen, bis wir irgendwann aus diesem Heim ausgezogen sind, eine eigene Wohnung und, ja. Und bis heute vergessen wir diese Menschen nicht. Meine Eltern waren letztes Jahr für 3 Monate in Deutschland und meine Eltern haben die noch besucht, die noch am Leben sind. Also werden wir niemals vergessen. Aber auch bis heute, als wir nach Wese gezogen sind, ich in die Schule gegangen bin, auch da habe ich neue Freunde bekommen. Und auch da waren manche Eltern super hilfsbereit, haben mir immer wieder Sachen geschenkt, wussten immer von meiner Geschichte, haben eine Geburtstagsfeier für mich geschmissen. Solche Sachen, ja. Meine Mutter war putzen und da hatten wir auch Glück gehabt. Wir haben eine Familie kennengelernt. Die haben uns auch immer wieder geholfen, Sachen geschenkt und meinen Eltern sogar Geld ausgeliehen, damit sie zum ersten Mal was in Deutschland eröffnen können. Es war ein Kiosk. Ja. Und aus dem Kiosk ist dann irgendwann ein China-Imbiss geworden. Also ohne all diese Hilfe hätten wir das alles nicht geschafft.
1: Das heißt also, generell Menschen, die oder gute Menschen, die einfach hilfsbereit sind, ohne jetzt jemanden da vorweg zu nehmen. Ja. Wie kam das denn für dich, dass das ist jetzt bei mir zumindest hängen geblieben, das Thema an der Grundschule, eine Lehrerin, die dich da sehr unterstützt hat. Gab es denn für dich einen Grund, wo du später gesagt hast, okay, ich möchte auch gerne diesen Lehrerberuf gehen? Oder auch, du hast ja vorhin auch gesagt gehabt, beim Zusammentreffen nach 30 Jahren, dass ihr viele, die damals geflüchtet sind, heute auch Lehrer sind. Wie kannst du dir das erklären? Mhm. Oder woher rührt das heraus?
2: Ich wollte tatsächlich niemals Lehrerin werden.
1: Ja, das geht vielen Lehrern so, glaube ich.
2: Als ich Abitur gemacht habe, habe ich damals zu meinem Klassenlehrer gesagt, wie können Sie überhaupt Lehrer werden? Ich werde niemals Lehrerin und ich würde diesen Beruf nur auswählen, wenn auf der Welt keinen einzigen Beruf mehr geben würde. Das habe ich tatsächlich gesagt. Aber das ist wirklich ein Schicksal. Also ich habe versucht, verschiedene Studiengänge und es hat irgendwie nie geklappt. Ich weiß nicht warum. Ich kam nie rein, wirklich. Und dann habe ich eines Tages mit einer Freundin gesprochen, die auch mit mir geflohen ist. Mhm. Und sie hat gesagt, ich studiere Lehramt. Hat sie mir so ein bisschen von ihrem Lehramtsstudium erzählt. Und habe gesagt, das klingt schon sehr interessant, was sie da macht. Ich war froh, als ich fertig mit der Schule war. Aber je länger ich von der Schule weg war, ich habe die Schule vermisst. Ich habe immer wieder an meine Schulzeit gedacht. Und ich habe auch Nachhilfe gegeben damals. Und dieses Gefühl, dass jemandem etwas beizubringen, der es versteht, das ist unglaublich schön, das Gefühl. Ich musste immer wieder zurück an dieses Gefühl denken. Und dann habe ich gesagt, okay, ich probiere es einfach mit dem Lärmstudium. Und zack, hat es sofort von vornherein geklappt.
1: Ja, Schicksal. Ja. Dann, bevor wir zum Abschluss kommen, würde ich wollen noch ein Lied dazwischen schalten. Und dann kommen wir auch schon zum Ende. Wir haben ja, glaube ich, noch 12 Minuten.
3: Etwa, ja.
1: Und dann, oder möchtest du gerne noch ein paar Fragen dann gerne mit rein?
0: Nee, es sind alles schon gut beantwortet. Und ja, gut, ich würde mich interessieren allerdings, wie es hier nach Raunheim gekommen. Gut, du hast Studium, wo hast du das gemacht?
2: Ich habe Lehramt in Essen studiert.
0: Essen, okay.
2: Mhm.
0: Und von da aus, wie ist das so gekommen nach Raunheim?
1: Wie bist du, weil wir haben ja manchmal den Fokus auch immer auf Raunheim bezogen. Was hat dich denn so nach Rüsselsheim gezogen, dann nach Raunheim oder was waren
2: war
1: da für dich denn auch die Station?
2: War tatsächlich auch ein Schicksal. Also mein Mann ist ja Frankfurter.
0: Okay.
2: Aber im Studium hat sich so ergeben von seinem Job her, dass wir kurz nach NRW mussten. Deshalb bin ich auch dahin gegangen, habe dann in Essen studiert.
0: Mhm.
2: Er hat aber dann eine Beförderung bekommen, aber der Deal war, er muss zurück nach Richtung Frankfurt. Und das war für ihn genau richtig, weil er will wieder zurück. Ich wollte nicht. Ich wollte nicht nach Hessen, ich wollte in NRW bleiben, weil ich bin da aufgewachsen.
0: Ja.
2: Gut, ich habe aber gesagt, Schulen gibt es überall. Ob ich jetzt in NRW unterrichte oder in Hessen, ist für mich völlig egal. Also ich richte mich, mache seine Karriere so gesehen. Und da direkt nach dem Studium habe ich mich für das Referendariat beworben. Mein Ziel war eigentlich zuerst Wiesbaden. Okay. Ich wollte nach Wiesbaden.
0: Okay.
2: Und dann haben wir uns in Wiesbaden Wohnung angeschaut und ich habe mich überhaupt nicht wohl gefühlt. So, nach dieser, einen Tag Wiesbaden, ich gesagt, ich will nicht hierher. Ich weiß nicht warum, vom Gefühl her nur, aber zuerst haben wir uns eigentlich für Wiesbaden bewusst entschieden. Ich kannte die Stadt vorher schon, aber irgendwie, ich habe die Wohnung gesehen und gesagt, nein, ist es nicht. Und dann hat mein Mann gesagt, nein, ich möchte nicht mehr nach Wiesbaden. Dann habe ich ganz schnell Kontakt aufgenommen und ich habe gesagt, ich möchte gerne nach Heppenheim, Studienseminar Heppenheim, Bergstraße. So. Mhm. Und da bin ich dann in Michelstadt gelandet, okay. In einem Kaff, wo keiner hin wollte. Egal, ich habe die Stelle bekommen, bin dann 2 Jahre hingegangen, habe mein Ref gemacht und ich wollte da tatsächlich bleiben, auch wenn es todlang ich war, aber ich habe mich da eingelebt. Ich habe mich sehr wohl gefühlt in Michelstadt, an der Schule habe ich mich super wohl gefühlt. Die Schule konnten mir aber keine Planstelle anbieten. Und dann wurde ich angerufen von der Schule in Raunheim.
1: Anne Frank.
2: Richtig. Ich habe mich nie für diese Schule beworben. Ich wusste bis zu dem Zeitpunkt auch nicht, wo Raunheim ist und dass es Raunheim gab.
0: Mhm.
2: Ich wurde angerufen von der damaligen stellvertretenden Schulleiterin und ich wurde eingeladen zum Vorstellungsgespräch.
0: Okay.
2: Und dann bin ich hingefahren und ich habe die Stelle bekommen.
0: Ah, super.
1: Ja. Da kommt der Weg.
0: Gut, wir lassen mal ein bisschen Musik spielen jetzt. Schöne Lied von Michael Jackson, Heal the World.

0: Ja, das war ein schönes Lied von Michael Jackson. Jetzt kommen wir langsam zu unser Ende von unserer Sendung für heute.
1: Ja, leider schon fast zu Ende. Eine außergewöhnliche Geschichte, die uns heute Frau Duong erzählt hat. Was mich noch interessieren würde, ich hatte mir die Seite angeschaut. Es heißt, wenn ich das noch richtig in Erinnerung habe, Retter von der Sonne, Bold People. Vielleicht kannst du mir noch kurz sagen, ich hatte irgendwie gelesen gehabt, dass dein Mann ebenfalls auf dem Boot war, oder hatte ich das falsch verstanden, oder dass ihr euch irgendwann kennengelernt habt über eine Bekannte, die dann gesagt hat, er ist ja damals auch geflohen oder irgendwas, habe ich,
2: ja.
1: Hab ich das auch
2: Nee, mein Mann ist hier in Deutschland geboren.
1: Okay.
2: Der Mann von meiner Freundin.
1: Ach so, der Mann von der Freundin. Ah, okay.
2: Dann so hab ich das, lustig. Okay. Ich habe eine ziemlich gute Freundin. Sie ist auch in Deutschland geboren und wir haben uns kennengelernt, als wir 18 waren. Und irgendwann hat sie ihren Mann kennengelernt und den habe ich als Mann oder Freund damals von einer Freundin kennengelernt. Und wir haben aber uns nie gefragt, wie bist du nach Deutschland gekommen? Und nach 6 Jahren, wo wir uns schon so lange kennen, also, hat er mich irgendwann, als ich wir besucht habe, gesagt, ey, wie bist du nach Deutschland gekommen? Mhm. Da habe ich gesagt, ja, hier, wir sind geflohen. Der so, ja, ich auch. Wurdest du von Kap Anamur, damals gab es ja diese Organisation, Kap Anamur, aber ich wurde ja nicht von Kap Anamur gerettet. Da hat er gesagt, ja, von Kap Anamur. Ich so, nee, von einem deutschen Schiff. Der so, ich auch. Mhm. Wie heißt denn dein Schiff? Und ich wusste es nicht. Und er so, heißt es die Sonne? Ich so, oh, der Name kommt bekannt vor. Und tatsächlich, unsere Gruppe heißt die Sonne 159.
1: Ah. Okay.
2: Weil wir 159 Personen waren, die von dem deutschen Schiff die Sonne gerettet wurden.
1: Okay.
2: Wow. Und hat er gesagt, wir sind zusammen geflohen. Ja, und er war damals 6 Jahre älter als ich, also 12. Mhm. Er kennt meinen Bruder, natürlich. Und dann hat er gesagt, ja, wie heißen deine Eltern denn? Da habe ich gesagt, ach, die. Und ich so, wer sind deine Eltern? Hat der den Namen von seiner Mutter genannt? Ich so, okay, gut, die kenne ich auch. Also meine Eltern auch. Also unsere Eltern kennen sich, aber ich wusste nie, dass der Mann von meiner Freundin mit mir
1: genau
2: geflohen
1: so
2: ist.
1: Ja. Ja, die Geschichte ist mir noch so ein bisschen genau im Kopf hängen geblieben, dass dachte ich mir, was ein Zufall
2: ja
1: es dort gibt. Ja, wir möchten uns recht herzlich bedanken, dass du deine Geschichte mit uns geteilt hast. Und wir hatten gerade in der Pause auch ein bisschen angesprochen gehabt, gerade in der Rolle als Lehrerin, dass man da vielleicht einfach diese Geschichte, die man ja selber erlebt hat, vielleicht auch weiterträgt, weil jetzt gerade in Zeiten, wo, wir hatten es ja vorhin angesprochen gehabt, Flüchtlingswellen aus Afghanistan, Syrien, Ukraine, dass das vielleicht auch für die Kinder ganz einfach ist, wenn sie wissen, okay, da sind Lehrkräfte, die dasselbe wie ich durchlebt haben, die dann auch solche Geschichten mitbringen und auch wissen, wie es einem geht, das einfach so in den Alltag mit reinnimmt. Und würde dir dann natürlich ein Abschlusswort überlassen, wenn du gerne unseren Zuhörern und Zuhörern etwas mitgeben möchtest. Was,
2: ja, ich würde gerne tatsächlich noch was, eine Botschaft an meine Schüler.
1: Mhm.
2: Ja. Gute Bildung öffnet uns die Tür zu einem erfüllten Leben und zur persönlichen Entwicklung. Das war immer das, was in meinem Kopf drin war. Deshalb war es für mich immer wichtig gewesen, dass ich, dass mein

Rock- und Popmusikhistoriker müssen Sie nicht unbedingt sein, um an den nächsten zwei Programmstunden Spaß zu haben. Falls Sie es aber zufällig doch sind, ist es auch kein Schaden. Kurzum, hier ist wieder mal eine Sendung, die sich an alle richtet, die Vergnügen an Musik und Geschichten darüber haben. Hallo alle zusammen damit und herzlich willkommen zum Hit Express von Radio Rüsselsheim. Wie jeden Samstagnachmittag zwischen 15 und 17 Uhr begrüßt Sie Peter Kreuzenberger am Mikrofon, um Ihnen eine möglichst gelungene Mischung zu präsentieren. Und diese Präsentation beginnt genau jetzt. Mit Cory Marks und Bad Wolves. Der Titel heißt Guilty.

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1: Mein Löwe von Unheilig. Wenn Musiker im Studio sind, um eine neue Platte aufzunehmen, geht's keineswegs immer bierernst und hochkonzentriert zu. Ob er sich denn an solche lustigen Geschichten erinnern kann, wurde Luke Combs vor kurzem gefragt. Hier seine Antwort.
2: Oh man, funny stories from writing and recording the album. You know, nothing's like sticks out. I think if you spend any time with me and you know, the folks I worked on this album with, like, there's just a lot of laughs, like, the whole time. Like, we're constantly, you know, giving each other grief and, you know, picking on each other, making fun of each other. And I think that's the beauty of it. There's not one moment that sticks out. It kind of all sticks out. And I think, you know, that's the beautiful thing about the process for me. And part of it that I always wanted is, like, being able to enjoy every step to some extent and trying to find the good in every step and being thankful for the places that I'm able to be and the rooms that I'm in and the things that I get to do. And so, yeah, that would be, you know, the best story, I guess, is that the whole story is the best part of the story.
1: Da ist nichts, das besonders hervorsticht. Wenn man Zeit mit mir und den Leuten verbringt, mit denen ich zusammengearbeitet habe, gibt's eigentlich immer viel zu lachen. Wir nehmen einander ständig auf den Arm. Das finde ich so schön daran. Es sticht nicht ein Augenblick, sondern gewissermaßen alles hervor. Das war es, was ich immer wollte. Jeden einzelnen Schritt genießen können. Versuchen, das Gute in jedem Schritt zu finden. Dankbar sein für die Orte, an denen ich sein und die Dinge, die ich tun kann. Die beste Geschichte ist, dass die ganze Geschichte der beste Teil der Geschichte ist. Luke Combs über gute Stimmung im Studio. Auch musikalisch ist was dabei rausgekommen, zum Beispiel dieses hier, Days Like These.

0: Leonie und Callum Scott haben wir gehört mit dem Titel Stay. Auf dem aktuellen Album Prize Fighter von Mumford & Sons gibt es eine Zusammenarbeit mit Sängerin Gracie Abrams beim Song Badlands. Wie es dazu kam, das schildert Marcus Mumford so.
1: So, I actually can't remember how this is, the genesis of that.
2: Badlands was a song that began with a sketch that Justin Vernon and Aaron Dessner had made together for fun. It was in 5/4 time signature, which is unusual. And we'd never done a song in 5/4. We heard it and were sort of addicted to it straight away. I was obsessed with getting a lyric on it that they would like and a melody that would make sense. And then wrote this whole thing with kind of Bonnie and Clyde in my head. And when we showed all the songs to Gracie Abrams, this is the one she picked to sing on. And I was so excited and relieved because it turns it into this duet. And it's the only song on the record, I think, that I sing all the way down the octave for the whole song, which leaves loads of space in the frequency that she sings in for her to really play. And her vocal on this record, on Badlands, is one of my favorite things about the record. I think her pop sensibilities and her taste really shines through on her performance on this. And when we received it, she recorded it with Aaron. We went in the room and they sent it to us. And I was just so ecstatic. So happy, because I think she's amazing, and she behind the scenes had listened to all the demos all the way from day one on this record on Prize Fighter and had been a real cheerleader for the whole thing and a sort of godmother, like a fairy godmother for the record. So to have her on it felt like a full circle moment, and we're very grateful to her. Yeah.
0: Badlands ging aus einem Entwurf hervor, der zum Spaß entstanden war. Es ist im Fünfvierteltakt, was sehr ungewöhnlich für uns ist, weil wir das noch nie zuvor gemacht hatten. Wir waren schon beim ersten Anhören süchtig danach. Ich war wie besessen davon, einen Text und eine sinnvolle Melodie dazu zu schreiben. Ich hatte die Geschichte von Bonnie und Clyde im Kopf. Als wir Gracie Abrams alle Songs zeigten, wählte sie diesen aus, um mitzusingen. Ich war so aufgeregt und erleichtert. Ich habe ihn so gesungen, dass sie genug Spielraum hat. Ihr Gesang ist eins meiner Lieblingselemente auf dem ganzen Album. Ihre Popsensibilität und ihr Geschmack sind wirklich glänzend. Als wir erfuhren, dass ihre Aufnahme abgeschlossen ist, schickte sie sie uns zu und wir waren regelrecht ekstatisch und glücklich. Hinter den Kulissen hatte sie sich vom ersten Tag an alle Demos angehört. Sie war eine Cheerleaderin und Patin für das ganze Projekt, eine Art Märchenpatin. Wir sind ihr sehr dankbar. Marcus Mumford über die Zusammenarbeit mit Gracie Abrams. Hier kommen sie zusammen mit Badlands.

0: Ray zusammen mit dem Filmkomponisten Hans Zimmer, und das hat man auch ganz deutlich gehört. Der Titel hieß Click-Clack Symphony. Johannes Oerding und Michael Patrick Kelly machen gemeinsame Sache, und zwar bei ihrem neuen Lied Wolken. Wie das entstanden ist, das erklärt Oerding so.
1: Ein großes Dankeschön an Michael Patrick Kelly. Also ich habe ihm, glaube ich, auch ziemlich viel abverlangt. Also nicht nur, dass ich ihn gefragt habe, ey, bist du bei so einem persönlichen Song dabei? Und ich weiß, er geht da sehr respektvoll und ehrfürchtig an so eine Aufgabe ran. Nein, ich habe ihn auch noch gefragt, würdest du auch Deutsch singen? Und das hat er so noch nie gemacht. Aber er hat sich getraut. Und ich finde, das Ergebnis ist einfach wunderschön. Ich hätte mir keinen besseren Duettpartner für dieses Thema, für dieses, ja, auch ein leicht spirituelle Thema vorstellen können. Denn das ist auch eben die Ebene, auf der Paddy und ich ganz oft reden und auch ab und zu mal so ein bisschen deepdiven über eher so philosophische Dinge, Leben nach dem Tod, Glaube, Hoffnung, Liebe, aber eben auch, was machen wir eigentlich hier unten auf der Erde? Was ist der Sinn und warum sind wir da? All diese Themen kann ich mit Paddy total gut irgendwie am Lagerfeuer besprechen. Und deshalb war für mich klar, er muss dabei sein. Ja, Paddy und ich, wir haben uns auf jeden Fall verabredet, jetzt wo wir einen gemeinsamen Song haben, dass wir natürlich auch öfter mal den performen. Und wann immer es geht und wann immer wir uns quasi die Bühnenklinke in die Hand reichen, dann wird das auch passieren, weil wir einfach beide sehr, sehr gerne zusammen singen. Wir lieben das live musizieren, wir lieben auch mehrstimmigen Gesang und unsere Stimmen, die fühlen sich auch wohl miteinander, und deshalb glaube ich, da werden zumindest noch einige Auftritte gemeinsam kommen.
0: Johannes Oerding über die Zusammenarbeit mit seinem Duettpartner Michael Patrick Kelly. Hier kommt Wolken.

den Hit-Express von Radio Rüsselsheim haben Sie eingeschaltet. Wir haben Leith Eldin gehört mit einer neuen Fassung von Ich will nur wissen. Vor knapp 20 Jahren, am 9. Juni 2006, ist im Frankfurter Universitätsklinikum Drafi Deutscher gestorben. Während seiner Karriere stellte der Sänger einen inoffiziellen Rekord auf, was die Anzahl seiner Pseudonyme angeht. 40 an der Zahl sollen es gewesen sein. Unter anderem trat er als Big Wigwam, Hector von Usedom, Randy Rogers, Baby Champ, Ironic Remark, Mr. Walkie Talkie und Kaiser von China auf. Besonders schräg war Erus Cebetmi, liest man das rückwärts, kommt das englische Sure, I'm the best heraus, also natürlich bin ich der Beste. Heute wäre Drafi Deutscher 80 Jahre alt geworden, zur Erinnerung an ihn. Ein Hit von ihm und seinem späten Duettpartner Oliver Simon, Mixed Emotions und Just for You.

My Love is Easy war das von Luisa. Wenn Sie heute Abend noch nichts anderes vorhaben, könnten Sie sich nach dem Ende dieser Sendung vielleicht auf den Weg nach Mainz machen. Dann kommen Sie rechtzeitig im Frankfurter Hof an und dort steht nachher Stefan Gwildis auf der Bühne. Kleine Kostprobe gefällig. Wir hören durch die Nacht.

0: Avunda.
1: Avunda, das war Jazzgitti. Und dahinter steckt die Wienerin Marta Budbul. Die kann am 13. Mai ihren 80. Geburtstag feiern. Einen Tag später, also am 14. Mai, gibt's im Wiesbadener Schlachthof eine Band zu erleben, die schon mit den Fußball-Weltmeistern rund um Bastian Schweinsteiger und Philipp Lahm auf der Bühne am Brandenburger Tor in Berlin getanzt hat. Ist eine Weile her, zugegeben, aber die Herrschaften sind nach wie vor im Geschäft. Bei uns gibt's ihre aktuelle Single, die Sportfreunde Stiller und keine Blumen ohne Regen.

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Das war das Duo Gold Frap mit Rocket. Das Ganze insbesondere als Erinnerung daran, dass Sängerin Alison Gold Frap am 13. Mai runde 60 Jahre alt wird. Wenn bekannte Namen aus der Popgeschichte nach längerer Zeit wieder auftauchen, ist das immer so eine Sache. Denn nicht immer tun sie das in der Besetzung, in der ihr damaliges Publikum sie in Erinnerung behalten hat. Ein aktuelles Beispiel dafür ist die schottische Band Wet Wet Wet. So ist von der Originalbesetzung nur noch Bassist Graham Clark mit dabei, der frühere Sänger Marty Pellow dagegen beispielsweise nicht. An seiner Stelle singt jetzt Kevin Sim, der vor 10 Jahren die britische Ausgabe der Castingshow The Voice gewonnen hat. Das muss nichts Schlechtes sein, aber man sollte es wissen, wenn für den 11. Mai Wet Wet Wet in der Frankfurter Butch Cup angekündigt sind. Auf dem Programm stehen die großen Hits, zu denen auch der hier zählt, Sweet Surrender, in der Originalaufnahme gesungen, also von Sims Vorgänger Marty Pellow. Gentlemen, here we go.

Battlefield hieß dieser schöne Titel, das war Birdie im Vorfeld zu ihrem 30. Geburtstag am 15. Mai. Christopher von Dylan alias Schiller hat den Titel seines aktuellen Albums Euphoria als kleines Wagnis bezeichnet. In einem Interview mit Kulturnews führte er das genauer aus. Aus meiner Perspektive ist er ein Wagnis, weil Euphorie in der Konnotation von hemmungslosem Hedonismus mit Loslassen und Eskapismus gesellschaftlich ja als problematisch eingestuft wird. Der Einzelne ist heute umzingelt von Zeigefingern und verschränkten Armen. Wer einfach Spaß haben und zum Beispiel in Urlaub fahren will, wird aufgerufen, sich seines CO2-Abdrucks bewusst zu sein. Das sind Gründe, warum aktuell gefühlt alle schlechte Laune haben und die vielen Krisen tun ihr Übriges. Ja, die sollen am 14. Mai in der Frankfurter Jahrhunderthalle auf jeden Fall in den Hintergrund rücken, wenn Schiller während seiner Tournee dort Halt macht. Hier folgt ein Vorgeschmack, gesungen von Kobe Calais, und das Stück heißt »You«.

Take Me Away von Janet Jackson, 60 Jahre alt, wird sie am 16. Mai und kurz darauf geht sie auf Tournee durch Japan. Geplant sind Konzerte in Kobe und Yokohama. Seit Jahren lebt Udo Lindenberg im Atlantik-Hotel an der Außenalster in Hamburg. Er schläft tagsüber und schreibt rund 200 SMS am Tag. Kurz vor seinem 80. Geburtstag am 17. Mai erscheint eine überarbeitete Fassung des 10 Jahre alten Buchs Udo Fröhliche mit vielen neuen Details aus seinem Leben. Geschrieben hat es sein Freund Benjamin von Stuckrad-Barre. Die beiden kennen sich seit rund 25 Jahren. Was als Fanbeziehung begann, wurde zu einer engen Freundschaft. Für sein Buch hat der Autor Lindenberg immer wieder befragt zu Themen wie Hut, Eierlikör, Hotel und Kindheit. Herausgekommen ist eine Art Lexikon von A bis Z. Die Kapitel drehen sich etwa um Alkohol, Reeperbahn, Sonnenbrille oder Zigarre. Stuckrad-Barre verknüpft dabei Fakten mit Anekdoten und greift bewusst den typischen Udo-Slang auf. Viele der Geschichten wirken übertrieben, genau darin liegt aber laut dem Autor ihr Kern. Die verrückter klingenden Sachen stimmen, sagt Stuckrad-Barre. Das Langweilige werde eher ausgeschmückt, nicht umgekehrt. Auch der Hit-Express würdigt natürlich Udo Lindenberg zum 80. und den Anfang macht ein vielleicht bei vielen nicht ganz so bekanntes Lied atemlos.

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2: Durch die schweren Zeiten, I'll Carry You war das von Udo Lindenberg zusammen mit Angus und Julia Stone im Hit Express bei Radio Rüsselsheim zu hören auf UKW 90,9, auf Kanal 12C bei DAB Plus und im Internetstream unter der Adresse www.radio-r.de. Lindenberg will mindestens 100 Jahre alt werden, obwohl er schon 20 Jahre vorher ein wenig mit seinem Alter hadert. 5 Wochen vor seinem 80. Geburtstag sagte der Musiker und Maler, die Zahl ist nicht sexy. Aber er gehöre zum Club der 100-Jährigen und werde 2046 eine große Party schmeißen. Das jedenfalls kündigte er bei der Eröffnung einer Ausstellung mit seinen Bildern und Zeichnungen in Werl an, gut 100 Kilometer von seinem westfälischen Geburtsort Gronau entfernt. Ebenfalls kurz vor dem runden Geburtstag wurde Udo Lindenberg in seiner Wahlheimat Hamburg eine besondere Ehre zuteil. Er hat seinen eigenen Panikexpress in der wohl größten Modelleisenbahnanlage der Welt, dem Miniatur Wunderland, bekommen. Der Zug mit Lokomotive und 8 detailreich gestarteten Waggons erzählt Lindenbergs Leben von der Kindheit in Gronau über seine Zeit in Libyen und Erlebnisse in der DDR bis zu aktuellen Erfolgen. Im ersten Waggon ist der junge Udo etwa in den 50er Jahren in Gronau am Schlagzeug zu sehen. Von da an sei es für ihn in die große, weite Welt gegangen, sagte Lindenberg. Besonders beeindruckten ihn neben den vielen Details am Zug auch die Visualisierung der deutsch-deutschen Geschichte. So stellt ein weiterer Waggon den Fall der Berliner Mauer dar. Lindenberg schickte den Zug gemeinsam mit den Wunderlandgründern Gerrit und Frederik Braun persönlich auf die Schiene. Der Miniaturzug sei über mehrere Monate in enger Zusammenarbeit mit Lindenberg entstanden, hieß es vom Miniaturwunderland. Möge er uns gern tatsächlich bis zur großen Party 2046 erhalten bleiben. Udo Lindenberg und stärker als die Zeit.

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Kenya mit Caribbean Blue. Die scheue und zurückgezogen lebende Sängerin aus Irland wird am 17. Mai 65 Jahre alt. Erst vor kurzem hatte sie sich erstmals nach langer Zeit wieder öffentlich zu Wort gemeldet. Trauriger Anlass war der Tod ihrer älteren Schwester, der Harfenistin und Mitgründerin der Gruppe Clannad, Moya Brennan. Wir blicken nun 20 Jahre zurück auf den 20. Mai 2006, an dem in Athen im wahrsten Wortsinn Ungeheuerliches geschah. Zum ersten Mal gewann eine Band aus Finnland den Eurovision Song Contest. Nach ihrer Rückkehr aus Griechenland empfingen 70.000 Landsleute die Musiker am Fischmarkt der Hauptstadt Helsinki. Die damalige Staatspräsidentin Tarja Halonen übergab der Band dabei für die Förderung finnischer Musik in aller Welt einen überdimensionalen bronzenen Schlüssel. Zudem führte der Empfang zu einem Eintrag ins Guinness-Buch der Rekorde als Massenkaraoke. Und warum nun ungeheuerlich, wie ich eingangs gesagt habe? Tja, das liegt daran, dass es sich dabei um die Monsterrocker von Lordi handelte. 20 Jahre her, hier kommt Hard Rock Hallelujah.

If I could turn back time, jawohl, Damen und Herren, es gibt noch jemanden außer Udo Lindenberg, der kurz vorm Eintritt in den 80er-Club steht. Und das ist die Frau, die gerade gesungen hat, nämlich Cher. Cheryl Sarkisian aus Kalifornien war und ist weitaus mehr als Sängerin und Schauspielerin. Sie gilt als Ikone der Popkultur, manchen gar als Göttin des Pop. Jenseits solcher Etiketten steht auf jeden Fall fest, dass sie sich in ihrer Laufbahn nicht nur immer wieder neu erfunden, sondern auch eine wesentliche Rolle beim Einzug weiblicher Eigenständigkeit und Selbstverwirklichung in der Unterhaltungsindustrie gespielt hat. Als einzige Künstlerin konnte sie in 7 Jahrzehnten Nummer-1-Hits in den amerikanischen Billboard-Charts landen. Darüber hinaus kann sie auf die längsten Zeitspannen zwischen 2 Nummer-1-Hits und 2 Top-3-Alben in den USA verweisen. Quasi nebenbei stellte sie mit 21 Titelbildern auf dem People Magazine auch noch einen weiteren Rekord auf. Glauben Sie's besser. Believe.

I Walk Alone von Cher zu ihrem bevorstehenden 80. Geburtstag am 20. Mai. Das war's beinahe wieder für heute. Ein herzliches Dankeschön geht an Sie fürs Zuhören in den vergangenen knapp 2 Stunden. Wie immer war auch dieser Hit Express eine Produktion von und mit Peter Kreuzenberger für Radio Rüsselsheim. Die nächste neue Sendung folgt am 23. Mai. Ich sage Tschüss, Ciao und Bye-bye. Bis dann.

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1: 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Schalten Sie ein, das ist wunderbar, vielleicht ist auch was für Sie dabei.

0: Ja, einen wunderschönen guten Abend. Heute am 5.5. zu Alles geht, gestartet mit Freddy, I want to break free. Ich habe das beim Chris gehört in seinem Kanal. Und nachdem du, Chris, im Krankenhaus warst und da ja sicherlich wieder raus wolltest und ich dachte, du bist vielleicht noch dort, habe ich gedacht, ich spiele das für dich, so nach dem Motto, dass du da wieder rauskommst schnell, aber du bist schon draußen und dann sage ich weiterhin gute Besserung und Grüße an die Uli, die hat sich nämlich gerade gemeldet und den Alvin und die Kuro aus Berlin. Und Theo, der sich auch schon von weiter weg, glaube ich, weiß ich nicht, oder schon zu Hause. Und Hilde gemeldet und Leo, ich weiß nicht, ob du schon da bist. Auf jeden Fall wolltest du heute zuhören aus Mexiko. Und die Linda, die ist bestimmt auch schon da. Und die wollte wissen... Die Sendungswerbung, wer ist denn das? Das ist Sammy Deluxe, der auch zusammen mit, wie heißt er denn doch gleich, Max Rabe, zusammen ein Duett gesungen hat. Und es ist aber schon tatsächlich älter, obwohl dieses Thema mit dem Wald und den Bäumen und so weiter könnte aktueller nicht sein. Deswegen habe ich das auch auf die Liste genommen, das kommt später. Und jetzt kommt erstmal Phil Collins, Another Day in Paradise und danach eine Forever Young Version von Annen-May Canterite. Was ein Gruppennamen, denke ich jedes Mal. Und Wolfgang Niedecken. Und was für eine Kombi. Und das ist aber nicht die Coverversion von Alphaville, sondern eine andere.
1: Also das Allerschönste, was Füße tun können, ist tanzen. Und was Füße noch tun können, das finde ich das Allerschönste. Ihr werdet sehen. Also das Allerschönste, was Füße tun können...
2: Also, ich muss sagen... Ich höre gern immer wieder rein, auch wenn ich jetzt nicht hier bei euch unten bin.

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0: Forever Young.
1: Yes! Yes! Vielen Dank!
2: Ja, das war Forever Young von Annen May Canterite, von dem auch übrigens, wie der André gerade bemerkte, oberhalb der Baumgrenze Pocahontas ist. Das ist sicherlich ein bisschen bekannter, das wird wahrscheinlich der eine oder andere von euch auf jeden Fall kennen. Und jetzt wollte ich, nein, das mache ich nicht, das mache ich später. Also, Linda, ich spiele jetzt erstmal Sammy Deluxe, also das Lied der Sendungswerbung. Und dann hast du geschrieben, ich liebe Freddie Mercury. Und ich habe dann zurückgeschrieben, ich liebe ihn auch. Und dann schriebst du, bis zum Mond und wieder zurück. Und ich glaube, mit dieser Aussage hättest du auf jeden Fall, würde die Eva in Wien, wenn sie jetzt zuhört, sagen, ich auch. Und die Angard in Raunheim wird sagen, ich auch. Und ich glaube, es gibt noch mehr, ich auch, die ihn wirklich vermissen. Ja, 24.11.91. War ein beschissener Tag. Und ja, jetzt geht's weiter mit Sammy Deluxe. Und das ist schon eine Ecke alt. Umso schlimmer, wenn man es so mit heute abgleicht. Umso schlimmer.

Ein wunderbarer Text, der es in sehr plastischer Deutlichkeit sagt. Ich habe viele Essays geschrieben, die es ein bisschen anders sagen, aber dasselbe sagen. Und es ändert gar nichts. Es geht immer so weiter und so weiter und so weiter. Und wie sagt er am Ende? Helfen wir uns selber. So wie ich mir in meinem Garten helfe, jetzt kommt Gentleman, und dieses Lied dürfte gar nicht Garten heißen. Es müsste Stefan.

Wir sind eins. Wie ganz und gar nicht von dieser Welt, diese einzige, die unsere Welt sein kann, bekommen wir jeden Tag serviert. Wir lieben, wir kommen aus der Liebe und wir gehen dahin irgendwann zurück. Doch wir hassen all das, was nicht unserem Sinne entspricht. Was ist das, unser Sinn? Gesetze, Rechte? Warum tun wir das? Männer lieben Frauen, Frauen lieben Männer. Männer lieben Männer, Frauen lieben Frauen. Und Kinder lieben ein jedes anderes Kind bedingungslos und sagen, willst du mein Freund sein? Warum verlernen wir mit jedem Jahr auf unseren Schultern, dass wir aus der Liebe kommen? Warum vergessen wir so schnell? Wir töten und töten. Wir töten tatsächlich die Liebenden. Wir begehen Ehrenmorde aus Tradition. Wir erhängen Männer, die Männer lieben, weil es Paragraphen gibt. Wir verhöhnen und schlagen Frauen, die Frauen lieben. Zur falschen Zeit, am falschen Ort, müssen Liebende sterben, ihre Freiheit lassen. Die Tradition nimmt sich ihr Recht. Welche Kultur erhob sich je aus Hass zu etwas ganz Großem? Wer zeugte diese Menschen, die später Liebende töten? Warum hatten sie längst vergessen, als sie neues Leben schöpften, dass sie im Auftrag der Liebe schöpften? Wir töten also die Quelle, aus der wir stammen. Wir besuchen Schulen, wir studieren, wir fliegen zum Mond, wir basteln Bomben. Wir heilen Kranke, wir töten. Vielleicht eines Tages werden wir erwachen, in fernen Zeiten werden wir die Liebe erblicken, in jedem anderen, der uns begegnet. Wir werden die Liebe studieren, unsere Energie kennen und unseren inneren Kern finden. Wir werden nicht mehr mehr haben wollen. Wir werden verstehen, dass wir schon haben. Wir sind eins. Ja, das wäre so meine Semi-Deluxe-Version. Aber ich sag's ja immer wieder, es ist für den Arsch. Es ändert sich da draußen gar nichts.

Das war Eisfabrik 1 mit dem Wind. Wir hatten vorhin eine doch etwas ungewohnt lange Pause, nachdem ich den Text gelesen hatte. Ich weiß auch nicht so richtig, warum die Technik wollte nicht sofort so loslegen. Den Song, den ich angeklickt hatte, der wollte nicht. Aus irgendeinem technischen Grund. Und dann musste ich eben schnell ausweichen auf die Eisfabrik. Aber vielleicht war nach den doch recht deutlichen Worten diese fast Gedenkpause notwendig. Könnte ja sein. Manchmal ist es ja so. So, und jetzt kommen wir zu einem Lied. Ich glaube, in den 90er war es besonders schlimm, wäre man überall, man wäre von jeder Party rausgeprügelt worden, von jedem DJ-Pult rausgeschmissen und wahrscheinlich auch von jedem Mischpult oder Mikrofon im Radio sofort weggezogen worden. Aber inzwischen hat sich das wieder ein bisschen geändert, ja, weil Dieter Bohlen sich ja sehr etabliert hat und aus diesen Modern Talking Zeiten rausgestiegen ist, ja. Aber das erste Lied, ich habe nie Modern Talking gespielt und neulich hat da mal jemand gesagt, würdest du denn etwa sogar sowas machen? Und sagt, ich mache alles. Also, wir hören jetzt erstmal Modern Talking und ich möchte an der Gelegenheit noch die Sue grüßen, die auch jetzt seit langer Zeit nicht da war, aber heute bist du da, das freut mich. Frisco Downtown, das ist ja auch etwas, was ich kenne und es ist schon 3 Jahre her, wo ich da war. Aber es ist mir immer in guter Erinnerung so. In sehr guter. So. Und jetzt hören wir tatsächlich Modern Talking.

Ja, ich, also ich hab's geschafft. Es sind keine Handgranaten geflogen. Ein paar überraschte Nachrichten. Mancher hat sogar gar Sherry Sherry Lady erwartet oberhalb der Baumgrenze. Aber das wollte ich dann doch nicht. Und ich dachte mir jetzt erstmal, nachdem wir ja jetzt in der Tonlage ganz weit oben waren, gehen wir jetzt ganz weit runter. Und danach gibt's dann einfach den besten Saxophonspieler der Welt.

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absoluten Mega-Gänsehautstimme meint auch der André oberhalb der Baumgrenze. Und wenn du das nächste Mal wieder hier bist, in einer der nächsten Sendungen oder dann auch in der bescheidenen Hütte in dem schönen Garten, ich glaube, die Messlatte ist sehr hoch. Bring einen Haufen zu rauchen mit. Wenn wir da rankommen wollen an die Stimmlage, oh je, ich weiß nicht, also eine Kiste Stangen, also mindestens eine ganze Umzugskiste Stangen. Sonst kommen wir da nicht ran. Keine Chance.

Das war Jimmy Sachs, No Man, No Cry. Ein wunderbares Stück, das fand auch die Sue und der André auch. Und als ich vorhin hier hochgekommen bin zum Radio, musste ich darüber nachdenken, dass ja manche Werbeplakate neben einem anderen etwas ungünstig gruppiert sind. Da war also riesengroß von der Kirche die Werbung: Wie findest du Liebe? Und ebenso groß daneben war die Tourwerbung von Freiwild. Ich dachte dabei auch, als ich in der Nähe von Köln war, die Sandra besuchen, die jetzt heute, glaube ich, nicht dabei ist, fuhren wir zusammen an einem Friedhof vorbei. Und ein Meter nach dem Friedhof stand das Werbeschild von einem Bauernhof: Hier kalt gepresste Öle. Wir bemerkten dann, dass das vielleicht auch nicht ganz so günstig postiert ist. Tatsächlich war es ein Vierteljahr später, war das dann doch 500 Meter nach hinten versetzt worden. Ist vielleicht dann auch dem einen oder anderen aufgefallen. Und jetzt, Sue, kommt dein Wunsch. Kannte ich bis vor kurzem noch nicht. Udo West und Müde.

0: So, das hat mich äußerst erheitert. Und ich konnte mich da in manchen Textpassagen doch ziemlich wiederfinden, zumindest was die morgendlichen Stunden betrifft. Und jetzt hören wir erstmal einen Beitrag von Olaf Möller, ein Handpuppenspieler. Und es geht um das wichtige Wort Zärtlichkeit und es geht auch ums Universum. Und danach kommt der gläserne Mensch, ein Wunsch für die Linda. Und nachdem wir heute eh schon dabei sind, wie sie auch schreibt, nicht zwischen den Zeilen, sondern direkt volle Kanne drauf auf die Bratpfanne, passt diese klare Botschaft von Udo Jürgens auch sehr gut.
1: Ja. Ja, es ist jetzt schon wieder so ein Tag. Es ist schon wieder ein Tag ohne alle Zärtlichkeit. Dieser Tag ist schon ein paar Stunden alt, ohne alle Zärtlichkeit. Und ich möchte mich beschweren. Ich möchte wissen, wo kann man sich hier eigentlich beschweren, wenn man einen Tag hat, der schon mehrere Stunden alt ist und es ohne Zärtlichkeit. Hallo? Hallo? Hört mich hier jemand? Zärtlichkeit! Kein Schwein und kein Ferkel kann noch leben ohne Zärtlichkeit. Wie soll denn das gehen? Was macht denn dieser kleine Knopf hier? Ihr könnt ihn nicht sehen, ne? Aber ich schon, ich kann ihn sehen hier. Und was steht da drauf? Hier drücken. Ob ich da drücken soll jetzt oder soll ich nicht drücken? Knopf. Knopf, ich brauche Zärtlichkeit. Vielleicht ist der falsche Knopf und wenn ich da drauf drücke, kommt die Steuerprüfung. Oder ich muss noch mal in die 2B. Oder aber es geschieht ein kleines Wunder. Und jemand hat mich erhört. Vielleicht hast du mich erhört und hier diesen Knopf hingetan, damit ich ein bisschen Zärtlichkeit bekomme. Oder willst du mich in Versuchung führen, verarschen und die Steuer an den Hals setzen? Ich habe noch nie Steuer bezahlt. Wenn man ganz leise ist, jetzt hört man, wie das ganze Universum brüllt. Drücke rauf! Drücke rauf! Könnt ihr das hören? Nicht? Ihr könnt das nicht hören, aber ich werde jetzt mal hier, habe ich euch noch nicht gesagt, ist ein kleiner Regler, da mache ich den Regler für das Geräusch des Universums lauter. Passt auf. Regler.
2: Drücke rauf!
1: Ah, jetzt habe ich gehört.
2: Drücke rauf!
1: Ja, jetzt ja gut hier.
2: Drücke rauf!
1: Jetzt drücke ich auf den Knopf. Wenn das Universum das so deutlich sagt, ja, dann muss man das machen. Hey, Moment. Universum, aber kann nicht nochmal in die 2B. Ja, bitte nicht. Regler?
2: Nein!
1: Dann ist gut. Regler. Jetzt drücke ich drauf. Nichts passiert. Gar nichts ist passiert. Ich habe drauf gedrückt. Nichts ist passiert. Ich hab auf den Knopf gedrückt und gar nichts ist passiert, obwohl ich so dringend Zärtlichkeit gebraucht hätte. Scheiße. Scheiß Tag, ey, ich geh wieder ins Bett.
0: Aber bereits 3 Stunden später.
1: Oh, hallo Leute, ich bin schon wieder. Also, wie das Leben sich in so kurzer Zeit. Oh, wie sich. Also, Mensch, ich rede gerade zu den Leuten. Reiß dich mal zusammen. Ja, also, wie sich das Leben in so kurzer Zeit verändern kann, ist sehr, sehr erstaunlich manchmal. Ich habe ihn kennengelernt, so eine Zufallsbekanntschaft am Bahnhof. Ja, da ist gut, da ist noch ein bisschen mehr. Ja, weiß nicht, wie lange das Glück halten wird, aber jetzt ist ich da. Bloß, frag mich bloß nicht, was er beruflich macht, der Kerl. Ist ein Puppenspieler. Naja, also, ich wünsche euch noch einen schönen Tag heute. Also, macht's gut. Also, sowas. Komm. Also.

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Ja, das war Udo Jürgens 2014 bei seinem letzten Konzert in Zürich. Und wie ich es heute schon mehrmals erwähnt habe, es gibt immer ein paar Mutige, die genau das sagen, was so ist und was so unbequem zu hören ist. Und entweder werden sie dann medial zum Schweigen gebracht oder man spielt sie nicht mehr oder man hängt ihnen was an, damit das Spiel immer so weitergehen kann. Und jetzt mache ich weiter mit Zuccarone, Wunsch oder für die Angard in Raunheim. Und ich habe mir jetzt einfach mal Baila Morena ausgesucht.

0: Ja, das war für die Angard in Raunheim, Zuckerrohr. Und davor hatten wir den gläsernen Mensch. Da hat auch der Theo was dazu geschrieben, dass ihm das sehr gefällt. Und der Andrea auch. Und jetzt möchte ich mich bedanken, das hätte ich nämlich fast verschwitzt, Theo, für die vielen kurzfristig bei mir eingegangenen Musikwünsche aus dem hohen Norden. Da das aber so kurzfristig war, werde ich die in den nächsten beiden Sendungen alle spielen und berücksichtigen. Und ich freue mich schon drauf. Und falls jemand heute schon dabei ist, vielleicht ist ja das eine oder andere Lied auch schon dabei gewesen. Vielleicht nicht direkt der Wunsch, aber vielleicht geht's ja in die Richtung. Und jetzt gibt es für die Choro in Berlin eine besondere Version von Careless Whispers, nämlich nicht gesungen, von George Michael und danach My Love, It's You, gefolgt von Sonnenkind, Nino de Angelo. Das wäre dann mal wieder ein flotter Dreier.
1: 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Seine Musik ist einfach super. Immer eine musikalische Überraschung. 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Jeden Dienstag.
2: Meine Damen und Herren, du hast es nicht vergessen. Alles geht, hören Sie immer Dienstag von 21 bis 23 Uhr, gell? Und da wird es am nächsten Tag am Mittwoch wiederholt, in der Zeit von 12 bis 14, gell? Schalten Sie ein, das ist wunderbar. Vielleicht ist auch was für Sie dabei.

Sonnenkind, Nino D'Angelo. Clueso und Kate Frankie, wenn du liebst, für Frisco Downtown.

Was ich auch immer sehr schön finde, das kommt ja nicht so oft vor, aber es kommt vor und es freut mich sehr, wenn ich über meine Radiosendung auch Menschen im Hier und Jetzt draußen im wirklichen Leben treffe und wir einen wunderschönen Abend haben oder auch noch einen Morgen oder dann mal wieder einen Nachmittag und sich daraus einfach was Freundschaftliches ergibt und nicht virtuell bleibt oder nur am Radio. Und man dann eingeladen wird auf ein Musikfest oder ein Festival nach Groß-Umstadt. Und es war dann einfach schön, weil wir ja dann doch ein Kind der 80er sind, im zweiten Stockwerk von dieser, ich weiß jetzt nicht, Krone, war das die Krone, Gasthof Krone oder sowas. Und die Band war super und ich erinnere mit dem Lied von Klaus Lage, Tausend und eine Nacht, einfach an diesen schönen Abend, Linda.

Ja, das war Münchner Freiheit ohne dich. Das lief nämlich auch auf dem Festival und ich dachte, das hänge ich doch noch gleich dran. So, und ich verabschiede mich mit einem letzten Lied für heute. Und was hätte besser passen können? Ein paar noch deutliche Worte und nicht zwischen den Zeilen, das haben wir ja heute so gar nicht gemacht, also passt das, um es mit den Worten von Anti-Held und Ficken für den Weltfrieden auszudrücken: Wenn alles im Arsch ist, dann können wir immer noch ficken.

0: Hallo, liebe Zuhörer, und herzlich willkommen zum diesjährigen Podcast-Wettbewerb der Max-Planck-Schule Rüsselsheim zum Thema Berufe. Ich bin Ranja.
1: Ich bin Zaffa.
2: Und ich bin Sophia. Und an alle Schüler und Lehrer aus der Max-Planck-Schule, vergisst nicht, heute auf Schulcloud abzustimmen, welcher Podcast euch am besten gefallen hat.
0: Und wir fangen direkt mit der Klasse 8a an.
3: Stellt euch vor, das Leben einer Person liegt in euren Händen. Und ihr wisst nicht, ob sie überleben oder sterben wird. Das ist das Leben von Chirurgen. Chirurgen sind Ärzte, die Krankheiten, Verletzungen oder Fehlbildungen durch Operationen am Körper behandeln oder korrigieren.
4: Um ein Chirurg zu sein, braucht man das Abitur und man sollte bereit sein, mindestens 12 Jahre zu studieren. Die ersten 6 Jahre muss man ein Medizinstudium abschließen. Daraus sind die ersten 2 Jahre eine Basisweiterbildung in der Chirurgie. Die darauffolgenden 4 Jahre sind eine Spezialisierung in den Fachbereichen allgemein Vital- oder Unfallchirurgie.
3: Viele von euch denken vielleicht, dass ein Chirurg nur Menschen operiert. Doch das stimmt nicht, denn es gibt verschiedene Arten von Chirurgen. Herzchirurgen, die am offenen Herz operieren, Neurochirurgen, die schwere Verletzungen nach Unfällen operieren und Schilddrüsenchirurgen, die an der Schilddrüse operieren, um zum Beispiel Knoten oder kranke Teile zu entfernen.
4: Doch wie ist es eigentlich, als Chirurg zu arbeiten? Das wollten wir herausfinden und haben einen Chirurgen interviewt namens Nuying. Er arbeitet im Gesundheits- und Pflegezentrum Rüsselsheim als Oberarzt für Schilddrüsen- und Nebenschilddrüsenchirurgie.
5: Hallo Herr Doktor, vielen Dank, dass Sie sich Zeit für uns nehmen. Können Sie uns bitte zuerst erzählen, wie Sie auf die Idee gekommen sind, Chirurg zu werden?
6: Ja, hallo, freut mich auch sehr, dass ich euch unterstützen darf. Das hat bei mir tatsächlich angefangen in der 9. oder 10. Klasse. Da hatte ich eine Fernsehsendung gesehen, ne, über Ärzte, die in einem freiwilligen Projekt Kinder mit fehlgeborenen Lippenerkrankungen operiert hatten, freiwillig und kostenlos, und somit den Kindern ein Lächeln geschenkt haben. Und ich fand das halt so sinnvoll und schön, dass ich mir auch das Ziel genommen hatte, Medizin zu studieren, um ein Chirurg zu werden.
5: Erzählen Sie uns über eine besondere Erfahrung in Ihrem Berufsleben.
6: Die aktuellste, die mir einfällt, ist eine Erfahrung mit einem kleinen Mädchen. Die war 6 oder 7 Jahre alt und die hatten wir damals im Notfall operiert. Und im Nachgang oder bei den Kontrollen fiel ihr auf, dass wir Ärzte uns sehr, sehr häufig die Hände desinfizieren. Und hat sie uns oder mir die persönliche Frage gestellt: Ja, Herr Doktor, haben Sie keine Angst, dass Ihre Haut kaputt geht? Ich habe ihr dann erklärt, dass es sein muss, dass wir auch unsere Hände sogar pflegen müssen. Und dann hat sie mir dann bei der Entlassung eine Handcreme geschenkt. Ich fand das sehr süß, aber auch irgendwie blieb das in meiner Erinnerung. Und das werde ich wahrscheinlich auch niemals vergessen. Das ist aber was Schönes.
7: Ja, ich habe noch eine spontane Frage. Und zwar, was wäre jetzt, wenn zum Beispiel eine Person gestorben würde, sterben würde während einer OP? Müssten Sie dann zum Beispiel den Familienmitgliedern und sowas mitteilen, dass sie verstorben ist, oder gibt es eine spezielle Person dafür?
6: Na, ihr müsst euch vorstellen, im OP sind mindestens 2 oder 3 sogar an einer OP beteiligt. Und das sind nur die Chirurgen. Im Team sind auch viele andere OP-Schwestern, OP-Pfleger, die Narkoseärzte, sehr viele. Aber trotzdem ist dann der Facharzt der Verantwortungsträger. In dem Sinne, einer von uns muss dann oder sollte die Patienten, Angehörigen sofort danach informieren. Meistens telefonisch, wenn die nicht vor Ort sind, oder bei ganz, ganz schlimmen Fällen sind die auch meistens vor Ort. Aber das ist eines der wichtigsten Sachen, dass man den Angehörigen das mitteilt.
7: Und was war Ihre längste OP?
6: Also meine persönliche längste OP war bis jetzt eine OP am Hals, müsst ihr euch vorstellen, von einem Krebs an der Schilddrüse, der reingewachsen war in den Kehlkopf. Und die hat insgesamt 8,5 Stunden gedauert.
5: Ja. Okay, vielen Dank, Herr Doktor, für das offene und ehrliche Gespräch.
6: Sehr gerne.
3: Durch unser Interview haben wir auch mehr darüber erfahren, welche Aufgaben Chirurgen in ihrem Beruf haben.
4: Zu ihren wichtigsten Tätigkeiten gehören das Planen und Durchführen von Operationen, das Untersuchen von Patienten sowie die Nachsorge nach einer Operation.
3: Für diesen Beruf braucht man außerdem viele wichtige Fähigkeiten, zum Beispiel Konzentration, Verantwortungsbewusstsein, Teamarbeit und eine ruhige Hand. Auch Belastbarkeit ist wichtig, weil die Operationen manchmal viele Stunden dauern können.
4: Natürlich gibt es auch schwierige Seiten in diesem Beruf. Der Arbeitsalltag kann sehr stressig sein und Chirurgen tragen eine große Verantwortung, weil es oft um Menschenleben geht.
3: Dafür wird der Beruf auch gut bezahlt. Je nach Erfahrung und Position kann ein Chirurg mehrere 1.000 Euro im Monat verdienen.
4: Außerdem gibt es viele Möglichkeiten zur Weiterbildung. Chirurgen können sich zum Beispiel auf bestimmte Bereiche spezialisieren, wie Herzchirurgie, Neurochirurgie oder Unfallchirurgie.
3: Mit viel Erfahrung können sie später auch leitende Positionen übernehmen, zum Beispiel als Oberarzt oder Chefarzt in einem Krankenhaus.
5: Der Beruf des Chirurgs ist anspruchsvoll, aber man kann damit Menschenleben retten. Danke fürs Zuhören. Das war unser Podcast Chaos und OP.
2: Hi Leute, euer Podcast hört sich auf jeden Fall sehr cool an. Wollt ihr euch erst einmal vorstellen?
1: Ja, ich heiße Habsatu.
8: Und ich heiße Sedef.
2: Cool. Ihr habt euch den Beruf Chirurg ausgesucht. Gibt es dafür einen bestimmten Grund oder wie seid ihr auf die Idee gekommen?
1: Wir wollten halt etwas machen, was nicht jeder hat und worum nicht jeder etwas weiß. Und deswegen dachten wir, wir könnten Chirurg nehmen, weil es gibt auch viele Vorurteile gegenüber Chirurgen und deswegen.
2: Mhm. Interessiert euch der Beruf Chirurg auch selbst persönlich?
8: Also ich persönlich ja, weil ich finde das auch sehr spannend, wie man in verschiedenen ärztlichen Berufen überhaupt arbeiten kann. Und in der Chirurgie fand ich das am spannendsten. Und ja.
2: Mhm. Ja, Chirurgen sind, wie jeder weiß, sehr beschäftigt. Wie habt ihr es überhaupt hinbekommen, einen für euren Podcast zu interviewen?
1: Also ich finde, wir hatten ein großes Glück gehabt, dass wir überhaupt einen Chirurgen bekommen haben. Und ja.
2: Ist es ein Bekannter von euch oder wie war der Prozess, dass ihr ihn interviewen konntet?
8: Tatsächlich nicht. Wir haben ihn einfach angeschrieben und gefragt, ob er Zeit hätte. Und ein Glück hat er Zeit und dann hatten wir auch die Chance gehabt, ihn zu interviewen.
2: Cool, dankeschön.
8: Kein Problem.

0: und einen von unseren Lehrern interviewt. Wir haben ihn gefragt, was das Tollste am Lehrersein ist, welche Erfahrungen am besten waren und warum er den Beruf ausgewählt hat.
1: Laut ihm ist das Beste am Lehrersein, mit Kindern und Jugendlichen mit jeweils verschiedenen Meinungen und Ideen zu arbeiten. Er findet, dass die Arbeiten mit seinen Mitmenschen viel mehr Spaß macht, als immer im Büro zu sein. Er hat die Fächer POVI, Geschichte und Ethik gewählt, weil er sich früher auch dafür interessierte und damit weitermachen wollte. Bis er Lehrer wurde, hatte er auch manche Nebenjobs gemacht, wo er seine genaue Vorstellung und Wünsche, Lehrer zu sein, gefunden hat.
2: Der Beruf als Gymnasiallehrer hat einige Vorteile, aber auch Nachteile. Ein großer Vorteil ist die Arbeit mit jungen Menschen. Lehrer können Schülerinnen und Schüler beim Lernen unterstützen und sehen direkt, wenn jemand Fortschritte macht oder etwas Neues versteht. Viele Lehrer finden es auch motivierend, ihr eigenes Fachwissen weiterzugeben. Außerdem haben Lehrer im Vergleich zu anderen Berufen relativ viele Ferien, da sie sich an den Schulferien orientieren.
3: Auf der anderen Seite gibt es auch einige Nachteile. Viele Menschen denken, dass Lehrer nur während der Unterrichtszeit arbeiten. Aber tatsächlich fällt auch viel Arbeit außerhalb der Schule an. Lehrer müssen Unterricht vorbereiten, Klassenarbeiten und Tests korrigieren und oft auch an Konferenzen oder Elternabenden teilnehmen. Diese Aufgaben werden häufig nach der Schule abends oder am Wochenende erledigt. Außerdem tragen Lehrer eine große Verantwortung für die Bildung und Entwicklung ihrer Schülerinnen und Schüler, was manchmal auch stressig sein kann.
1: Okay, genug Fachliches für den Moment. Bevor wir weitermachen, brauchen wir eine kleine Denkpause. Und was passt besser als ein kurzer Witz?
3: Warum bist du gestern nicht in der Schule gewesen?
0: Wegen Krankheit.
3: Und welche?
0: Schulkrankheit. Immer wenn Schule ist, werde ich krank.
4: Lehrer verdienen in Deutschland je nach Erfahrung, Schulform und Bundesland unterschiedlich viel Geld. Am Anfang ihres Berufs verdienen viele Lehrer etwa 4.000 bis 4.800 Euro brutto im Monat. Mit mehr Berufserfahrung steigt das Gehalt meistens an. Im Durchschnitt verdienen Lehrer ungefähr 5.000 bis 5.500 Euro brutto im Monat. Sehr erfahrene Lehrer können auch etwa 6.000 Euro oder mehr im Monat verdienen. Das genaue Gehalt hängt auch davon ab, ob der Lehrer beamtet oder angestellt ist und an welcher Schulform er unterrichtet, zum Beispiel an einer Grundschule, Realschule oder einem Gymnasium. Viele Lehrer in Deutschland sind Beamte und haben dadurch oft ein etwas höheres Einkommen.
0: Jetzt kommen wir dazu, wie man überhaupt Lehrer werden kann. Wenn man Gymnasiallehrer in Deutschland werden möchte, braucht man zuerst das Abitur, weil das die Voraussetzung ist, um an einer Universität zu studieren. Danach beginnt das Lehramtsstudium für Gymnasien. In diesem Studium wählt man normalerweise zwei Fächer, die man später unterrichten möchte, zum Beispiel Deutsch und Geschichte oder Mathematik und Physik. Neben den Fachinhalten lernt man auch Pädagogik, also wie man Unterricht plant, Wissen verständlich erklärt und mit Schülerinnen und Schülern arbeitet. Während des Studiums gibt es außerdem mehrere Praktika an Schulen, damit man schon erste Erfahrungen im Unterricht sammeln kann. Das Studium dauert in der Regel etwa 5 Jahre. Danach folgt das Referendariat, also eine praktische Ausbildungsphase an einer Schule. Dort unterrichtet man bereits selbst, wird aber noch von erfahrenen Lehrern begleitet und besucht zusätzlich Seminare. Diese Phase dauert ungefähr 1,5 bis 2 Jahre und endet mit dem zweiten Staatsexamen. Danach kann man sich schließlich auf Stellen bewerben und als Gymnasiallehrer arbeiten.
3: Selina, würdest du eigentlich gerne Lehrer werden wollen?
5: Nein, ich glaube nicht, weil mir die Arbeit mit Kindern zu anstrengend wäre und weil sie oft laut und nervig sind.
6: Tschüss und danke fürs Zuhören.
7: Und das war der Podcast der Klasse 8b. Wollt ihr euch einmal kurz vorstellen?
8: Hallo, ich bin Fabienne.
9: Ich bin Emel.
10: Ich bin Stella.
11: Ich bin Selina.
12: Hallo, mein Name ist Mirko und ich bin richtig glücklich, hier heute da zu sein.
7: Das freut mich. Dann würde ich euch einmal fragen, welchen Lehrer ihr genau interviewt habt und warum ihr euch so entschieden habt.
10: Also wir haben Herr Krössmann interviewt und er ist unser Ethik- und POVI-Lehrer. Und in dem Fach POVI haben wir ja auch den Podcast gemacht, deswegen haben wir ihn gewählt.
7: Alles klar, an der Stelle dann Grüße an Herr Krössmann. Und

0: Hat sich eure Meinung zum Lehrerberuf während der Aufnahme der Podcast-Folge verändert?
1: Also, ich persönlich wollte schon eigentlich immer Lehrer sein. Also, ich bin zwar noch nicht, natürlich, aber das ist einer meiner Traumberufen und es hat mir richtig Spaß gemacht, aufzunehmen.
0: Alles klar. Dankeschön, dass ihr da wart.
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0: Hallo und herzlich willkommen zu unserer neuen Podcast-Folge von Zoe,
1: Feline,
2: Eldana
3: und Ele.
0: Und heute befassen wir uns mit dem Thema Journalismus.
2: Die offizielle Bezeichnung ist JournalistIn. Es gibt aber auch andere Bezeichnungen, wie zum Beispiel RedakteurIn, ReporterIn und KorrespondentIn.
0: Kommen wir nun zur Ausbildung oder auch zum Studium. Der klassischste und anerkannteste Start in den Beruf ist das Volontariat. Ein Volontariat ist ein freiwilliger und zeitlich beschränkter Einsatz in einer Institution oder einer Organisation. Meist findet das in Redaktionen von Tageszeitungen, Magazinen, Online-Medien, Radio- und TV-Sendern oder Nachrichtenagenturen. Das Volontariat spielt eine wichtige Rolle, da es Engagement zeigt, man erste Arbeitsproben sammelt und Kontakte in der Medienwelt knüpft. Daher ist es also auch ein Vorteil in der Bewerbung. Die Wege, die zum Journalismus führen, sind also als erstes das Studium, dann das Volontariat, dann so etwas wie eine freie Mitarbeit oder Praktika und dann die Journalistenschule.
4: Die typischen Aufgaben im Online- und Printjournalismus sind zum Beispiel Themen vorschlagen, recherchieren, Interviews vorbereiten und an Terminen teilnehmen. Typische Aufgaben im Radio- oder TV-Volontariat sind zum Beispiel vor Ort berichten, Audio- oder Videobeiträge planen, Aufnahmen vorbereiten und zum Beispiel Videos drehen.
2: Kommen wir nun zu den Tätigkeiten, die man als JournalistIn ausübt. Der Journalismus umfasst vielfältige Tätigkeiten, die darauf abzielen, Informationen zu sammeln, aufzubereiten und zu verbreiten. Journalisten arbeiten in verschiedenen Medienformen, Print, Rundfunk oder online und sind oft in den Bereichen Kritik, Kontrolle und Unterhaltung tätig.
5: Jetzt thematisieren wir einen sehr wichtigen Punkt, und zwar welche Fähigkeiten man braucht, um als JournalistIn zu arbeiten. Journalisten brauchen verschiedene Fähigkeiten und Voraussetzungen. Eine gesetzliche Ausbildung gibt es nicht, aber oft werden das Fachabitur oder ein Studium in Journalismus, Kommunikation oder Medien erwartet.
6: Auch ein Einstieg über ein Volontariat in einer Redaktion ist möglich. Wichtig ist außerdem persönliche Eigenschaften wie Neugier, ein gutes Sprachgefühl, kritisches Denken, Organisationstalent, Belastbarkeit, Flexibilität, Empathie und Fingerspitzengefühl. Zudem sollten Journalisten sehr gut Deutsch können, ein Grundverständnis für Politik und Kultur haben und sicher mit digitalen Tools und Social Media umgehen können.
2: Gibt es eigentlich auch negative Seiten im Beruf des Journalisten? Ja, der Beruf des Journalisten hat neben den oft positiven Aspekten wie Kreativität und gesellschaftlicher Relevanz auch deutlich negative Seiten. Studien und Erfahrungsberichte zeigen, dass die Branche mit hohen psychischen Belastungen, Arbeitsplatzunsicherheiten und Sicherheitsrisiken verbunden ist.
0: Nun fragt ihr euch bestimmt auch, was man als JournalistIn verdient. Im Jahr verdient man brutto durchschnittlich 52.400 Euro und pro Monat ca. 4.367 Euro bei 12 Gehältern. Männer verdienen durchschnittlich etwas mehr als Frauen. Allerdings ist das Gehalt auch nicht konkret festgelegt. Das heißt, es variiert je nach Branche, Berufserfahrung und dem Standort.
5: Selbstverständlich gibt es auch verschiedene Angebote, um sich weiterzubilden. Und zwar gibt es Weiterbildungsangebote für Hochschulabsolventen und berufsbegleitende Angebote. Im Journalismus dient Weiterbildung zur Verfügung von Spezialgebieten und zur Aneignung neuer Techniken, zum Beispiel digitale Arbeitsprozesse. Da der Berufszugang nicht geregelt ist, wird Journalistenweiterbildung auch von Quereinsteigern aus anderen Berufen oder mit fachfremden Hochschulabschlüssen genutzt, um journalistische Fachkenntnisse zu verbessern.
7: Wichtig zu wissen ist auch, welche Karrierechance besteht. Wenn man Journalismus studiert hat, erwartet einen ein sehr abwechslungsreicher Beruf. Man kann in verschiedenen Themen in verschiedenen Positionen arbeiten. Am häufigsten arbeiten Absolventen der Journalismus- und oder Journalistik-Studiengänge als Redakteur oder Reporter. Immer öfter besitzen sie auch die Stellen in Öffentlichkeitsarbeit, Unternehmenskommunikation, Hörfunk- und Rundfunkanstalten und Kulturbranche. Feststellungen sind mittlerweile selten geworden, sodass man oft als freier Journalist für verschiedene Auftraggeber tätig ist. Das bedeutet etwas weniger Sicherheit, aber auch einen abwechslungsreichen Alltag fernab der Büroroutine. Wichtig ist, dass man sich früh ein berufliches Netzwerk aufbaut, um genug Kontakte zum Auftraggebern zu haben.
6: Zum krönenden Abschluss haben wir eine Journalistin mit viel Berufserfahrung eingeladen, die liebe Ele für dieser nur noch ein paar Fragen stellen.
1: Hallo, ich freue mich, dass ich hier sein darf. Erzähl mir doch mal, was dich an meinem Beruf so interessiert.
3: Ja, also ich finde es total spannend, weil Sie ja über so viele verschiedene Themen berichten. Was sind denn eigentlich die größten Nachteile an Ihrem Job, würde mich interessieren.
1: Ja, also das ist eine gute Frage. Oft habe ich wenig Zeit für meine Recherchen und es gibt viel Druck, immer schnell gute Beiträge zu liefern.
3: Ah, verstehe. Und was mögen Sie besonders an Ihrem Beruf?
1: Ich liebe es, mit Menschen zu sprechen und ihre Geschichten zu erzählen. Es ist einfach toll, wenn man Dinge aufdecken kann, die sonst keiner kennt.
3: Toll, das klingt echt inspirierend. Danke für die Einblicke.
1: Bitteschön.
3: Tschüss.
1: Ciao.
6: Das war's mit der Folge über Journalismus. Schalten Sie beim nächsten Mal gerne wieder ein, wenn Sie nichts Interessantes verpassen wollen. Tschüss.
8: So, das war jetzt der dritte Podcast vom Wettbewerb der 8. Klassen über Ausbildungsberufe. Wir haben jetzt hier die vier Mädels, die den Podcast gemacht haben. Bevor wir sie interviewen, erinnere ich nochmal an die Abstimmung bei Schuhcloud. Alle abstimmen gehen. Und wir haben ja schon vorhin Herr Krüssmann gegrüßt. Und wir grüßen jetzt auch unsere Klassenlehrerin Frau Schimanski und unseren guten Freund Matthias. So, Mädels, stellt euch mal vor.
9: Ich heiße Zoe.
10: Ich bin Feline.
11: Ich bin Aldana.
12: Und ich bin Elif.
8: So, okay, Mädels. Also, ihr habt doch von einem Volontariat gesprochen. Nach dem Interview, habt ihr auch Interesse daran?
10: Also, ich denke, es wäre jetzt nicht so unbedingt der Beruf, den ich einschlagen würde, aber ja, es ist ganz interessant.
8: Und die anderen?
9: Ja, ich denke, das interessiert mich auch nicht so krass.
12: Da ich noch nicht weiß, in welche Richtung mein zukünftiger Beruf gehen soll, denke ich eher nicht.
8: Okay, und bei der Recherche habt ihr euch selber auch wie Journalisten gefühlt? Wie seid ihr denn da vorgegangen?
9: Also, wir sind halt ins Internet gegangen und haben halt nach verschiedenen Seiten geguckt, wo es speziell um Journalismus geht. Aber wir haben uns jetzt nicht direkt so gefühlt.
8: Was habt ihr für Quellen benutzt genau?
10: Also, wir hatten zum Beispiel eine Seite auch von Journalisten, wie sie selber berichtet haben und danach ganz viele verschiedene.
8: Oh, cool. Schade, dass ihr keine Journalisten werden wollt, weil euer Podcast hat uns sehr gut gefallen. So. Das war's dann mit dem Podcast über Journalismus.

0: Hallo und herzlich willkommen. Heute wollen wir Ihnen den Beruf der Flugbegleiterin vorstellen. Wir werden uns die Ausbildung, den Arbeitsalltag sowie das Gehalt des Flugpersonals anschauen.
1: Die meisten Leute verknüpfen den Beruf mit Getränke verteilen und nett lächeln. Aber das ist nur ein ganz kleiner Teil.
2: Der größte Teil vom Beruf des Flugpersonals besteht darin, für Sicherheit und das Wohlbefinden der Passagiere zu sorgen. In Notfällen können sie erste Hilfe leisten, Feuer bekämpfen und sogar auch Passagiere fesseln.
0: Heute haben wir eine Flugbegleiterin eingeladen, die uns über ihren Berufsalltag sowie ihre Aufgaben informiert. Stellen Sie sich bitte kurz vor und erzählen Sie uns von Ihrem Alltag als Flugbegleiterin.
3: Hallo, ich bin Yvonne und schon seit 26 Jahren Flugbegleiterin. Auf einen Flugeinsatz bereite ich mich im Idealfall am besten schon am Tag zuvor vor. Ich schaue mir an, wohin ich fliege, ob es eine Langstrecke sein wird, eine Kurzstrecke. Ich entscheide, wie viele Koffer ich packen werde, überprüfe, ob ich meine Dokumente und Bescheinigungen, meinen Reisepass und auch mein iPad dabei habe. Das iPad ist ein ganz wichtiges Arbeitsgerät, das wir alle nutzen. Und in diesem finden wir alle digitalen Fluginformationen und können sie jederzeit nachlesen. Ich fahre dann also zur Basis. Die Basis ist der Gebäudebereich, der nur für Personal zugänglich ist, und begebe mich dort in mein Briefing. Das Briefing ist eine Vorbesprechung, die ich zusammen mit meinen Kabinenkollegen und den Cockpit-Kollegen halte. Die Cockpit-Kollegen informieren uns ganz am Schluss noch über die Flugzeit und die Flugroute. Gemeinsam gehen wir dann durch die Personalkontrolle und Passkontrolle, die auch wieder eigens für uns Mitarbeiter vorhanden ist. Mit dem Vorfeldbus fahren wir dann zum Flugzeug. Dort überprüfen wir die Notausrüstung des Fliegers. Die Servicebeladung wird von uns gecheckt. Und ganz wichtig, durchsuchen wir das Flugzeug auf fremde und gefährliche Gegenstände. All das tun wir anhand von Checklisten, die sich wiederum auf dem iPad befinden. Wenn das dann alles erledigt ist, steigen unsere Passagiere auch schon ein. Wir betreuen sie während des Fluges und am Ende unseres Arbeitstages steigen wir, die Crew, dann gemeinsam aus und werden von einem Fahrdienstunternehmen dann noch ins Hotel gefahren.
1: Vielen Dank für Ihren Beitrag. Jetzt kommen wir zum Gehalt. Das durchschnittliche Gehalt des Flugpersonals liegt bei 3.300 bis 3.800 Euro brutto im Monat und beginnt bei 2.200 Euro. Je mehr Erfahrung man in dem Beruf hat, desto mehr Geld verdient man.
4: Machen wir nun weiter mit der Ausbildung. Ein Studium benötigt man nicht. Die Ausbildung macht man direkt bei der Firma. Sie dauert ein paar Wochen bis Monate. Man muss mindestens 18 Jahre alt sein und die mittlere Reife oder das Abitur haben.
0: Es gibt außerdem alle paar Monate Schulungen und Tests, die dazu beitragen, die dauerhafte Sicherheit und Arbeitsfähigkeit des Flugpersonals sowie der Passagiere zu gewährleisten. Ein Beispiel wäre, dass Flugpersonal darin geschult wird, welche Gegenstände Passagiere mitführen dürfen. Sie müssen ebenso in der Lage dazu sein, gut Englisch sprechen zu können.
1: Wenn man privat fliegt, kriegt man für sich und die Familie günstiger Flüge. Im Allgemeinen ist der Beruf sehr abwechslungsreich und anspruchsvoll.
4: Damit sind wir am Ende der Podcast-Folge und danken Ihnen herzlich für die Aufmerksamkeit.
5: Wow, euer Podcast hört sich voll interessant an. Aber bevor wir erstmal zu den Fragen kommen, stellt euch erstmal vor.
6: Hallo, mein Name ist Sarah.
7: Ich heiße Romy.
8: Und ich bin Friederike.
5: Was hat euch dazu motiviert oder euch auf die Idee gebracht, eine Werbung in euren Podcast reinzumachen?
6: Also meine Mutter ist Flugbegleiterin und dadurch sind wir auf den Beruf gekommen und konnten dadurch sie auch viele Fragen stellen.
5: Ein Podcast zu machen ist bestimmt schwer. Was war der Prozess beim Erstellen von dem Podcast? Habt ihr alles zusammen gemacht oder habt ihr euch die Aufgaben aufgeteilt?
8: Wir haben zusammen Notizen aufgeschrieben und dann abgesprochen, wer was sagt, und dann haben wir einfach aufgenommen.
5: Okay, Dankeschön.

0: Also ehrlich, wenn man an Praktika denkt, kommen einem doch zuerst Bürojobs, Kitas oder vielleicht ein Laden in der Stadt in den Kopf. Aber Bäckerei, das klang für mich am Anfang eher nach früh aufstehen und Teig kneten. Dass dahinter mehr steckt, hätte ich wirklich nicht gedacht.
1: Ja, mir ging es ähnlich. Ich dachte zuerst, wie viel kann man da schon lernen? Brot backen, Brötchen formen und fertig. Aber als ich es mir genauer angeschaut habe, habe ich gemerkt, dass der Beruf komplexer ist, als man denkt. Es geht nämlich nicht nur ums Backen, sondern auch um Planung, Hygiene und Teamarbeit. Außerdem braucht man nur eine 3 Jahre lange Ausbildung, um richtig als Bäcker arbeiten zu können.
2: Genau. Viele unterschätzen, wie viel Wissen dahinter steckt. Zum Beispiel müssen Bäcker genau verstehen, wie Zutaten zusammen reagieren. Hefe braucht die richtige Temperatur, der Teig muss ruhen und schon kleine Unterschiede bei Zeit oder Wärme können das Ergebnis komplett verändern. Das hat uns gezeigt, dass Backen eigentlich ein ziemlich präziser Beruf ist.
0: Und was ich überraschend fand, ist, wie früh der Arbeitstag beginnt. Sie müssen teilweise schon mitten in der Nacht anfangen, was für eher nachtaktive Menschen eigentlich voll gut ist. Während die meisten Menschen noch schlafen, ist in der Bäckerei Backen angesagt. Das ist zwar anstrengend, aber irgendwie auch cool.
1: Da bin ich tatsächlich voll deiner Meinung. Ohne Bäcker gäbe es morgens keine frischen Brötchen und auch keine sonstigen Backwaren. Ich fand auch interessant, wie viel Organisation dahinter steckt. Es wird genau geplant, wie viel produziert werden muss, damit nichts verschwendet wird, aber trotzdem genug für alle Kunden da ist.
2: Ein weiterer wichtiger Punkt ist Teamarbeit. In der Backstube arbeitet niemand alleine. Jeder hat seine eigene Aufgabe. Jemand bereitet den Teig vor, jemand überwacht den Ofen und andere kümmern sich um die Dekoration und den Verkauf. Hier merkt man auch, dass Kommunikation extrem wichtig ist, sonst funktioniert der Ablauf nicht.
0: Was mir persönlich am meisten gefallen hat, war die kreative Seite. Ich hätte nie gedacht, dass man beim Backen so viel gestalten kann. Zum Beispiel Verzieren von Kuchen oder Form von Gebäck. Da kann man richtig eigene Ideen einbringen. Oder wenn es sein muss, auch die vom Kunden.
1: Und natürlich gibt es auch Herausforderungen. Die Arbeit ist körperlich anstrengend, man steht viel, trägt schwere Bleche und muss konzentriert bleiben. Außerdem darf man keine Fehler bei der Hygiene machen, weil es sich schließlich um Lebensmittel handelt.
2: Das macht den Beruf verantwortungsvoll. Bäcker sorgen dafür, dass Menschen sichere und hochwertige Lebensmittel bekommen. Gleichzeitig ist es ein Handwerksberuf, der Tradition und moderne Techniken verbindet. Heute werden viele Maschinen genutzt, aber das handwerkliche Können bleibt trotzdem entscheidend.
0: Vielleicht hat euch das am Anfang etwas erschreckt. Natürlich werdet ihr bei einem Praktikum nicht mitten in der Nacht anfangen zu arbeiten, sondern eher von morgens bis mittags. Dann könnt ihr auch hinter die Kulissen gucken und sehen, wie so ein Alltag wirklich abläuft.
1: Für viele ist es bestimmt interessant zu sehen, wie viel Arbeit hinter etwas steckt, das wir im Alltag als selbstverständlich ansehen.
2: Zusammenfassend kann man sagen, dass das Praktikum als Bäcker eine lehrreiche Erfahrung ist. Man lernt nicht nur, wie Backwaren entstehen, sondern auch, wie wichtig Teamarbeit, Planung und Verantwortung in einem Beruf sind.
0: Und vielleicht hat unser Podcast ein Ziel erreicht und ihr habt eine neue Möglichkeit für euer nächstes Schülerpraktikum. Danke fürs Zuhören.
3: Und das war der Podcast-Gewinner der Klasse 8e. Und wie schon erwähnt, vergesst nicht, zwischendurch abzustimmen. So, ihr beiden, wollt ihr euch schon mal vorstellen?
4: Ich bin Nia.
5: Ich bin Melina.
3: Ihr habt ja in eurem Podcast erwähnt, dass ihr dort ein Praktikum machen könntet. Stellt ihr euch das auch so vor, dass ihr dann euer Praktikum dort macht?
4: Also, ich finde, das wäre schon ein schönes Praktikum, aber ich selber würde es wahrscheinlich nicht machen.
3: Warum nicht?
4: Ich stelle mir den Job in der Zukunft einfach nicht so spannend vor. Es ist schon ein schöner Beruf, aber ich selber will ihn halt nicht machen und deswegen lohnt es sich für mich auch nicht, ihn als Praktikum zu machen.
3: Liegt das auch vielleicht daran, dass man so früh aufstehen muss?
4: Ja, vielleicht.
3: Und du?
5: Ich glaube, ich würde es eher wenig in Betracht ziehen, da mich das, glaube ich, sehr stressen würde, so früh aufzustehen und dann... Ich bin sehr vergesslich und dann würde ich wahrscheinlich auch wenn man das lernt, oft vergessen, auf die Hygiene zu achten oder ähnliches. Also ich glaube, das wäre einfach ein bisschen zu stressig für mich.
3: Verstehe ich auf jeden Fall. Wollt ihr vielleicht noch kurz erwähnen, wie ihr darauf gekommen seid, euren Podcast über den Bäckerberuf zu machen?
4: Wir haben uns überlegt, dass wir einen Job nehmen, der jeder jeden Tag braucht, aber halt nicht so... dass man halt nicht so weiß, dass der schon wichtig ist.
5: Ich denke, dass es halt... Man denkt oft daran, dass man... Also, es ist ja nicht tagtäglich, aber man geht sehr oft zum Bäcker. Und dann fällt einem oft nicht auf, wie viel Arbeit dahinter steckt. Und das wollten wir einfach mal erwähnt haben.
3: Alles klar. Dankeschön, dass ihr da wart.

0: Hallo, liebe Zuhörerinnen und willkommen zu unserem Podcast. Heute nehmen wir euch auf eine akustische Reise in der künstlich-kreativen Welt, in der Alten Oper in Frankfurt mit.
1: Habt ihr euch nicht schon mal Gedanken gemacht, wer eigentlich hinter den Kulissen dafür sorgt, dass die Aufführung reibungslos laufen kann? Ganz genau, der Bühnenmeister. Ohne ihn würde eine Oper schnell in Chaos geraten oder gar nicht erst stattfinden. Genau wie in dieser Situation.
2: Ah, Stromausfall!
3: Naja, einen schönen Tag hatte diese Frau nicht. Um das alles zu verhindern, brauchen wir nur eine bestimmte Fachkraft, den Bühnenmeister.
0: Lasst uns zusammen diesen Job mal näher betrachten. Live in der Alten Oper in Frankfurt. Auf geht's zu unserer Destination.
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3: Guten Tag, Benjamin, und willkommen in unserem Podcast-Interview. Stellen Sie sich bitte den Zuhörern vor.
6: Ja. Mein Name ist Benjamin, ich bin 33 Jahre alt und bin Meister für Veranstaltungstechnik/Bühnenmeister an der Alten Oper in Frankfurt.
3: Wie lange arbeiten Sie durchschnittlich am Tag?
6: Das kann man so pauschal nicht sagen. Wir sind hier im Dreischichtsystem, Frühschicht, Spätschicht und teilweise auch Nachtschicht. Überwiegend aber Frühschicht und Spätschicht, und in der Regel geht es in der Frühschicht zwischen 6 und 8 Uhr los bis 15, 16 Uhr. Und die Spätschicht geht von zwischen 15 und Ende, das ist 0 Uhr, 1 Uhr, aber auch mal 3 Uhr.
1: Berichten Sie uns bitte von Ihrem Berufsalltag und was Sie so am Tag in Ihrem Job machen.
6: Ich komme erstmal her an die Alte Oper, dann begrüße ich meine MitarbeiterInnen. Meistens trinken wir dann nochmal einen Kaffee, besprechen die Aufgaben für den Tag, schauen, was wir für Besonderheiten haben. Dann geht man meistens als Meister eine Runde, schaut, ob alle Fluchtwege frei sind, schaut, ob einem irgendwas auffällt. Und dann geht es auch schon los mit den Bestuhlungsarbeiten bzw. Aufbauarbeiten auf der Bühne. Ich persönlich schaue, dass alles richtig über die Bühne geht, gucke, ob Abstände stimmen, ob die Aufbauten richtig sind. Wir müssen Flügeltransporte machen, sprich aus dem Flügellager auf die Bühne oder in einen unserer anderen Säle, und bin generell für die Sicherheit und den reibungslosen Ablauf bei Auf- und Abbauten und während Veranstaltungen zuständig.
3: Das Spannendste, was Sie bisher erlebt haben?
6: Also im kompletten Berufsleben finde ich, wenn man nicht an einem festen Haus arbeitet, sondern in der Veranstaltungstechnik unterwegs ist, dass man doch sehr viel reist. Und ich finde Auslandseinsätze da immer sehr spannend, sei es Irland, Azoren, Italien, Frankreich. Und das ist so mein persönliches Highlight im Beruf. Und an der Alten Oper ist es der Highlight, dass man halt Kunst kennenlernt in den verschiedensten Genren, sei es Klassik oder moderne Klassik, und man doch hin und wieder mal das ein oder andere Highlight erlebt oder halt auch alte Urgesteine der Kunst- und Kulturszene in Deutschland, Europa und der Welt.
1: Welche Qualifikationen haben Sie geleistet, um angenommen zu werden?
6: Also ich habe die Ausbildung zur Fachkraft für Veranstaltungstechnik gelernt. Das hat sich mittlerweile geändert, zu meiner Zeit noch eine dreijährige Ausbildung, worauf dann 2 Jahre Berufserfahrung folgten, und dann habe ich den Meister für Veranstaltungstechnik erlernt.
3: Das war einer der besten Aufführungen, die Sie in Ihrer Arbeitszeit miterlebt haben.
6: La Brassbanda, das ist so eine bayerische Techno-Turbo-Blaskapelle.
1: Wie viele Leute kommen bei einer Aufführung so durchschnittlich?
6: Also durchschnittlich würde ich sagen 1000 bis 1500.
3: Das war's mit unserem Podcast für heute. Danke fürs Zuhören.
1: Wir hoffen, ihr hattet Spaß beim Zuhören und konntet spannende Einblicke in die Welt der Veranstaltungstechnik gewinnen.
0: Ein großes Dankeschön an unseren Gast Benjamin für die interessanten Antworten. Wenn euch das heutige Podcast gefallen hat, hört gerne beim nächsten Mal wieder zu. Auf Wiederhören.
7: Das war jetzt unser letzter Podcast von der 8F und würde jetzt erstmal die Mädels bitten, sich vorzustellen.
3: Ich bin Leona.
8: Ich heiße Miami.
9: Ich bin Nehi.
7: So Mädels, also, ich würde mal behaupten, dass der Bühnenmeister ein eher unbekannter Beruf ist. Wie seid ihr denn auf die Idee gekommen?
3: Eigentlich wollten wir mit meinem Onkel den Podcast machen, aber dann hat er, also er arbeitet auch in der alten Oper, dann hat er uns gesagt, dass wir eigentlich mit dem Bühnenmeister das Podcast machen können.
7: Und was ist dein Onkel? Ist er auch Bühnenmeister?
3: Nein, aber er arbeitet also Veranstaltungstechniker.
7: Interessant. Wie seid ihr denn eigentlich auf die Idee gekommen, die Werbung einzublenden?
8: Also die Werbung war ein Musikprojekt von uns in der 7. Klasse. Und wir fanden es kreativ, also eine kreative Idee, es in unserem Podcast einzubauen. Und wir haben uns dann es von Spotify inspirieren lassen, weil auch wenn man auf Spotify einen Podcast sich anhört, sind da ja zwischendrin noch Werbeunterbrechungen und so weiter. Und ja, wir fanden es eine sehr gute Idee.
7: Kleine Frage an die Zuhörer. Ist euch eigentlich aufgefallen, dass alle Gewinner Mädels waren? Und jetzt erinnere ich nochmal, abzustimmen, Leute. Alle Lehrer und Schüler können bei Schulcloud bis 16 Uhr abstimmen.

0: 1.
1: Das war der diesjährige Podcast-Wettbewerb der Max-Planck-Schule Rüsselsheim. Danke fürs Zuhören.
2: Wir danken auch nochmal Radio Rüsselsheim, dass wir die Chance hatten, die Podcasts hier auszustrahlen zu dürfen.
1: Vergesst nicht, bis 16 Uhr bei Schulcloud abzustimmen, welcher Podcast euch am besten gefallen hat.
2: Wir grüßen euch alle, unsere Zuhörer und unsere Mitschüler und Lehrer. Tschüss!

0: Willkommen zu Radio Zero. Wir sind die Neuen auf diesem Kanal und heute sind für euch am Mikrofon
1: die Nicole, ich grüße euch.
2: Der Elmar, Gude.
3: Hier ist der Hartmut, auch Gude.
4: Und hier ist der Wadi, grüßt euch, servus.
1: Ja, Radio Zero ist ja die Radiosendung von Rüsselsheim Zero und da möchte ich an dieser Stelle natürlich auch ganz alle herzlich grüßen, die von uns jetzt zu Hause sitzen. Gude an dieser Stelle.
2: Viele Grüße, Gude!
3: Gude, Gude.
0: Radio Zero, um was geht's denn eigentlich insgesamt? Wer ist denn Radio Zero oder wer ist denn hinter Radio Zero?
5: Ja, Radio Zero ist die Radioshow von Rüsselsheim Zero. Wir sind ja eine lokale Klimaschutzgruppe und wollen hier erzählen, was wir alles so machen.
0: Okay.
5: Und da es unsere erste Show ist, macht es, glaube ich, Sinn, dass wir uns überhaupt erstmal vorstellen.
0: Ja.
5: Wer ist denn eigentlich Rüsselsheim Zero? Wer steckt da dahinter? Worum geht es da überhaupt?
3: Genau. Und Rüsselsheim Zero ist, wie gesagt, schon eine lokale Klimaschutzgruppe und im Rahmen von German Zero. Wir haben uns Anfang 2021 gegründet. Damals mit 2, 3, 4 Leuten, haben aber inzwischen 15 Mitglieder und die sind in einem Alter von 16 bis Mitte 70.
1: Und wir freuen uns über jeden und jede, die bei uns mitmachen möchte.
5: Und ich erinnere mich noch gut daran, Herr Hartmut, als wir ganz am Anfang uns über den Weg gelaufen sind. Also wir kennen uns ja schon länger, aber so bei diesem Rumfragen. Man kann ja was für den Klimaschutz machen in der Stadt vor Ort. Es gibt ein Netzwerk. German Zero ist so ein bisschen als Dachorganisation, spannt das Ganze auf. Mittlerweile sind es über 100 Städte, die parallel in Deutschland sich lokal für Klimaschutz vor Ort einsetzen. Und da haben wir damals überlegt, du hast für dich überlegt, du willst eine Gruppe gründen, ich auch und ein paar andere auch. Und dann haben wir uns getroffen und seitdem haben wir hier auch eine Menge Spaß und lernen jeden Tag dazu.
3: Ja, wir haben uns quasi gegenseitig offene Türen eingerannt und ich weiß noch, wir waren, glaube ich, die Nummer 29 in Deutschland damals, als wir anfingen mit dieser ganzen Geschichte.
5: Also Rüsselsheim ziemlich weit vorne.
3: Ja.
5: Rüsselsheim ist auch mal vorne. Ja,
3: das muss auch mal sein.
5: Ja. Ist auch nicht schlecht. Ja, German Zero, vielleicht noch zwei Sätze dazu. Das ist eine NGO, sagt man auf Neudeutsch, eine Non-Governmental Organisation, also eine
0: nicht politische Organisation.
5: Ne? Nicht politisch, gemeinnützig, auf Spenden basierend, fürs Allgemeinwohl unterwegs und bietet so die Plattform für Ehrenamtliche, die wir sind, die aus der Mitte der Gesellschaft heraus etwas bewegen wollen und inspirieren wollen und einfach diesen Weg gehen wollen in dieser großen Kollektivaufgabe, die Klimaschutz letztendlich ja auch darstellt, weil es ganz, ganz, ganz, ganz viele Facetten hat. So viele Facetten, dass das nicht in eine Radioshow passt. Da braucht man mehrere Shows oder eine ganze Reihe. Deswegen ist, glaube ich, Radio Zero da eine gute Möglichkeit, das mal so Stück für Stück abzuarbeiten in der nächsten Zeit.
3: Genau, der erste Schritt ist getan und viele weitere werden mit Sicherheit folgen. Und wir haben ja unglaublich viel zu berichten und Rüsselsheim ist äußerst interessant. Also, was da so alles passiert, auch innerhalb der Politik und der Verwaltung, da gibt es viel, viel zu erzählen und wir versuchen euch das alles näher zu bringen, weil es einfach wichtig ist.
0: Ja, jetzt einfach mal so die Frage, sind wir dann wie viele andere Organisationen, die den Zeigefinger heben und sagen, was alles nett geht? Oder wie machen wir das denn?
3: Das ist eigentlich genau der Punkt, den wir für uns beschlossen haben, genauso nicht auszuführen. Wir wollen also keine moralinsauren Predigten halten. Wir wollen auch nicht mit dem Zeigefinger auf jemanden zeigen und uns als hier die Klimahelden darstellen. Wir sind ganz normale Bürger dieser Stadt und Bürgerinnen dieser Stadt und machen auch ganz viele Fehler, jeder für sich, seine eigenen im Klimaschutz. Aber wir versuchen halt einfach einen Weg zu finden, den Klimaschutz auf politischer Verwaltungsebene und auch auf persönlicher Ebene weiter zu treiben und weiter voranzubringen. Und sind da auf einem guten Weg. Wir haben da richtig gute Connections in ganz, ganz viele Richtungen, was mich natürlich zu diesem Thema bringt. Wir haben, als wir anfingen, überlegt, wie wir diese ganze Sache beginnen und haben uns dann relativ schnell dazu entschlossen, möglichst viele andere Organisationen mit ins Boot zu holen.
5: Das stimmt. Wir haben uns vernetzt und Vernetzung, das ist so ja unser Credo. Wir wissen nichts besser. Wir sind keine nostalgischen Tagträumer, Weltverbesserer, sondern also ich persönlich oder so ist ja so ein bisschen unser Konsens da auch. Die Mitte der Gesellschaft muss sich einbringen, um etwas im Klimaschutz zu tun. Und das kann man nicht alleine. Und deswegen ist diese Vernetzung wichtig. Wir haben mittlerweile folgende Bündnispartner im Netzwerk von Rüsselsheim Zero, die sich auch öffentlich auf unserer Website und darüber hinaus zur Zusammenarbeit mit Rüsselsheim Zero bekennen. Da haben wir einmal die Bürgerenergiegenossenschaft Untermain.
1: Dann natürlich die Solawi, wo ich selber auch Mitglied bin und seit 3 Jahren jetzt überhaupt das weltbeste Gemüse bekomme.
0: Ja, dann haben wir die Naturfreunde, die hier aktiv sind.
3: Der Verein Energiewende e.V.
5: Die Umweltinitiative Bauschheim.
1: Der BUND.
0: Den NABU.
3: Dann haben wir noch das Hessische Netzwerk gegen Lichtverschmutzung.
5: Und die Forstbetriebsgemeinschaft Rhein-Main, die einen Großteil des Rüsselsheimer Waldes managt.
0: Damit es rund läuft, haben wir noch den ADFC, den Fahrradclub Deutschland, mit drin.
5: Und diese ganzen Bündnispartner, die wir jetzt gerade aufgezählt haben, da steckt natürlich ganz, ganz viel dahinter, was wir gar nicht so gut erklären können. Das können die selbst am besten machen. Deswegen ist ein Teil von Radio Zero, auch diese Bündnispartner hier einzuladen, dass sie von ihrer Arbeit erzählen.
0: Genau.
5: Aber jetzt erzählen wir einmal nochmal von unserer Arbeit. Wisst ihr noch, wie wir damals angefangen haben in 21?
1: Oh nee, oh Gott.
5: Da haben wir uns die Frage gestellt, wo steht denn der Klimaschutz in Rüsselsheim eigentlich?
0: Gibt es da überhaupt schon was?
3: Genau. Und wie dick ist er?
1: Ja. Dick, dieses schöne Klimaschutzkonzept, Teil ja, ja. A und B.
3: Ja, ja, ja.
5: Also wir haben ja wirklich geschaut, wie weit sind wir als Stadt? Na, wir wissen, 1,5 Grad Ziel, auch in den Kommunen, gerade in den Kommunen muss es umgesetzt werden und da fehlt das Geld. Und da haben wir diesen dicken Schinken, dieses Klimaschutzprogramm gefunden in unserer ersten Recherche. Worum ja. geht's eigentlich? Was hast du da für einen Eindruck gehabt, Nicole, von diesem Teil?
1: Ja, war gut. Der Edding war mein ständiger Begleiter und jeder freien Minute, da ich ja da auch keine Fachfrau von bin, habe ich mir dieses Ding wieder vorgenommen, Seite für Seite, und habe versucht, mir so einen Überblick über den Stand zu verschaffen, sagen wir es mal so. Genau, und dann war ich froh, dass wir uns dann wieder austauschen konnten. Und ja.
5: Also ihr müsst euch vorstellen, Rüsselsheim hatte picobello seit 2015 ein Klimaschutzprogramm.
0: Ja.
5: Dicker Wälzer, Fraunhofer Institut. Über 400
0: Seiten waren es, 450 Seiten.
5: Also unfassbar viele Seiten, ja. Ganz, ganz viele ja. tolle Ideen. Ja. Und dann dachten wir, wow, wir müssen ja
1: das
5: gar nichts
1: tun. Das läuft. Ja.
5: Aber wir haben mal gefragt, wie ist denn der Umsetzungsstand?
1: Ja. Ja.
0: Und der war null. Ganz einfach null.
1: Ja. Zero.
5: Sehr, sehr unbekannt. Also gar nicht mehr im Fokus.
0: Ja.
5: Und das war für uns der Auslöser, zu sagen, lass uns vernetzen. Lass uns mal die fragen, die sich auskennen, nämlich unsere Bündnispartner.
0: Da ging eine Reise los damals.
1: Ja.
0: Und zwar eine Reise durch die Fraktion. Auch der Kontakt zur Stadt, den wir entsprechend mit aufgebaut haben. Wo wir ja eigentlich eine richtig tolle Zusammenarbeit haben. Kommen wir später nochmal zu. Aber erzähl mal über die Reise durch die Fraktion, die wir gemacht haben.
5: Also genau, die Reise der Fraktion, da war ja nochmal vorgelagert, überhaupt mal zu richtig, gucken. Ja. Es gibt diesen dicken Schinken Klimaschutzprogramm. Keiner weiß, wie ist das eigentlich umgesetzt? Das Ganze auch auf einer Ideenbasis verfasst. Und wir haben uns vernetzt mit unseren Bündnispartnern und haben auch dort festgestellt, auch da ist eine große Unzufriedenheit, wo das Thema Klimaschutz eigentlich gerade steht. Also haben wir uns zusammengetan und haben den sofortigen Klimaaktionsplan Rüsselsheim ganz konkret runtergebrochen auf unsere Stadt und möglichst griffig. Wie viele Maßnahmen sind da drin?
3: 19.
5: 19 Stück?
3: Wir haben es auf 19 runtergebrochen.
5: Und auch der Übersichtlichkeit auch nochmal in Kategorien unterteilt.
3: Ich weiß auch noch, wie wir damals angefangen haben zu überlegen, wie machen wir das denn jetzt? Und dann hat uns German Zero aber ganz viel Hilfestellung gegeben, weil sich da diese inzwischen über 100 Städte auch vernetzen und mehrmals monatlich getroffen haben. Und wir hatten sehr guten Austausch mit unseren Nachbarstädten in Mainz und in Frankfurt. Mhm. Und da wurde natürlich ganz, ganz viel ausgetauscht, weil denen ging es ja wie uns, wir hatten alle dieselben Probleme. Keiner von uns oder die wenigsten von uns sind Fachleute in den vielen Gebieten. Das ist ja quasi so ein Universalding, sodass wir ganz doll darauf achten mussten, was machen wir denn eigentlich jetzt hier? Und als Nicht-Fachmann sich da reinzulesen, da brauchst du mehrere Eddings für. Aber die Einteilung, die wir dann gemacht haben, in unsere verschiedenen Bereiche wie Stadtgrün, Mobilität, Energie und Bau und übergreifende Maßnahmen, die hat uns dann dazu gebracht, wirklich die Sachen auch schön aufstellen zu können.
0: Die könnt ihr übrigens auf unserer Homepage auch sehen. Also nochmal die Homepage, rüsselsheimzero.de.

0: Aber der Austausch zwischen diesen Experten, da hat uns jeder gesagt, der fehlt eigentlich so ein Stück weit. Das war so ein bisschen die Idee, hey, lass uns doch vernetzen, lass uns einen runden Tisch machen, den runden Tisch von Rüsselsheim Zero. Und was gibt es da für einen besseren Ort als das Naturfreundehaus? Also sind wir sowieso extrem dankbar. Viele Grüße an die Naturfreunde, dass wir bei euch regelmäßig im Naturfreundehaus
1: Dankeschön.
0: sein
1: Also ich würde
0: dürfen.
1: sagen,
0: Vielen,
1: das ist
0: vielen
1: nochmal ein
0: Dank.
1: bisschen kleinen
0: Dankeschön.
1: Applaus wert.
0: Da sind wir sehr, sehr dankbar. Ja, und das haben wir genutzt und haben die Bündnispartner zusammengebracht, haben auch die Leute von der Stadt eingeladen, die den Klimaschutz dort machen und auch dort offene Türen eingerannt, oder?
1: Absolut. Auf alle Fälle, ja. Also wir waren im Nachgang betrachtet, waren wir zur richtigen Zeit am richtigen Ort. Wären wir 5 Jahre früher gestartet, hätte das wahrscheinlich ganz anders geendet. Aber jetzt waren die Menschen in der Verwaltung der Stadt Rüsselsheim da, die wir brauchten. Und wir waren da, weil die uns brauchten. Also es hat irgendwie alles gepasst. Das war, fand ich, das war völlig irre.
2: Ja, ich weiß, damals bei diesem Klimaschutzkonzept stand das drinne als Position, dass es einen Klimaschutzmanager geben soll. Und als wir angefangen haben, gab es ja noch gar keinen Klimaschutzmanager oder Klimaschutzmanagerin, ne? Was wir ja heute
0: War
2: haben.
0: gerade alles im Essen im Aufbau, richtig,
2: War
0: ja.
2: erst alles, ne, noch gar nicht da.
0: 2021 im Aufbau
2: Ja.
0: und 2015 war der Plan beschlossen, ja. Also so viele Jahre später, ja, richtig, ja. Also vernetzt, wir sind zusammengekommen, haben irgendwie dort ein Netzwerk geschaffen und haben das genutzt, um diesen Klimaaktionsplan mit den 19 Maßnahmen, haben wir schon gesagt, zu erarbeiten. Und dann wäre es eigentlich der klassische Weg gewesen für so eine lokale Zero-Gruppe von German Zero, diese Maßnahmen zu nehmen,
2: Wir machen.
0: Unterschriften zu sammeln auf der Straße und das als Bürgerbegehren, Ratsbegehren einzureichen. Das wäre eigentlich der Weg.
1: Ja, genau, den haben auch ganz, ganz viele andere beschritten. Aber in den Vernetzungstreffen und in den Gesprächen mit den anderen Klimaentscheidgruppen hat sich so ein bisschen rauskristallisiert, dass die alle damit relativ unzufrieden waren, zumal es natürlich auch ein irrer Aufwand ist. Und am Ende hast du diesen durchgeboxten Bescheid und der ist halt unter Umständen auch dann nicht sehr viel wert im Ende. Und da haben wir uns gedacht, das muss auch anders gehen. Wir müssen es irgendwie anders probieren und haben dann eigentlich konsequent weiterentwickelt, was wir mit unseren Bündnispartnern anfingen, nämlich diesen Schulterschluss zu suchen und in Zusammenarbeit kooperativ mit der Stadt, mit den Bündnispartnern, mit der Politik und der Verwaltung diesen Klimaaktionsplan auf die Beine zu stellen.
3: Ja. Und ich glaube, ein DNA-Teil von uns ist, dass wir niemals mit erhobenem Zeigefinger rumgelaufen sind. Das, was du ganz am Anfang mal so gesagt hast, es wurde nicht geschwurbelt, es wurde im Prinzip auch nicht eben gesagt, oh, das und das müsst ihr machen, sondern wie können wir es denn machen? Wie kriegen wir es denn hin? Und haben auch offene Ohren seitens der Stadt, aber genauso bei unseren Bündnispartnern diesbezüglich gefunden. Ja.
0: Und dann letztendlich auch bei den Fraktionen, also bei den Stadtverordneten. Also wir sind ja dann den Weg so gegangen, dass wir, so wie es auch gehört, uns einfach als Gruppe bei den Rüsselsheimer Fraktionen vorgestellt haben und unser Anliegen einfach vorgetragen haben. Unser ehrliches Anliegen, wir wollen hier etwas bewegen und wir wollen auch den Schulterschluss parteienübergreifend zwischen den Parteien mit uns gemeinsam hinbekommen. Und haben unseren Klimaaktionsplan dort vorgestellt in den Fraktionen, haben darum geworben, dass man an einem Strang zieht. Und das hat ja letztendlich auch funktioniert.
3: Und ich glaube, unsere Erlebnisse, die erzählen wir euch gleich im zweiten Teil. Wir machen eine kleine Pause. Bis später.
0: Alles klar, ciao.
1: Ciao.

0: Herzlich willkommen zum zweiten Teil von Radio Zero, von unserer ersten Sendung. Und hier geht's jetzt gleich weiter.
1: Ja, und dann ist es uns ja wirklich gelungen, dass wir diesen Schulterschluss zwischen den Fraktionen hinbekommen haben. Der Aktionsplan wurde eingebracht in die Stadtverordnetenversammlung von Jens Grode, dem Rüsselsheimer Stadtverordnetenvorsteher. Viele Grüße auch hier an der Stelle. Und das Thema wurde beschlossen in der Stadtverordnetenversammlung auf Verweisung, wie das dann im Fachjargon heißt. Also das heißt, die Stadt prüft ernsthaft, auch mit Budget und Kosten und so weiter, die Umsetzung. Und da das natürlich ein großes Paket ist, lief diese ganze Umsetzungsthematik jetzt noch eine Zeit lang. Wir haben das auch begleitet und steht jetzt für dieses Jahr nochmal an, dass wir dort einen großen Wurf machen. Und das ist natürlich ein Kernthema, an dem wir arbeiten und uns auch einsetzen. Ja, und auch in Gremien zu Gast sind oder auch bei Arbeitskreisen aktiv mitarbeiten, um das zu realisieren.
2: Und vielleicht auch noch eins, also wir lernen jetzt kennen, wie eine Stadt funktioniert. Ja, es wird immer so banal gesagt, der Magistrat der Stadt Rüsselsheim, wenn du mal reinschaust und mal schaust, wie das funktioniert, sitzt erst mal da und denkst, ich habe überhaupt keine Ahnung, ja, wie der ganze Laden hier zusammenläuft. Ja, also wir verstehen immer mehr, wie das Ganze funktioniert. Das Tolle ist aber auch, immer mehr Wissen, dass es uns gibt. Das heißt, wir kriegen auch immer mehr Anfragen. Sag mal, könnt ihr in einem Arbeitskreis dazukommen? Ja, was ja für uns auch mal eine positive Rückmeldung ist, die da sagt, wir sind dort auch gern gesehen, weil wir halt einfach neutral sind. Wir hatten es vorhin schon mal gesagt. Ja, wir sind nicht politisch. Wir gehen dort wirklich neutral dran und können da auch mal einfach eine Meinung der Bürger von Rüsselsheim mit reinbringen. Und das macht auch einfach Spaß, muss ich sagen. Ja, ich weiß nicht, wie es euch geht. Ja.
1: Also für mich ist das Thema auch irgendwie so die Zukunft mitgestalten, Hoffnung zu haben ja. An eine gute Zukunft ja. Und einfach auch die Chancen zu sehen für die Stadt und für unsere Gesellschaft, für alle Mitbürgerinnen und Mitbürger. Und am Ende geht es ja auch um eine lebenswerte Stadt, ja, die Zukunft hat und wo wir auch zukünftig gerne noch leben wollen.
3: Ja, und wie der Wally schon sagte, es ist extrem spannend zu sehen, wie diese Rädchen ineinander greifen, wie Politik und Verwaltung mal mehr, mal weniger zusammenarbeiten und wo unser Weg ist, unser Platz, da vielleicht ein Rädchen zu sein, das vorher nicht da war. Und dieser Ritt durch die Fraktionen, ich kann mich noch gut erinnern, wir haben, glaube ich, alle Fraktionen 2 bis 3 Mal abgeklappert. Das waren abendfüllende Gespräche mit 3 bis 5 oder 6 entsprechenden Fraktionsmitgliedern. Und im Ende war ich persönlich immer überrascht, wie stark und wie groß auch der Willen ist, einen Konsens zu finden und einen Kompromiss, den man gemeinsam dann vorantreibt. Also ich hatte nie den Eindruck, dass wir da irgendwie unerwünscht sind, dass uns jemand die Tür vor der Nase zuknallt und dass wir einfach nur abgeschmettert werden, sondern ich hatte immer den Eindruck, dieses Interesse auch war da von den allermeisten und es war immer auch dieser Wunsch zu spüren, wir wollen hier auch mit euch zusammen irgendwie was auf die Beine stellen, ja. Weil es halt auch einfach nötig ist. Also weil es ja auch gesetzlicherweise dann diese Vorgaben gibt, da gibt es ja einen bestimmten Druck. Aber auch rein menschlich gesehen muss ich sagen, wir sind nie irgendwie abgekanzelt worden oder irgendwie von oben nach unten.
1: Also wir haben ja irgendwie gesehen, die Schnittmengen zwischen den Fraktionen sind bei diesem Thema viel größer, als man glaubt. Also wenn man heute irgendwie Nachrichten hört oder liest in der Zeitung, das Thema Klimaschutz ist immer sehr polarisierend in der Medienberichterstattung. Aber wenn man dann eigentlich mal so reinhört, eigentlich ist die Schnittmenge groß. Es wird nur von verschiedenen Perspektiven draufgeschaut. Und ich denke, es war sicherlich auch oder ist ein Beitrag, den wir hier leisten können, diese Schnittmengen, wo wollen wir das Gleiche herauszuarbeiten? Ja. Und uns darauf zu fokussieren und nicht uns über das zu zerstreiten, wo man vielleicht anders denkt. Das kann ja auch da sein, ja. Aber es gibt ganz, ganz viele Schnittmengen. Ich stelle es immer wieder fest im Gespräch im privaten Kreis, mit den Fraktionen, mit wem auch, auch immer. Es birgt sehr viele Chancen. Und das Thema Klimaschutz hat keine Parteien-Couleur in keinster Weise.
2: Das war ja jetzt unser Weg zum Klima-Aktionsplan. Aber es passierte noch mehr bei uns. Ja? Wir haben ja so viele Kontakte auch. Es gibt ja verschiedenste Aktionen. Ja?
4: Also was für Aktionen auch für die politisch nicht so gerne in Sitzungen gehen, zu denen ich mich jetzt auch einfach mal so dazu erzählen würde, was auch völlig in Ordnung ist, wenn man da nicht so affin mit ist, auch wie für mich. Wir haben ja auch ganz tolle Dinge, die wir machen können. Und zwar allein erinnere ich mich dran, wie ich zusammen mit einer ganz lieben Freundin auch von Rüsselsheim, Siro, die Projektwoche in der Hasengrundschule machen durfte, wo wir mit den Kindern dann Insektenhotels gebaut haben beispielsweise und die dann Nistkästen für Vögel gebaut haben und diesen Spaß allein, ne, mit den Kindern, den die da hatten, die Stäbchen zu sägen. Also auch, es gibt auch Spaß für diejenigen, die das Spaß bringt, die da politisch nicht so engagiert sind. Und ja, auch der Nachhaltigkeitstag von den Stadtwerken, wo wir die letzten zwei Jahre mit waren, den durfte ich mitplanen. Also das war auch eine ganz tolle Erfahrung. Da ist der eine oder andere vielleicht auch schon mal mir über den Weg gelaufen. Das heißt, ihr hört mich ja jetzt auch nur im Radio. Vielleicht hat man sich da doch auch gesehen auf diesem Weg. Und ja, was machen wir sonst noch?
3: Außer da könnte man noch einen kleinen Werbeblock einblenden, ja, weil wir sind am 15. Juni bei dem Tag der offenen Tür der städtischen Betriebshilfe wieder mit am Start.
4: Hoffen
3: mit
4: wir.
3: Ja, wir sind dabei. Ich habe
2: die Einladung.
4: Wir haben die Einladung. Ja, ich habe meine Mail noch gar nicht gelesen. Danke, Stelle. Danke, dass wir darüber sprechen. Und ihr wisst von mir, mit mir zusammen. Ja. Ich freue mich.
3: Ja, cool. Wir sind dabei. 15. Juni auf dem Gelände der städtischen Betriebshilfe in der Johann Sebastian Bach Straße in Rüsselsheim.
4: Mit einem Stand von
3: mit einem super schönen Stand von Rüsselsheim Zero und Freunden.
4: Ja.
3: Und es gibt bestimmt wieder ganz tolle Sachen, die wir da für alle, die da vorbeikommen wollen, bereithalten.
4: Also einfach vorbeikommen, bei uns besuchen, dann seht ihr hinter der Stimme auch das Gesicht.
3: Genau.
2: Genau, mehr Gesichter.
3: Manchmal gut, manchmal nicht.
1: Ihr könnt ganz viel Wissen von uns hören oder Hintergrundinformationen zum Klimaaktionsplan oder einfach auch nur ein bisschen Bubble, ja, das kann man auch ganz gut.
4: Spiele.
1: Oder Spiele für die Kinder. Spiele für die Kinder. Ja, also bringt die Kids mit. Das ist gut.
3: Aber wir haben ja noch mehr Aktionen. Ich erinnere mal an unsere Grünpatenschaft.
4: Ja, Samstag.
3: Ja. Wir haben seit letztem Jahr eine Grünpatenschaft für eine öffentliche Grünfläche in Königstetten übernommen, gegenüber eines Bäckerladens im Kernbereich des Ortes. Wir wollen hier keine Werbung machen.
1: Gut und alt eingesessen
3: und gebackt. Ja. Unglaublich leckere Mohnschneckchen. Und dort haben wir eine Grünfläche, die wir betreuen. Und wir haben schon dort im vergangenen Jahr ganz viel gemacht und gepflanzt und Zwiebeln und ausgesät und alles. Und jetzt ist es Frühjahr vor der Tür, also beziehungsweise ist schon in der Tür und wir werden uns jetzt am Samstag wieder da treffen, um was zu tun. Aber das gibt's auch noch, das ist auch noch so eine Facette von den Aktionen, die wir außerhalb unseres Klimaaktionsplans und der politischen Gespräche führen.
2: Ja gut, dann haben wir ja auch noch die Fahrradtouren. Das heißt, wir haben letztes Jahr mal eine Probetour gemacht, Fahrradwege in Rüsselsheim erkunden, gemeinsam mit euch. Ja, wo ihr einfach mitfahren könnt, das sind keine Riesentouren, wo auch dann so mal Kinder mitfahren können. Es gibt so tolle Fahrradwege und so tolle Ecken bei in Rüsselsheim, die meisten gar nicht kennen. Und das wollen wir gemeinsam mit euch erkunden. Und sowas wird auch über unsere Homepage entsprechend angezeigt werden. Ihr könnt sehen, wann wir wohin fahren. Kommt einfach dazu, komplett unkompliziert. Wir fahren da auch als Kolonne. Wir schauen auch, dass das vom Verkehr her funktioniert. Das Ganze ist angemeldet auch. Also alles eine saubere Geschichte. Und es macht einfach Spaß, sich während dem Fahrradfahren auszutauschen. Auch da herzlich willkommen.
1: Und Rüsselsheim hat ja auch einfach sehr viel Potenzial, um noch mehr fürs Fahrrad zu machen. Und zwar nicht, um den Autofahrern irgendwie den Platz wegzunehmen, aber einfach, um das Fahrrad dort zu platzieren, wo es auch hingehört. Es gibt ein verabschiedetes Radverkehrskonzept bereits für die Stadt. Das befindet sich in der Umsetzung. Und da kann man im Rahmen dieser Fahrradtouren mal schön die potenziellen neuen Radwege oder auch Fahrradstraßen abfahren und viel darüber lernen, was denn eigentlich, wie die Stadt denn zukünftig auch aussehen könnte, ja, mit mehr Möglichkeiten fürs Fahrrad.
2: Die Radschnellwege, die durch Rüsselsheim durchgehen, von Frankfurt in Richtung Mainz zum Beispiel.
1: Richtig.
2: Weil die wenigsten wissen, dass es sowas gibt. Richtig cool ausgebaut hier.
1: Und das Überregionale nimmt ja auch immer weiter zu. Es gibt ja sehr viele Aktivitäten in ganz Hessen. Ist auch so ein bisschen angetriggert über einen großen Verkehrsentscheid, um die Verkehrswende in Hessen zu dort etwas zu machen. Mhm. Da gibt's, es ist ja auch etwas eingereicht worden von den Fahrradgruppierungen aus den verschiedenen Städten, vom ADFC und so weiter. Und da sind wir mitgeradelt, Walli, weißt du noch? Da sind wir mitgeradelt, als das übergeben wurde. Da war die ganze A66 gesperrt zwischen Frankfurt und Wiesbaden und da sind wir mitgefahren.
2: Wir fahren auf der Autobahn, Leute, das ist sowas von geil, ehrlich, das macht so einen Spaß. Mit was, 10.000 Leuten waren wir?
1: Zehntausende von Leuten, ja.
4: Mit 10.000
2: km/h. Ja, wirklich, jeder sein eigenes. Ne? Das war wirklich sehr, sehr beeindruckend, die ganze Geschichte. Hat, war jetzt mal eine Aktion von vielen auch diesbezüglich. Ne?
1: Wir haben natürlich auch, als letztes Jahr die Oberbürgermeisterwahl angestanden hat in Rosselsheim, die Gelegenheit genutzt und haben mit unseren Freunden im Rind und auch unseren guten Kontakten zum Stadtelternbeirat, wir haben uns an der Stelle auch mit dem Gewerbeverein, einigen vom Gewerbeverein zusammengetan, haben wir eine Podiumsdiskussion organisiert im Rind. Das Ganze ist auch online gestreamt worden damals und da haben wir das Thema Klimaschutz vorgestellt, beziehungsweise die Kandidaten auch befragt dazu, was sie denn tun würden. Das kann man alles auch nochmal sich anschauen, wer da Interesse dran hat. Es gibt in YouTube einen Kanal vom Rind, da kann man das nochmal nachschauen. Sind in Summe 90 Minuten, aber das letzte Drittel, das ist dem Klimaschutz gewidmet. Das waren ja so drei Rubriken und da kann man gerne nochmal reinschauen. Der Florian Haupt, viele Grüße auch hier an der Stelle, Flo, freut sich bestimmt über weitere Klicks.
4: Genau, und ich glaube, da haben wir doch auch noch was in der Gerd-Hauptmann-Schule. Da gibt es auch so eine engagierte Lehrerin an der Gerd-Hauptmann-Schule. Da wird es auch immer grüner. Da könnte man ja vielleicht auch mal was drüber berichten.
3: Ja, wir waren zusammen mit einer von unseren Mitstreiterinnen, die dort auch als Lehrkraft tätig ist, haben wir da ein bisschen beratend allerdings nur. Das haben die Schüler dann selber gemacht. Die haben quasi hinter der Hauptmannschule auf einem relativ großen Stück eine Blumenwiese eingesät und diesen wohl etwas in die Jahre gekommen und ungepflegten Schulgarten wieder auf Vordermann gebracht. Und da sind wir auch ein bisschen mit involviert worden gewesen. Und dann haben wir natürlich, leider ist nichts daraus geworden, aber in der Theorie und der Vorbereitung hatten wir noch ein Projekt an der Grundschule in Königstetten mit angeboten. Leider ist das dann irgendwie mangels Resonanz leider ausgefallen. Aber wir geben nicht auf, wir sind hartnäckig und wir werden das beim nächsten Mal wieder probieren.
2: Und muss auch sagen, die Grundschule spricht uns auch immer wieder an, ob wir mitmachen wollen.
3: Ja.
2: Ja, muss man fairerweise auch dazu sagen. Also ist auch nicht selbstverständlich. Ne?
1: Zum Thema PV, Energiewende, Sonnenenergie auch stärker zu nutzen. Auch dort bringen wir uns ein. Ich bin persönlich über Rüsselsheim Zero, auch über die Lektüre dieses breiten Klimaschutzprogramms Schinkens, auf die Bürgerenergiegenossenschaft gestoßen. Ich wusste vor 2 Jahren überhaupt nicht, was das ist. Und heute bin ich sogar ehrenamtlich dort im Aufsichtsrat, ja, bei der Bürgerenergiegenossenschaft Untermain. Da werden wir nochmal eine separate Sendung, glaube ich, dem Thema Bürgerenergie und PV spenden oder widmen vielmehr. Aber da sei auch gesagt, dass wir auch dort schauen, was gibt es für Möglichkeiten, günstige Möglichkeiten, um auch mitzumachen beim Thema PV. Also es gibt, ne, jeder Privatmensch hat schon längst verstanden, dass das sehr viel Sinn macht, sich da eine große PV-Anlage aufs Dach zu zimmern. Aber was macht derjenige, der in der Wohnung wohnt oder wo das auch, wo derjenige, der nicht da so viel Geld hat oder was, wie kann man überhaupt über die Bürgerenergie Geld verdienen und gleichzeitig große PV-Projekte mitfinanzieren? Das sind alles interessante Sachen, die wir euch in einer separaten Show da auch nochmal vorstellen werden. Viele Grüße auch hier an meine Bürgerenergie-Genossinnen und Genossen, ja, muss man ja schon sagen. Das greifen wir nochmal separat auf. Aber sehr, sehr spannend, was es dort gibt. Wusste ich vor 2 Jahren überhaupt nicht. Und ich glaube, es gibt ganz vieles, was viele einfach nicht wissen, was man so alles nutzen kann und was total viel Sinn macht und vor allem sehr viel Spaß macht.
3: Wir hatten es ja vorhin schon erwähnt, dass quasi unsere große allumfassende German Zero Gemeinschaft, die Mutti, von der wir ein Bestandteil sind. Und ich wollte mal so ganz kurz ein bisschen was davon erzählen, weil ich da auch bei uns eigentlich im Endeffekt immer so diese Vernetzungstreffen besuche und da so ein bisschen den Kontakt halte. Also German Zero, wie gesagt, knapp 100 Städte, die sich da zusammengefunden haben und jede einzelne Orts- und Lokalgruppe in der Regel so aus 5 bis 10 oder 15 Leuten besteht. Da ist schon eine ordentliche Menge Mensch unterwegs. Alles genauso wie wir. Keine Fachleute, ganz, ganz viele ganz normale Menschen, die einfach keinen Bock mehr haben, allein zu sein und die sich gedacht haben, wir müssen zusammen was tun, damit wir was tun können. und die quasi Bestandteil dieser großen Familie sind. Neben diesen Vernetzungstreffen, die dann auch immer montags online stattfinden, gibt es dann auch als Highlight das ein oder andere Bundestreffen, wo sich im Endeffekt aus ganz Deutschland die Menschen treffen. Und wir waren auch schon, wir waren schon in Mannheim, wir waren schon in Heidelberg, wir waren schon in Bad Hersfeld und das allererste war in, nicht Heidelberg, Nürnberg, Entschuldigung, Nürnberg. Ja, Nürnberg was. Und das erste war irgendwo im Harz. Und da trifft man dann halt auch die Menschen, die man ganz, ganz häufig nur online auf einem Bildschirm sieht. Und das sind immer tolle Tage, die unheimlich viel Spaß machen, die mit Sessions laufen, ganz, ganz viel Input in dieser Zeit. Und es ist einfach immer wieder toll, da hinzufahren und zu merken, dass es noch ganz viele andere Menschen gibt, denen das wirklich ein Herzensthema ist. Und Rüsselsheim Zero, Entschuldigung, versorgt uns auch mit allen Fachinformationen. Also da steckt eine derartig geballte Menge an Fachwissen hinten dran. Alles über ein eigenes Wiki, auch für alle zugänglich. Da gibt es auch keine Geheimnisse. Die haben uns auch mit einer Klimavision ausgestattet, in der zum Beispiel die CO2-Emissionen einer Stadt überschläglich berechnet werden. Und es gibt ganz, ganz viele tolle Sachen, die machen. Wir sind zum Beispiel jetzt auch Mitglied beziehungsweise ein Teil des Monitorings, mit dem man zum Beispiel genau diesen CO2-Ausschluss auch nachher auch ein bisschen und beziehungsweise den Klimaaktionsplan auch monitoren, nachhalten und kontrollieren kann, damit man den gegebenenfalls auch mal auf die Füße tritt oder sagt, das habt ihr gut gemacht.
1: Ja, ich wollte einfach nur die Erfahrung teilen, bevor wir zum ersten Mal auf so ein Bundestreffen gefahren sind, die ja so einmal im Jahr oder alle halbe Jahre stattfinden. Ich dachte mir, auf was für Menschen werde ich da jetzt stoßen? Sind das jetzt alles so Hardcore-Ökos, die dann da, keine Ahnung, weil so würde ich mich jetzt gar nicht sehen. Ja, ich sehe mich jetzt irgendwie als ganz normalen Bürger. Und aber dann sind wir da hingekommen und ich habe festgestellt, das sind ganz normale Leute. Das sind ganz normale Leute. Und wie du sagst, das sind einfach normale Leute, die sagen, ich will das nicht hinnehmen, dass das einfach so, dass diese Klimakrise so läuft. Es gibt ganz vieles, was man tun kann. Und die Lösung ist, dass man sich findet und gemeinsam daran arbeitet. Und daran glaube ich total stark. Und das macht einfach Spaß. Mir persönlich gibt's Hoffnung. Und da ist einfach eine super Energie gewesen in diesen Bündnistreffen. Eine ganz, ganz tolle Sache. Und total wichtig, dass du diesen Kontakt hältst, ja. Und so viel Inspiration an Maßnahmen, Aktionen, die da kommen. Vieles, man muss ja das Rad nicht neu erfinden.
3: Exakt.
1: Und das bringst du dann immer hier mit rein, Hartmut, von den anderen Städten. Und das ist total bereichernd. Also das müssen wir als Stadt auch einfach nutzen oder versuchen zu nutzen.
2: Genau. Und jetzt verschwinden wir ganz kurz mal wieder, ja, kleine Pause und gleich geht's weiter.

0: So, hier sind wir mit dem dritten Teil von Radio Zero. Und gleich zum Start gibt's mal Folgendes.
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3: Gutes Klima.
4: Fresh Air. Ich rieche die frische Luft, das kühle Bierchen, mit netten Leuten gemeinsam zu sitzen, sich auszutauschen und zusammen Spaß zu haben.
0: Ja, was steckt denn eigentlich hinter dem Spruch?
5: Ich finde es gut, was die Nicole gesagt hat. Sehe ich auch so. Ja, aber letztendlich gutes Klima, klar, also irgendwie, wir machen was für den Klimaschutz, aber gutes Klima ist für mich auch, die Stadt hält zusammen,
0: stimmt,
5: für eine Sache. Und wir haben vorhin dieses Thema gehabt, Schnittmenge, die Leute wollen doch oft das Gleiche.
0: Ja.
5: Sie gucken nur aus verschiedenen Perspektiven drauf. Und können wir das bitte auch viel öfter mal erkennen und an einem Strang ziehen? Also das ist so vielleicht die größte Erkenntnis neben diesem klimapolitischen Zeug, mit was wir uns so beschäftigen. Aber während unserer Reise, das ist mir ganz oft widerfahren bei den Parteien im privaten Gespräch. Es gibt so, wir wollen ganz oft das Gleiche und diskutieren aber über den Dissens. Lass uns doch an einem Strang ziehen. Das ist für mich gutes Klima, gutes Städtchen.
6: Ich finde auch immer dieses, genau, miteinander sprechen und einander verstehen, das sind so zwei Paar Schuhe und das ist so schwierig. Und ich glaube, also für mich bedeutet das auch, respektvoll miteinander umgehen, und das haben wir ja auch erleben dürfen, auch in unserem Ritt durch die Fraktionen, dass in dem Moment, wo ich die Leute halt mit ihren Ängsten und ihren Sorgen ernst nehme oder auch von denen ernst genommen werde, dass dann plötzlich ein ganz andere Gesprächsbasis da ist, die erlaubt, dass man sich auch, wenn man unterschiedlicher politischer Couleur sein mag, dann doch über die wichtigen Dinge anders unterhalten kann, als vielleicht über irgendwelche parteipolitischen Hürden zu springen. Und das finde ich auch eine ganz wichtige Geschichte, neben diesem ganz eindeutig klimatischen Bezug.
0: Also die Stimmung, also mal in unserer Truppe, das ist eigentlich auch das, was mir unheimlich viel Spaß macht. Es ist auch dieses, es gibt keinen Muss. Wenn mal etwas nicht geht, weil du jetzt irgendwie privat stark eingespannt bist, dann ist das so. Da gibt es auch keine Vorwürfe. Egal, ja, wo wir jetzt gerade stehen, wir helfen uns auch gegenseitig. Also dieses Wir steht im Vordergrund, ja, um gemeinsam zu schauen, wie kriegen wir es gemeinsam gebacken. Das ist genau das, was ihr eben ja schon gesagt habt. Ja, weil bis jetzt in vielen Fällen ist ja ich, ne, wird ja auch immer wieder so mal in Social Media gefördert, die ganze Nummer. Aber hier einfach mal zu schauen, wie kriegen wir es im Schulterschluss hin, wie können wir dann gemeinsam mehr Kraft aufwenden als jeder Einzelne. Ja, und das respektvoll miteinander. Egal, da spielt es auch keine Rolle, wo die Leute herkommen, was für eine Religion sie haben. Wir haben das ja auch schon gemerkt bei den Fraktionen, wer uns alles eingeladen hat und wie freundlich die Leute sind. Das finde ich total beeindruckend. Ja. Es macht einfach Spaß. Das ist für mich so der Punkt.
4: Ja, und Spaß macht es vor allen Dingen dann, finde ich, wenn jeder so seine Talente und Fähigkeiten auch mit einbringen darf und aktiv mit an etwas gestalten darf. Und wenn du da jetzt Lust hast, dich angesprochen fühlst, in irgendeiner Form und Weise dein Talent bei uns oder wo auch immer mit einzubringen, dann freuen wir uns total, wenn du uns besuchst unter www.rüsselsheim-zero.de oder auf Facebook oder in unserem Instagram-Account.
6: Oder vielleicht kennst du sogar einen von uns und dann kannst du ihn direkt ansprechen.
5: Oder die E-Mail info@rüsselsheim-zero.de. Und auf Social Media sind wir auch. Like uns auf Instagram. Und wo sind wir noch?
4: Facebook.
0: Ja, genau. So. Und jetzt, was haben wir denn noch vor mit der Radiosendung? Wir haben ja vorhin schon ein paar Ideen schon gesammelt. Wo geht's hin? Also es ist auch keine Ansage, kein Redaktionsplan für die Planliebhaber, sondern einfach ein paar Ideen. So, dass wir uns mit Leuten auch vernetzen, auch in dieser Sendung hier, die einfach mal ihre Ideen uns vorstellen. Im Interview, ja. Vielleicht tolle Upcycling-Geschichten oder auch mal mit einem Landwirt zu sprechen. Wie sieht denn diese ganze Geschichte aus Sicht eines Landwirts aus? Ja. An welchen Stellen kannst du denn selbst tagtäglich Klimaschutz betreiben, ohne dass du dein Leben komplett auf links drehst? Ja. Und so Leute reinzubringen. Und nochmal die kleine Aufforderung. Wenn du einer bist, der sagt, boah, ich muss da unbedingt dabei sein, melde dich, dann kommen wir hier mit unserer kompletten Anlage, 33 Leute, 2 LKWs, wie auch immer. Quatsch, wir kommen einfach zu dir und machen ganz smooth mit dir eine Aufnahme. Ja, und das ist auch nicht mit einem großen Redaktionsplan, sondern du kannst so sein, wie du bist. Das sind wir nämlich auch. Und genauso machen wir heute nämlich die Sendung, noch in Zukunft. Ne? Also einfach auch in die Sendung Spaß zu haben, so dass ihr da draußen auch Spaß habt, diese Sendung zu hören.
6: Und wehe, wenn nicht.
7: Genau, genau so. Natürlich nicht. Ja, jeder ist aufgerufen, mitzumachen. Und zwar so mit viel Engagement, mit wenig Engagement, mit was auch immer. Und sei es, dass er uns einen Tipp gibt oder ein Feedback. Ja, auch das ist schon ein Beitrag.
6: Genau, alles ist wichtig. Egal in welche Richtung. Wir sind für alles dankbar, weil wir natürlich auch immer und alle relativ nah an der zeitlichen Auslastung schrappern. Und da ist jede helfende Hand und jedes helfende Hirn ist immer willkommen.
0: Also. Und auch mal ganz gezielt, auch junge Leute, wir brauchen noch so ein bisschen in Richtung Social Media. Das wäre total geil, wenn du Spaß an Thema Klima hast, gut in Social Media bist. Hey, komm einfach mal rum, weil diese Stelle ist bei uns auch noch vakant. Ja,
6: ja.
7: Das stimmt, wir machen einiges, aber wir könnten noch viel mehr tun. Ideen sind viele da. Aber für die Umsetzung können wir jeden gebrauchen. Und jede.
4: Vielleicht kennt ja sogar irgendjemand von euch TikTok. Ich habe schon mal von gehört. Ich weiß auch, dass meine Kinder sowas auf dem Handy haben. Aber vielleicht hast du da auch Lust, irgendwie was mitzumachen.
7: Genau, ein paar schöne Videos in TikTok. Nicht so viele Hass-Tiraden, sondern einfach ein paar positive Themen. Ein paar schöne Themen, inspirierende Themen könnten wir dort sicherlich auch sehr gut platzieren.
0: Okay, haben wir noch irgendeine Botschaft, die wir jetzt hier über den Äther rausschieben?
6: Gerade nicht, ne? Wenn viele kleine Menschen in vielen kleinen Orten viele kleine Schritte tun, dann wird es ein großer werden.
0: Geil.
6: Oh. Wow. Hat mal irgendjemand gesagt, ich weiß nicht mehr genau, wer es war. Das war jetzt auch nicht falsch zitiert, aber egal.
7: Und dann gibt es in Rüsselsheim ein gutes Klima und wir haben ein gutes Städtchen.
0: Also macht's gut, bis zum nächsten Mal. Tschüss.
7: Grüße, ciao.

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Radiohörer, hier ist euer Matthias Strempel mit dem Landfunk auf der 90,9 Megahertz und ich wünsche euch viel Spaß mit der Sendung. Mehr Spaß als die Igel haben, die im Meer schwimmen. Die schwimmen nämlich im Meer, die Igel, sagte eine Igel zum anderen, ey, du mit dem Schlauchboot, das war, glaube ich, keine gute Idee. Und jetzt Rock'n'Roll.

Es gibt Neuigkeiten von den Rolling Stones, liebe Radiohörer. Drei Instagram-Posts, scheinbar beiläufig veröffentlicht von Mick Jagger, Keith Richards und Ron Wood, genügten am Wochenende, um die Gerüchteküche weiter anzuheizen. Mittlerweile pfeifen es die Spatzen von den Dächern. Die Rolling Stones stehen kurz vor der Ankündigung ihrer neuen Scheibe. Die Scheibe wird Foreign Tongues heißen, fremde Zungen. Musikalisch deuten erste Schnipsel darauf hin, dass die Stones ihr eigenes Archiv schätzen und gezielt darauf zugreifen. Ein kürzlich veröffentlichter Clip beginnt mit einer Atmosphäre, die an Gimme Shelter erinnert. Jenen apokalyptischen Klassiker von 1969.

kippt aber dann in ein heißes Gitarrenriff, das ebenso gut aus der Steel Wheels-Ära stammen könnte. Es ist ein Spiel mit der eigenen Geschichte, nicht als Selbstzitat, sondern als Rohmaterial. Foreign Tongues wäre das erste Album nach Hackney Diamonds und damit das zweite Studiowerk seit dem Tod von Charlie Watts im Jahr 2021. Diese Zäsur wirkt bis heute nach. Bereits bei Hackney Diamonds war zu spüren, dass die Band sich nicht einfach weiter vorwärts bewegen, sondern neu verorten musste. Mit dem neuen Schlagzeuger Steve Jordan ging es weniger um Ersatz als um eine Veränderung. Weg von der reinen Bewahrung der Stones hin zu einer vorsichtigen Neuerfindung der Stones. Na, da bin ich mal gespannt, was dabei rauskommt. Yeah.

Nun kommen wir zu einer Band, die ganz geschickt immer Ereignisse, die gerade passiert sind, nutzt, um daraus Lieder zu machen, in der Hoffnung, dann berühmt zu werden. Die Band heißt Tulpe und die Band Tulpe ist dafür bekannt, gesellschaftliche Inhalte in ihrer Musik aufzugreifen. Ja, mit ihrem neuen Titel Sprengt den Wahl sorgt die Berliner Band Tulpe derzeit für Aufmerksamkeit. Der Track, der sich auf Timmy bezieht, greift ein aktuelles Thema auf, das bereits für Diskussionen gesorgt hat. Tulpe sind dafür bekannt, Inhalte aus Reality-TV, Nachrichten und gesellschaftlichen Debatten in ihre Musik zu übersetzen. Zur Band gehört Frontmann Joachim Förster, Christoph Czudaska, Anton Eder und Fedro Heger. Auf eine Anfrage vom Landfunk erklärte Sänger Joachim Förster, wie die Idee zum neuen Song entstanden ist. Rockmusik und Tiere haben eine gewisse Tradition. Ozzy Osbourne hat einer Fledermaus den Kopf abgebissen. Wir wollten das Ganze einfach ein bisschen weiterdenken und außerdem wollten wir immer schon mal was in die Luft sprengen und plötzlich war da die Geschichte mit dem Wal. Ja, so kann man es natürlich auch machen, wenn man eine drittklassige Band betreibt. Man kann Sensationshascherei betreiben und hoffen, dass man damit mit seinem schrägen Gitarrenspiel in die Öffentlichkeit treten kann. Liebe Tulpe-Jungs, ich habe mir eure Musik angehört, die ist richtig scheiße.

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0: Filmtipp im Landfunk. Da ist auf dem NDR ein ganz netter Film gelaufen, der heißt Mr. Collins, zweiter Frühling. Er ist ab 12 Jahre und steht in der NDR-Mediathek zur Verfügung. In den 70er Jahren war Rockmusiker Danny Collins ein Megastar und Hitgarant. Das ist jetzt der Inhalt des Films. Jetzt, über 40 Jahre später, wird er von einer verpassten Chance wieder eingeholt. Denn nachdem er von seinem Manager einen Brief erhält, den John Lennon ihm 1971 persönlich geschrieben hat, beginnt er, seinen bisherigen Rock'n'Roll-Lifestyle zu überdenken.
1: Hab ich was falsch gemacht? Hätte ich vielleicht dem Herrn Lennon doch antworten sollen? Ah, scheiße.
0: Dabei knüpfte er nicht nur erstmals Kontakte zu seinem entfremdeten Sohn und dessen Frau, sondern auch zu einer charmanten Hotelmanagerin, die eigentlich so gar nicht dem Beuteschema des alternden Stars entspricht und ihm entsprechend skeptisch gegenübertritt.
1: Ey Mann, du alter Sack, was willst denn du von mir?
0: Könnt ihr euch ja mal angucken, es scheint ganz nett zu sein, ja.

Auch dieses Mal wieder eine traurige Meldung im Landfunk. Die Rockwelt hat einen ganz großen verloren. Dave Mason, Mitbegründer der britischen Blues-Rock-Band Traffic, ist am Sonntag im Alter von 79 Jahren verstorben. Mason, 1946 im Nachkriegsengland geboren, wurde in den späten 60er Jahren mit Traffic bekannt. Für die Band steuerte er jede Menge Songs bei, darunter Hole in My Shoes und Feeling Alright, ein Stück, das später Dutzende Künstler coverten, unter anderem Joe Cocker, die Jackson 5 und John Belushi. Traffic löste sich 1974 nach 11 Alben auf, von denen 4 die Top 10 der US-Charts erreichten. Parallel baute Mason eine beachtliche Solokarriere auf. Sein Debütalbum Alone Together erschien 1970 und kletterte bis auf Platz 22 der Billboard 200. 1977 folgte das mit Platin ausgezeichnete Album Let It Flow samt Single-Hit We Just Disagree. Zudem war Mason als Studiomusiker und Kollaborateur ein gefragter Mann. Sein Gitarrenspiel ist auf Jimi Hendrix Version von All Along the Watchtower zu hören, ebenso auf Street Fighting Man der Rolling Stones, auf Paul McCartneys Listen to What the Man Said und auf George Harrisons Solowerk All Things Must Pass. Auch mit Eric Clapton und Michael Jackson arbeitete Dave Mason zusammen. Hey, lieber Dave Mason, keep on rocking in heaven.

Sex and Drugs and Rock'n'Roll. Hey, ich bin's immer noch, euer Messias des Rock'n'Roll und ich erzähle euch jetzt das Bandfeature. Und wie ihr vielleicht an meinem wundervollen Gesang schon vernommen habt, das Bandfeature beschäftigt sich heute mit Ian Jury. Ian Jury, der selbst behauptet, in Upminster, Essex geboren zu sein, war seit seinem 7. Lebensjahr wegen einer Kinderlähmung gehbehindert. Bis zum Alter von 16 Jahren besuchte er die Chailey Heritage Craft School, um dann auf dem Walthamstow College of Art bei Peter Blake Kunst zu studieren. Dort lernte er Terry Day kennen, der ihn für die Musik begeisterte und mit dem er einen studentischen Jazzclub eröffnete. Seine musikalische Karriere begann Jury 1970 mit der Band Kilburn and the High Roads, zunächst unterstützt von Day und weiteren Musikern aus der People Band, die ab 1973 aber ihre eigenen Wege gingen und große Anerkennung als Pub-Rock-Band fanden. Einem größeren Publikum bekannt wurde er aber erst in der zweiten Hälfte der 70er Jahre mit der Band Ian Jury and the Blockheads. Mit dieser hatte er zwei große Hits, die beide weltweit mehr als 1 Million Mal verkauft wurden, nämlich Hit Me With Your Rhythm Stick, eine Nummer 1 in Großbritannien, und dem Rock'n'Roll-Klassiker Sex and Drugs and Rock'n'Roll. Weitere Top-10-Hits waren What a Waste 1978 und Reason to be Cheerful 1979. Ian Jury sang mit seinem unverwechselbaren Cockney-Akzent vorwiegend selbstgeschriebene Lieder, die teils klamaukhaft, teils zärtlich, teils nachdenklich, aber immer voller Wortwitz waren. Anfang der 80er Jahre löste Ian Jury die Band auf, veröffentlichte nur noch gelegentlich Platten und wandte sich der Schauspielerei zu. So spielte er Nebenrollen unter anderem in Der Koch, der Dieb, seine Frau und ihr Liebhaber von Peter Greenaway, Piraten von Roman Polanski und Judge Dredd von Danny Cannon. So, das muss reichen für heute.

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Ja, schade, die UKW-Frequenz ist weg, der Vertrag ist nicht verlängert worden. Auf ihrer Reality Awaits Tour werden die Strokes Station in Berlin machen. Die Rocker um ihren Frontmann Julian Casablancas kommen am 15. Oktober für einen Auftritt in die Uber Arena in Friedrichshain. Im Gepäck werden die Strokes in Berlin ihr neues Album Reality Awaits haben, das noch in diesem Sommer erscheinen soll. Yippie! Bereits 2 Tage vor dem Konzert in Berlin spielt das New Yorker Quintett in der Düsseldorfer PSD Arena. Davor touren die Strokes hauptsächlich durch ihre nordamerikanische Heimat und auch ein Festivalauftritt in Japan steht auf ihrem Tourplan.

0: Nun hier auf Radio Rüsselsheim, der tollsten Dauerwelle europaweit mit dem tollsten Moderator Matthias Strempel. Hallo, ich klinge heute ein bisschen komisch, weil ich habe hier ein technisches Problem gehabt. Hier ist ein Preamp ausgefallen und den mussten wir ersetzen und der hat dann nicht zu dem Mikrofon gepasst, was ich sonst immer benutze. Jetzt habe ich auch ein anderes Mikrofon, deswegen klinge ich heute ein bisschen anders. Ich bin's aber trotzdem, euer Matthias. Und nun zu den Paralympics der Musikindustrie. Wir sprechen über den Eurovision Song Contest. Einige Länder boykottieren den Eurovision Song Contest dieses Jahr. Und nicht nur dieses Jahr, auch in den vergangenen Jahren wurde dieser Contest öfter aus politischen Gründen boykottiert. Der deutsche ESC-Star Sarah Engels, sie soll uns dieses Jahr vertreten mit einem eher fragwürdigen Beitrag, sieht das alles kritisch und spricht eine deutliche Forderung aus. Der Eurovision Song Contest führt politische Diskussionen in großer Regelmäßigkeit. Besonders seit die Weltlage durch den Ukraine-Krieg und den Nahostkonflikt angespannt ist, wird ein großes Augenmerk auf vermeintliche politische Botschaften gelegt. Zudem fordern einige Länder regelmäßig den Ausschluss von Israel. Ja, so ist das. Deutschlands ESC-Teilnehmerin Sarah Engels sieht den Eurovision Song Contest nicht als geeigneten Ort für harte politische Auseinandersetzungen.
1: Auf der Welt passieren aktuell schlimme Dinge. Davor darf man auf keinen Fall die Augen verschließen, sagte sie.

Euer Messias des Rock'n'Roll erzählt euch nun was von den Prinzen. Die Prinzen stehen nämlich schon seit 40 Jahren auf der Bühne und nun folgt der lange befürchtete Abschied. Lieber jetzt an dieser Stelle eine Traurigkeit spüren, als irgendwann eine Peinlichkeit erleben. Mit diesen Worten hat Wolfgang Lenk den Entschluss der Band, die 1987 gegründet wurde, auf den Punkt gebracht. Die Prinzen hören auf. Das haben die Musiker dem Landfunk mitgeteilt. Nach mehr als 3 Jahrzehnten mit Hits wie Millionär und Alles nur geklaut haben Sebastian Krumbiegel, Wolfgang Lenk und ihre Bandkollegen angekündigt, ihre Karriere mit einer Abschiedstournee im Jahr 2027 zu beenden. Die Band tritt dabei in ihrer Urbesetzung an. Unter dem Motto Tschüss, macht's gut sind rund 20 Konzerte in Deutschland, Österreich und der Schweiz geplant. Den Auftakt macht am 22. Oktober 2027 ein Konzert in Bayern. Danach folgen Auftritte in Berlin, Dresden, München, Köln, Leipzig und Hamburg. Das letzte Konzert der Tournee ist für den 16. Dezember 2027 in Zürich geplant. Dann ist Schluss.

0: Tratsch und Klatsch im Landfunk mit Matthias Strempel, dem Messias des Rock'n'Roll. Klatsch und Tratsch im Landfunk. Das ist eine Tonstörung. Ich habe nämlich aus Versehen gerade meine Zunge verdreht und sie hat sich in eine Zahnlücke geklemmt, weil ich habe gerade bin ich in Zahnbehandlung und bekomme da so ein goldenes Zähnchen. Das sieht natürlich nicht golden aus, weil das ist ja voll affig, sondern das ist weiß lackiert, aber das ist noch nicht eingesetzt. Und da habe ich eine kleine Zahnlücke und da hat sich meine Zunge drin verheddert. Deswegen hat Mick Fleetwood eben so komisch geklungen. Also nochmal, Mick Fleetwood, 78 Jahre mittlerweile alt, der sich als Mitbegründer und Schlagzeuger von Fleetwood Mac den Legendenstatus gesichert hat, ist heimlich vor den Traualtar gedreht. Und das bereits zum fünften Mal. Er hat also richtig Erfahrung im vor den Altar treten. Der britische Rockmusiker hat seine 22 Jahre jüngere Partnerin Elizabeth Jordan, die jetzt 56 ist, mit der er seit 5 Jahren liiert ist, heiratet! Herzlichen Glückwunsch, ihr zwei!
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0: Was verrät euch der Landfunk jetzt?
1: Was war in den Charts vor 40 Jahren? Ja, das waren die komischen 80er Jahre vor 40 Jahren. Da haben wir alle so merkwürdige Frisuren gehabt, die so alle so explodiert ausgesehen haben. Und die Frauen hatten Schulterpolster. Könnt ihr euch noch dran erinnern, wie affig das ausgesehen hat? Außerdem gab es den ballonseidenen Trainingsanzug. Und alle Assis sind damit rumgelaufen. Das sah besonders toll aus, wenn der Assi dann so 10 Kilo Bierwampe vor sich hergetragen hat. Oder aber Nilis hatten den an, so ganz dicke. Die hatten dann, sahen dann aus wie so ein Glanzballon. Ja, yeah, aber wir kommen zurück zur Musik. Ihr wollt ja wissen, was heute vor 40 Jahren in den Charts war. Das war Chris Norman mit Midnight Lady. Der war vom 5.5. bis zum 9.6., also fast 3 Wochen in den Charts auf Platz 1. Und hier ist er, aber nur ganz kurz.

0: 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Hey, ich darf mich nun von euch verabschieden und ich wünsche euch eine schöne Woche. Lasst es euch gut gehen. Passt gut auf euch auf, gebt der Oma mal frisch Wasser. Und was bleibt mir nun noch, als euch die Dackelbastelanleitung mit auf den Nachhauseweg zu geben? Heute basteln wir aus unserem Dackel einen Selfie-Stick. Das ist ganz einfach. Dazu benötigt ihr einen Dackel, eine Rolle Klebeband, einen Drahtkleiderbügel und einen Joint und eine Papiertüte. Und los geht's! Als allererstes nehmt ihr den Dackel, stopft ihn in die Papiertüte, raucht den Joint hinein, legt den Dackel in die Ecke, wartet ein paar Stunden und holt ihn dann tiefenberuhigt wieder aus der Tüte heraus. Das ist ganz wichtig, weil ein zappelnder Selfie-Stick macht verwackelte Bilder. Jetzt ist der Dackel total tiefenentspannt und schwankt durch die Wohnung. Das ist genau der richtige Zeitpunkt, um den Drahtkleiderbügel auseinanderzuzwirbeln und zu einem geraden Stück stabilen Draht zu machen. Dann nehmen wir uns den Dackel her, klemmen ihn zwischen die Beine mit dem Schwänzchen nach oben und flechten den Drahtkleiderbügel in das Schwänzchen des Dackels ein, so dass es schön steif nach hinten absteht. Das sieht nicht nur super aus, sondern ist auch total praktisch, wenn man den Dackel-Selfie-Stick von sich weghalten will. Als nächstes müsst ihr dann hingehen und die Füße des Dackels einklappen. Die stören nämlich nur als Handystick. Dazu dreht ihr den Dackel auf den Rücken, klappt die Hinterbeine nach vorne, die Vorderbeine nach hinten, dann klemmt ihr ihn wieder zwischen die Beine und macht um die Füßchen, die ihr jetzt hinten und vorne am Bauch überlappen, einfach 3-4 Lagen Klebeband. Schon sind die Füßchen fixiert und der Dackel zappelt nicht mehr. Aber das Wichtigste kommt jetzt erst noch, was den Dackel wirklich erst zum Selfie-Stick macht, wenn er nämlich ein Handy irgendwo angebracht hat. Und wo kann man ein Handy an einem Dackel besser anbringen als im Maul? Also klappen wir dem Dackel das Maul auf. Vorsicht, da sind Zähne drin. Stecken ihm das Handy hochkant ins Maul. Und ein Helfer hält das Maul dann zu und ihr wickelt schnell Klebeband ums Maul, bevor der Dackel Bapp sagen kann. So, wunderbar. Jetzt braucht ihr nur noch raus in die Natur zu gehen und euch vor irgendeine Sehenswürdigkeit zu stellen. Dann holt ihr euren Dackel raus, haltet ihn am Schwänzchen von euch weg und klick, habt ihr ein tolles Selfie mit irgendwas Blödem im Hintergrund gemacht. Ist das nicht toll? Tschüss, euer Matthias.
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2: Ja, schönen guten Abend, ihr Leute. Da bin ich wieder, der Lotzewald, der mit Gebabbel und Musik. Und es ist meine 57. Sendung, heute ist der 20. Mai, das muss ich immer dazu sagen. Und es geht wieder weiter, sofern unsere Zeitmaschine wieder mitmarschiert.
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2: Und das ist ja so, am 3. Juni geht's dann weiter mit der nächsten. Ich muss mich mal noch entschuldigen. Das letzte Mal, da habe ich hier eine Wiederholung laufen lassen, war trotzdem im Studio, da waren ja die Leute weg, schon bis ich da schon in der Ecke gerade. Naja, also, jetzt wollte ich ja noch was laufen lassen, jawohl.
4: Station Darmstadt. Das war der für Kind. Ein Reisender aus Richtung Frankfurt muss in Darmstadt umsteigen. Er will in den Odenwald weiterfahren. Bei der Einfahrt in den Darmstädter Hauptbahnhof fragt er einen Mitreisenden, ob er wüsste, wo der Zug in den Odenwald abführe. Der rät ihm, nix wie hinaus, ohne Nuff, ohne Nibber, ohne Nunner, ohne Neu.
2: Das kenne ich ja zwar schon viele, aber es ist so lustig, ich dachte mir, das bringe ich heute mal. Und wenn wir gerade vom Darmstädter Bahnhof haben, fahren wir weiter in den Odenwald und lassen wir da jemanden singen.

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1: Ja, das ist doch echt schön. Und 90,9985 und weltweit im Internet von Dniepropetrovsk bis nach Hawaii, muss nochmal Stationsaussage machen. Mittwochs immer von 19 bis 20 Uhr. Immer abwechselnd auch mal original, da hocke ich hier wie jetzt. Dann nächste Mittwoch nicht, auch ist eine Lesung, da komme ich nochmal drauf. Und die nächste Sendung am 3. Juni. Und bedanken will ich mich nochmal bei den Mediasher im Stadtarchiv. Ohne die hätte ich ja mal Informationen nicht so. Ja, da wollen wir mal sehen, was machen wir jetzt weiter. Jo, schmeiße ich die Zeitmaschine mal auf.

Ja, die Mary Rose. Und das erste, was ich vom Januar sehe in 72, ist ein Foto vom Dreiviertelser Rohbaute am Evreuring. Und dort drunter im Text die Frage, wo die künftige Bewohner mal ihr Auto abstellen könnte. Eieiei, hat er schon damals gut vorausgesetzt, gesehen, der Fotograf. Am 4. steht ein Hinweis, dass die Köbelhalle am 16. September eingeweiht werden soll. Und ein Zwatt-Hallop-Schwimmbad soll in Angriff genommen werden. Nettlich von der Köbelhalle. Dann eine Überschrift, Wohnpark mit alle erdenklichen Schikane. An der Bensemer Straße mit Wohnpark im Blauen See. Geplant sind 500 Eigentumswohnungen mit Saunabäder, Turnhalle, Partyräumen und Kinderspielplätze mit geheimen Fernsehkameras, wo man die Kinder gucken kann, dass nichts ausstellen und mit Bademeister, Masseuren und so weiter als Freizeitanlage mit enormer Ausdehnung. Ja, das steht da. Also noch einiges vor hier. Im Murencafé in Althaslich gibt es eine Revolte, weil der Madden die Preise angehoben hat und der Stadtrat Schäffler interveniert und es gelte ab sofort wieder die alte Preise. Naja, dort ist was genitzt, das Motze. Die Autofahrer müssen übrigens seit dem 1. Januar 1972 einen Verbandskasten in ihrem Auto haben. Aber nicht nur irgendetwas, sondern da gibt es eine Latte von List, wo alle möglichen Sachen aufgeführt werden, die auch drin sein müssen. Das, ich habe gar nicht gedacht, dass es noch gar nicht so lange her ist. In der Schallplattebar gibt's jetzt feinere Sachen, nichts mehr. Mit kratzendem Schellack steht hier unter anderem der Satz, die Phonoindustrie hat ein Übriges getan, die Wiedergabegeräte so zu verfeinern, dass Genuss ohne Reue möglich ist. Ha, das hört sich doch cool an. Und jetzt gibt's sogar der Udo Jürgens in Stereo und Mammy Blue ist Mats im Rennen. Und weil das Mats im Rennen ist, löscht das nochmal auf, falls ihr es vergessen habt.

Es seien übrigens die Pop-Tops. Der Todd Selmer von lauter verschiedenen Leitgeber des Liedes, aber ich habe jetzt gedacht, ich nehme das hier.

0: Ja, ja, Mammy Blue. Also die Liedlöcher, die ich euch so vorstelle zwischen meinem Gebabbel, die sagen immer, ach von dem Joa. Und das, was also mal so im Hintergrund läuft, das ist dann so ein bisschen älter, so wie das jetzt da, oder? Rief da was? Ja.
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0: Ja, das ist dann im Hintergrund, das ist älter. Gut, nur zur Information, und der Manfred Peller hat angerufen, grüßt alle Leute, die ihn kennen. Und jetzt mache ich mal weiter. Ach, in Raunum geht's jetzt maschineller zu. Die kriege eine Kehrmaschine, Auto, fertig, Südseite von der Bahn. Da haben sie anscheinend bis dahin nur mit der Hand gekehrt. Am 7. Januar starb der geschätzte Lehrer und Heimatforscher Hermann Spengler, der den Stadtpark und das Mauer-Uwe-Land verteidigt hat, damit es nicht bebaut wird. Er hat Bürgeraktionen ins Leben gerufen, damit nicht zu viel zerstört wird. Und für den Heimatverein als Vorsitzender und für das Museum war er emsig als Beauftragter von der Denkmalpflege und alles in der Richtung. Das muss man ja mal erwähnen, gell? So. Entschuldigung, aber irgendwie habe ich einen Kratz im Hals.

Die Bauschme, kennst du mal mit dem Pfarrer Karl Georg Gutballett. Georg, das ist Schasch, Karl Schasch Gutballett. Tritt jetzt die Gesamtgemauer von Rieselsen bei Rückwegen zum 1. Januar 72. Und in der Frankfurter Straße, wo das Konfektionshaus Walz drin war, macht jetzt der Kaufmann Willi Bauer für die jüngere Dame wild die Exquisitmoden auf. Ja. Dann wird ja genug geschwätzt. Jetzt lassen wir mal ein Lied schlafen. Mit dem grüße ich die Doris. Meine Frau, die hätte es nämlich gern. Der Fädenzug.

Ja, ja. Ich wurde Fips angerufen bei mir im Studio, der aus Flächen Gruß an alle, die ihn kennen, und hat gemeint, ob ich hier PR-Maßnahmen mache für die GDL. Das ist aber nicht so. Ich will nur eins sagen, wenn der Christian Anders das Heizinge geht, dann geht das Lied Hase kein Zug nach irgendwo. Aber naja, lassen wir das. Machen wir weiter. Kontakt, ein Brückenschlag, der Beachtung findet, steht hier. Initiative für Dienstleistungsaustausch am 10. Januar in der Dörfler Allee, die erste Sprechstunde. Ach ja, da gibt's noch einen Witz, den habe ich in Facebook gelesen. Manch einer kennt ihn vielleicht nicht. Wird einer gefragt im Personalbüro, sie habe hier eine Lücke in ihrem Lebenslauf. Da hat er gesagt, ah ja, das kann sein, dass ich da zeitlang auf dem Bahnsteig gestanden habe. Gut. Also, die Eierpreise tun wieder nachlassen. Auf Hessisch heißt es, die werden billiger. Die Gewichtsklasse 3 kostet jetzt maximal 22 Penning. Die Eier sollen nicht mehr so teuer. Apropos Ei. Das mit den drei A's kennt ihr ja, da alles steckt mir A, O, O. Aber mit der Silbe Ei hat es auch sowas auf sich beim Hessischen. Ei, die zwei Buchstaben werden bei uns Hessen nämlich ganz unterschiedlich ausgesprochen. Das Ei heißt eigentlich Ei, und wenn es sonst mehr, dann sonst Eier. Aber das Seil heißt Saal. Und ein Teil ist ein Dahl und ein Weißfleisch ist Waschflasch. Jetzt aber das Beil. Tja, das ist kein Beil, sondern das bleibt Beil. Und wie bei Eis und Eise und Eisenbau, da bleibt's. Aber sonst wird's wieder anders. Mein heißt zum Beispiel ne Moi und Fein heißt Feu. Wie auch die Heimat und unseren Heimatverein Heimat und Heimat für ein heißt. Einisch heißt wieder anders, das heißt Ornisch. Und heimatlich, hormisch, wie so ähnlich wie im Bayerischen. Und das Bein, das ist ein Bar, gesprochen wie der Mann, obwohl man den ja mit AI schreiben tut. Da tut's also keine Regel, gäbe ihr Leid. Ach, wenn euch jetzt der Kopf rum tut, dann hast du das halt wissen. Soweit ein bisschen Wetterkunde über die verschiedenen Eier, die wir in Hesse haben, du schön bunt, gell? Das wäre eigentlich vermerkt für Ostern, komm ich ein bisschen spät, aber als fort. Du gehst jetzt eigentlich nur Grießsoße dazu, aber stattdessen habe ich hier Hot Butter, Hot Butter, so heißt die Gruppe. Und der Titel heißt nicht Eier, sondern Popband. Und den lasse ich jetzt mal laufen. Der ist nämlich selber mal rauf und runter gelaufen, mindestens 10 Mal am Tag.

Tja, das war die Haasbude mit Popcorn. Wo wir gerade beim Hessisch sein, da ist wieder in der Rubrik Rieselsimmer Gebabbel in der Zeitung von Sellemoller Aalwort erwähnt. Hingelshock. Früher seien die Hinkel und Giggel in Cap transportiert worden, auf der Fahrräder oder Wälscher, also Leiterware. Und die das Vettervieh aufkauft und weiterverkauft habe, die hat man laut im Artikel hier Hingelshock genannt. Und noch was, Steakum oder Stikum. Stikum ausgesprochen, das Wort kommt aus dem Jüdischen und bedeutet insgeheim und leise. So, das war so busy mit Wetterkunde von der Aja bis zum Stikum. Beim Opel kommt wieder mal ein neuer Rekord raus. Das ist der mit den sanft abgeschrägten Haube vorne und hin und die eckige Lampe vorne. Eckige Lampe vorne. Ist ja rechts und links so. Der tut je nach Ausführung 9.300 oder 10.800 Mark kosten. Und der Kadett 6.5 und der Diplomat E22.7. So nebenbei zur Information. Dann, die TG feiert das Jubiläum. Der Verein, das haben wir das Ei als Eu, Verein, wird 110 Jahre alt. 1862 habe die Herrn Engelhardt und Leist das Ganze ins Leben gerufen. Und der Frankfurter Hof war das Vereinsheim Selemon und da haben sie auch das getan. Dann, Moment, wo soll ich jetzt hören? Ja. Also, beim Verwaltungsgericht in Darmstadt legte Bayermeister Diehl aus Raunem den Richter ein Flugzeugtankdeckel mit ca. 500 Pfund. Legt er den vor die Nase, damit ich sehe, was Sache ist. Der ist vom Himmel runtergekommen. Und es gab wieder Matzbeschwerde, aber der FAG-Anwalt hat nur gemahnt, nur nicht aufbauschen. Da wollte ich noch etwas dazu sagen, aber bevor ich mich aufrege, lasse ich euch lieber ein schönes Liedchen laufen, wo Selma in Holland bei Radio Veronica in der Top 40 von Platz 0 auf Platz 19 gehippt ist. Das seien die Cats mit Let's Dance und damit grüße ich mal die Maria in Nordwijk. Hallo Maria, das Lied hier ist nur für jou. Mut je lausteren. Moment, jetzt muss ich aber nur noch finden. Jawohl, da sind die Cats.

Ja, ich hoffe, ihr seid der Aufforderung mal nachkommen. Nicht nur da rumhocken und zuhören, auch mal die Barsch aufschwingen, Teppich auf die Seite und dass nochmal der Stab aufgewirbelt wird. Let's Dance, das war für die Maria. Die kann übrigens bald besser hessisch wie manch einer, der hier wohnt. Die hält immer Träume als Sendung schon seit Jahrzehnten. Nicht ganz, aber ungefähr. Dann ein Jubiläum in Bauschem. Der VDK Ortsgruppe hat 25-jähriges Jubiläum. Am 3. Februar wird in der Aisch gefeiert. Am 19. Januar 1972 gab es eine Unterbrechung im Eisenbahnverkehr. Naja, das ist ja nichts Neues, das ich jetzt sage. Aber das hier ist schon, das muss ich euch erzählen. In unserem Bahnhof nämlich, da war nicht die Bahn drauf schuld, sondern ein paar Jugendliche aus Kelsterbach. Die haben einen Gepäckkahn auf die Schiene gerollt. Und der Güterzug, der dann kam, bomb, hat's gemacht. Die ist draufgebrettert. Der hat zwar gleich gebremst, aber so ein Lok und so ein Zug, gerade für so ein Güterzug, der braucht halt einmal eine Weile. Naja, da ist eben an der Lok kaputt gegangen und außerdem so ein Teil in den Bereich vom Nachbargleis gerutscht. Und da hat's jedenfalls eine Vollsperrung gegeben. Tja, das war eine Überraschung. Aber die Kerle haben sie geschnappt. Und in dem Zusammenhang ja noch etwas Lustiges, das war dann gleich mit dabei passiert, wie der ein Zug gehalten hat, wegen der Sperrung. Da ist einer aus dem Zug gehippt in die Wirtschaft an der Stettiner Straße neben, hat da der Bier abgekippt, dann gleich zurück in der Woche und verschwunden ist er wieder mit seinem Zug. Da könnte man auch sagen, hinaus und neben, erneu, hinter damit, wieder hinaus und neben, neu und dann ab. Ja, der war flink, der Kerl. Und hat Dust gehabt. Apropos Dust. Wo wir es beim Essen und Trinken sollen, ist ja wieder hier mein Dings fällig. Ein Kochtipp habe ich da in der Zeitung wieder gefunden. Ach, die Bimmel mal nicht wie lesen, was ja mal ruhig ist. Mal wieder über Bratkartoffeln, da habe ich es halt gern drüber. Aus der Zeitung vom Januar 72. Speck und Kimmel, ein bisschen Paprika und eventuell klar gewürfelt Gock. Das Ganze in die Pan. Zu den Kartoffeln natürlich und Salz und Zwiebel. Ohne Zwiebel ist es eine Halbsache, ja. Und als Dippelchen auf dem I steht hier, kennt man noch etwas Paniermehl, also das ist Wegmehl, da drüber streue und so lang brutzle, bis die Brösel hellbraun sein. Ha, jetzt kriege ich Hunger. Und dann eine Hausmarie Sülz dazu und ein Äppelwei. Ei, na, also ist mein nächster Kochtipp, den erzähle ich am Ende von der Sendung. Das ist nichts, jetzt tue ich hier, das bringt mich direkt aus dem Konzept. Ja, was war dann jetzt noch? Das muss ich gucken. Ja, hinaus und über ein neues Bier hin. Da geht's weiter. Schon komme ich durcheinander hier bei dem Thema. Auf der B43 zwischen Raunum und Kelsterbach tut's alle Ritt rabbeln. Fast täglich scheppert's da, weil sie rasen wie die Hornochse. Und die Fotos, die ich hier andauernd in der Zeitung so sehe, kriege, verheerend. Verbohrene Blechreste und Schwerverletzte. Das ist ja, naja. Und die Städteplanung sieht für unsere Stadt für 73 ein Zwarthallebad vor, nördlich von der Köbelhalle, das habe ich ja vorhin schon mal gesagt. Und die Kinsterer sollen ein eigenes kriegen, auch noch ein Hallebad. Der Bedarf wäre da, Kerle. Wenn man das so liest, ich kann es nicht glauben, da steht's aber in der Zeitung vom 25. Januar 72. In der Versöhnungskirche ist mal was los. Da kommt die Berliner Gruppe Tonsteine Scherben und machen Musik. 600 jugendliche Besucher hat die Gemeinde zu verzeichnen. Ja, das ist die Idee. Ich mache jetzt auch mal wieder Musik, damit ich kein Franzl an die Schnut kriege. Und jetzt singe ich klar gerade aus Frankreich für euch.

0: Adieu, Akropolis, die kann ja wirklich schön singen, die Mireille Mathieu. Die war hier mal in den 70er Jahren in der Köbelhalle, da war ich mit meinem Vater. Die ist ja wirklich klar, ich hätte mir gar nicht meinen, dass da so matt Stimme rauskommt. Gut, also, der Ausstellungsraum vom Obel an der Darmstädter Straße ist neu gemacht. Palisandertäfelung mit Air Condition Look. Ich wollte es ja nicht vorlesen, aber es steht da. Das heißt eigentlich Frischluftzufuhr aussehen. Na gut, wieso aussehen? Haben sie es oder haben sie es nicht? Das könnte man noch fragen, aber weiter. Und mit Lichtdeck und viel Glas in der Ecke vorne ist die ganze neu aufgemotzt worden. Und ein Obler hat gesagt, unsere neue WC-Anlage würde jedem 5-Sterne-Hotel alle Ehre machen. Ha. Und einen gelben Teppich haben sie ausgelegt und am Eingang ein automatisches Sohlenbürste. Das sollen hin und her laufende Bürste, die die Schuhe sauber machen, während man drüber laufen tut. Jetzt habe ich mir gerade überlegt, wenn ich da barfuß drüber laufe, ja, naja, gut. Von außen fällt das Ganze auf, weil da die Ecke fehlen tut. Da kann man jetzt im Trockenen stehen, wenn es regnet tut. Ja. Das war der Januar. Jetzt, bevor wir in den Februar kommen, will ich immer noch was bekannt machen hier.
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0: Jawohl, once upon a time, das heißt zweimal, stell mal jetzt, und das kommt am 30. Mai jetzt wieder mit Manfred Pölle von 10 bis um 12, da kennt der Hosche, Liederchen von früher Hosche. Und als was wünsche, außerdem ist da noch eine,

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1: 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Und den könnt ihr auch nochmal sonntags um 18 Uhr hören auf Radio Nordsee. Und zwar rni220.com. Die machen sonntags auch schöne Musik, könnt ihr mal hören. Nur mal als Tipp. Und wo ich gerade bei den Veranstaltungen bin, in eigener Sache, am 27. Mai, das ist also jetzt, naja, wenn ich jetzt sage, nächste Woche, also 27. Mai um 7:30, aber abends, nicht morgens, in der Bücherei in Kinstere, in der Reihe Geschichte zur Nacht von den Bücherfreunden, da du die Ingeborg Piepke und ich etwas auf Hessisch vorlesen, aus dem Kleinen Prinz und auch anderen Sachen und von Rüsselsheim von früher, alles auf Hessisch. Also merkt euch, 27. Mai, 19.30 Uhr, in der Bücherei, ha, reimt sich sogar, in Kinstere um große Parkplatz, ist auch doch davor, da könnt ihr packen. So, gehen wir mal in den Februar. In der Versöhnungstasche ist schon wieder etwas los. Eine besondere Form von Gottesdienst mit einer Jazz-Kombo statt Eul. Das ist mal etwas anderes. Aber soweit ich mich erinnern kann, ist da hinterher Mats Triver disputiert worden. Autoleasing. Ach, demnächst beim Obel, da kann man die Autos mieten. Das soll eingeführt werden. Und das Vogelhaus im Stadtpark wird für 170.000 Mark erneuert und vergräset. Soll zum Frühsommer fertig werden. Dann gibt's in der Stadt Stangensalat. Das ist aber, ja, so steht es, so nennt ihr es die Zeitung. Das ist nichts zum Essen, no. Das 11 Meter hohe Stahlgerüst vor dem Sichselhaus, das abgerobt werden soll, ist einfach umgekippt, nach vorne mit auf die Gasse. Es hat nur einen Verletzten gegeben, was ich wunne. Allerdings hat das Auto unter sich begraben. Der Bahnübergang an der Kinstere Straße sagt wieder mal für Unmut. Das wäre mehr zu, das Ding wie offen. Und die Leute kommen nicht voran. Und der arme Bahnwärter ist schon oft mit Flasche und Staub beschmissen worden, weil es denen leid stinken tut, dass sie alle Ritter stehen müssen und dann zu spät wo ankommen. Und jetzt macht er sich vor der Presse da Luft. Naja, kann er mich ja laden, der hat ja so Vorschriften. Und ich kann mich erinnern, als Kind habe ich da auch oft gestanden und zugeguckt, wenn die da rangiert haben. Mit dem kleinen roten Ding. Da ist der vorwärts, rückwärts. Und man hat nur gedacht, wie ist das noch wieder? Wie lange soll das noch dauern? Ach ja, vorhin hat eine Französin die Akropolis besungen. Da lasse ich jetzt mal eine Griechin auf Französisch singen. Nach dir singt sie. Also nach die Mireille. Après toi mit der Vigilandros.

0: Nach dir. Nach mir gibt es auch hier weiter, nächste Sendung, aber jetzt bin ich immer noch dran. Wunder steht hier und wird in dem Artikel schön beschrieben. Das hat vor 50 Jahren angefangen mit dem Holzkästchen, einem Hartgummiblatt und einem Knopf, an dem er drehen konnte. Und da war noch so ein seltsames Gerät, wo man da rumgestochert hat, an so einem Kristall. Da musste man haarfeuer Metallspitz mit viel Gefühl auf so ein Kristall setzen, dann hat's gekratzt. Und auf einmal hat man dann im Kopfhörer etwas gehört. Erst einmal ein Rauschen. Und wenn man noch ein bisschen mit spitzen Fingern drauf rumgefummelt hat, hat man gehört, wie der andere babbeln tut. Oder man hat sogar Musik gehört. Aber eine klare Erschütterung und bums war es wieder weg. Tja, mein Großvater war einer von den ersten im Ort, der so ein Zauberapparat gehabt hat. Detektorradio hat sich das genannt. Das war es noch von meinem Vater. Der hat als Bub das Ding schon bedienen dürfen. Und mit Begeisterung und Kopfhörer auf seinem Kopf da gehascht. Tja, Radio liegt halt bei uns in der Familie. Nur Hi-Fi und Rock'n'Roll hat es selber noch nicht gegeben. Aber 50 Jahre später habe ich auch wieder so ein bisschen Schwierigkeiten gehabt. Wie mir auf Mittelwelle die Pirate gehört habe, hat es auch also mal Schwankungen gekratzt und sonst was gegeben. Und es war fort und dann ist es wieder gekommen. Aber das war ja dann was anderes.
1: Sie haben sich entschlossen, zu Hause zu bleiben, sitzen bequem in ihrem Sessel und sie erleben durch das technische Wunder Stereo das sensationelle Gefühl, wirklich dabei zu sein.
0: Tja, so ist es heute. Am 23. Februar 1972 geht es wieder um den Flughafen. Überschrift: Klagen gegen FAG-Stadtbahn voll stattgegeben, aber gegen Parallelbahnen-Ausbau gestern abgewiesen. Beim Verwaltungsgericht in Darmstadt sind die Fernsehklage von Eigentümer und die Klage von Fernseh verschiedener Kommunen durchgekommen. Weiß nicht, habe ich halt nicht so den Eindruck. Naja, gut. Der Bayermeister Dr. Stasbesch hat eine Rede gehalten in der Volkshochschule über die Zukunft von unserer Stadt. Das fand ich gar nicht mal so übel, was der da von sich gegeben hat. Ich lese gerade mal das Fettgedruckte. Aphoristisch war der Stil, apodiktisch der neue, also kurz und bündig und unumstößlich heißt es. Vor rund 25 Volkshochschulhörern in der Aula der Max-Planck-Schule dachte der Bürgermeister Dr. Stasbesch Dienstagabend über Aspekte und Chancen kommunaler Politik am Beispiel Rüsselsheim nach und kam zu dem Schluss, wenn Kommunal- und Landespolitiker nicht erkennen, dass der hiesige Raum völlig neu geordnet werden muss, ist eine Chance verpasst. Auch Landesgrenzen sind zu überspringen und Eigensüchteleien müssen abgelegt werden. Sonst sehe ich die Gefahr, dass die Verwaltungsreform, die ja nichts anderes ist als eine Sesselreform, nichts einbringt. Ich habe die große Sorge, dass sich Rüsselsheim zu nichts anderem entwickelt als zu einer großen Industrie- und Schlafstadt. So unser ehemaliger Bürgermeister 72. Was haben wir jetzt? Jetzt lasse ich aber mal wieder was laufen, ihr Leute.

Ja, ja. Der Elvis hat Selma auch noch gesungen. Always on my mind. Krankenhausvorhaben mit Hochheim tot. Plan zur Übernahme gestorben, sehe ich hier. So die Überschrift. Das Hormer St. Elisabeth Krankenhaus sollte nach einer Renovierung und Erneuerung von Rittelsheim übernommen werden. Ist aber nichts draus geworden, weil die Bezuschussung vom Land gefehlt hat. 116 neue Wohnungen für 500 Menschen bald in Bauschheim, steht da. Der Bebauungsplan für das ungefähr 400 Hektar große Grundseegebiet in Bauschheim ist jetzt beschlossen worden. Rissalsheim hat jetzt ein Stadtarchiv mit 29 Stahlschränken und alles ordentlich katalogisiert, ohne im Festungskeller. Die Einweihungsfeier war im Stadtverordneten-Sitzungssaal. Wer du alt ober, du ich jetzt aber nicht vorlesen. Ich war jedenfalls nicht dabei. Ich stand selber noch in der Oberstar beim Militär gewesen. Da habe ich das nicht so mitgekriegt. Ja, ihr Leute, das war der Februar. Gehen wir mal rüber in den März. Hau ruck. So, und da wird der Gürtel enger geschnallt. Stadt sperrt Etatmittel. Bürger sollen mehr bezahlen. Vom Gewerbesteueraufkommen bleibt nichts übrig. Tja, so die Überschrift hier am 3. März 72. Und dann steht auch noch, dass wir nochmal als die zweitreichste Stadt des Bundesgebietes gepriesen worden sind. Also das kann ich mir nicht ganz vorstellen, aber naja, es hat ja anders ausgesehen. Seit 1. März gibt's Verwirrungen an der Tankstelle. Ach, da geht's los, ihr Leute. Das Benzin wird teurer, weil die Mineralölsteuer um 4 Penning höher geworden ist. Dann die zusätzliche 0,5 Penning Mehrwertsteuer. Naja, im Klartext, die Preise sind aufgegangen. Aber beide verschiedene Firmen so unterschiedlich, dass die Autofahrer von der Zeitung aufgefordert werden, sich umzugucken. Eventuell ein bisschen weiter zum Tanken zu fahren, das täte sich lohnen können. Aber alles in allem sollte man das Auto weniger benutzen. Leicht gesagt für Leute, die mit dem Auto auf die Arbeit müssen. Das war am 3. März 72. Dann Rubrik Rissalsheimer Gebabbel ist da wieder etwas Krumpel auf der Hack. Kneipsche und Magges wird da gefragt. Also Krumpel ist Asche. Wenn du auch nicht willst, du Krumpel mit mir, dann komm her. Der auf die Hack was einkaufen, das ist auf die Schnelle. Das Kneipsche, das hat gar nichts mit einer Wirtschaft zu tun, das ist ein klar Messerchen. Das hat meine Frau Arons ein ganz bestimmtes, das sie immer nimmt. Und Magges, das ist, wenn einer viel futtert und Kraft kriegt, dann kriegt er Magges. Ja, das war soweit mal wieder die Zeitung.

Liebe Leute, es ist ja schon wieder 3 Minuten vor Schluss. Ich lasse euch die Holle das nächste Mal nochmal ganz klar. Es tut mir leid, aber irgendwie muss ich hier wieder um 8 Uhr das Feld räumen. Das ist ja so Katzabbellot nochmal. Da bringe ich jetzt mal meine Schlussmelodie. Das Ding ist letztens auf Radio Nordsee gelaufen, dann hat es der Harald in Remember gebracht. Da steht dann zu alle guten Dinge sind 3. Da bringe ich das Melodage hier auch nochmal für euch. Das ist Fokus mit Silvia. Da grüße ich mal alle Damen hier, die zuhören, die Silvia-Hase.

Und natürlich darf es nicht fehlen, mein Wort zum Donnerstag, ihr Leid. Es geht folgendermaßen. Ein glückliches Herz und ein frohes Lachen können das Alter zur Jugend machen. Von Annette Andersen, eine deutsche Schriftstellerin. Als sonst gerade Nummer des O'Shea. Ein glückliches Herz und ein frohes Lachen können das Alter zur Jugend machen. Und mit dem Wort überlasse ich euch jetzt die kommende Woche. Bis zum nächsten Mal. Bleibt gesund, munter und guter Dinge. Und wenn ihr Freizeit habt, ja, das kennt ihr ja, dann könnt ihr auch mal heben.

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